0: Denkbar sind aber wohl militärische Nadelstiche, besonders im Baltikum. Laut BND-Chef Jäger setzt der Kreml vor allem auf Einschüchterung. Moskau wettet auf unsere Schwäche, so Jäger wörtlich. Auch Verfassungsschutzchef Seelen warnt vor russischer Sabotage und Tötungsdelikten und auch vor Desinformation und Anschlagsversuchen, wie auf dem Flughafen Halle-Leipzig. Die Geheimdienste verstehen sich in diesem Schattenkrieg als erste Verteidigungslinie Deutschlands. Sie sollen künftig zusätzliche Befugnisse erhalten. Katrin Müller, Nachrichtenredaktion.
1: Die starke Nachfrage nach Elektroautos in Deutschland setzt sich fort. Mehr als 88.000 reine Elektroautos wurden im September neu zugelassen, wie das Kraftfahrtbundesamt mitteilte. Das seien rund 95% mehr als im Vorjahresmonat. Grund für die Entwicklung dürfte die E-Auto-Prämie des Bundes sein.
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3: Passt ein bisschen auf, hier und da könnte es nebelig sein bei uns in NRW. Nicht überall in NRW, aber so gebietsweise. Also, falls ihr es merkt, Fuß vom Gas, wenn ihr gerade unterwegs seid. Ansonsten relativ frisch sind wir gerade unterwegs in dieser Nacht, 6 bis 11 Grad. Nachher wird's aber wieder, ich sag mal so, goldener Oktober, 20 bis 23 Grad. Sehr viel Sonnenschein im Tagesverlauf und am Mittwoch auch relativ schön. Erst Mittwochabend kommen dann Wolken mit Regen zu uns.
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4: A40, Dortmund-Essen, zwischen Dortmund-Hombruch und Dortmund-Barob, 1 Kilometer Stau. Wir wünschen allen unterwegs gute Fahrt.
3: Gleich zündet sie hier wieder rum. Katy Perry möchte irgendwas anzünden, Watch It Burn und dabei zusehen, wie es brennt. Naja gut, Eagle Eye Cherry ist mit dabei und wir starten mit Leonie, Don't Worry. Und Katy Perry dann gleich nach Leonie und Eagle Eye Cherry.
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0: Es ist Herbst. Ja, irgendwann muss ich irgendwas zu Kürbissen sagen und zu Suppen, zu Kürbissuppen und irgendwelchen Aufläufen. Ja, es ist so im Herbst. Das schmeckt auch lecker. Muss aber nicht. Kollege Leandro Luig, im Internet gibt es eine Menge Rezepte, die, sagen wir mal, interessant sind.
1: Ja, das sagt man dann immer so, ne? Schmeckt interessant oder schmeckt exotisch. Oder da hast du dir ganz viel Mühe gegeben.
0: Ja,
1: ne?
0: Du hast so ein paar nicht so leckere Herbstrezepte aus dem Internet recherchiert, weil die leckeren kennen wir ja alle schon.
1: Ja, genau. Lass uns direkt mal mit was so richtig schön Deftigen anfangen für die kalten Tage. Ein Rezept für Salzstangenauflauf.
0: Ich bin ganz Ohr.
1: Ja, ich finde, Auflauf ist schon Übertreibung, kann man sagen. Das sind eigentlich nur so Salzstangen mit Schinken drauf und mit Käse überbacken.
0: Und das schmeckt? Hast du es probiert?
1: Ich habe es nicht probiert, aber ich habe mir sagen lassen, wäre nicht so gut. Also in den Kommentaren drunter steht, alle, die dieses Gericht so gut bewertet haben, müssen wirklich an Geschmacksverirrung leiden. Und ein sehr großes Glas Wasser ist Pflicht, ansonsten droht Erstickungsgefahr.
0: Oh mein Gott, besser nicht. Also du hast gesagt, du bringst uns Herbstgerichte mit. Hast du auch ein Rezept für ein Süppchen dabei?
1: Ja, sicher. Ja, sicher. Wie wär's mit einer leckeren Bananencremesuppe mit Hack? Hack und Banane. Also bin ich irgendwie mehrmals drauf gestoßen auf die Kombination. Kannte ich vorher auch nicht. Scheint irgendwie ein Ding zu sein.
0: Ja, warum auch immer. Ne?
1: Ja. Ich kann dich aber beruhigen. Sind natürlich nicht nur Bananen und Hack drin.
0: Sondern auch Bananen.
1: Sondern auch Ketchup und Ananas.
0: Es wird ja immer schlimmer, ja, Mensch, hör auf.
1: Es ist richtig, richtig fein abgeschmeckt. Ananas ist auch noch mit drin, Kokosnuss.
0: Wir kriegen einen flotten Otto, wenn wir das, glaube ich, bekommen und essen. Einen hast du noch, ne? Was ganz Simples als Rausschmeißer vielleicht, so was Magenverschließendes.
1: Ja, Rausschmeißer trifft es, glaube ich, ganz gut. Stell dir vor, du kommst so gerade vom Herbstspaziergang, ne? Bist so richtig durchgefroren. Wie wäre es dann schön zum Aufwärmen mit einer Bier-Sahnesuppe?
0: Die meinen das Rezept nicht ernst, oder?
1: Doch. Ist ganz einfach. Sahne aufschlagen, Ei unterrühren, Zucker unterrühren und dann eben das Bier schön aufkochen und an dazugeben.
0: So, raus jetzt mit deinen Rezepten. So, die ekelhaftesten Herbstrezepte, die man so im Internet finden kann. Der Kollege Leandro Luig hat sie rausgesucht und zum Glück nicht alle gegessen.
1: Guten Appetit.

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0: Das Wetter.
1: Jetzt merkt man schon den Unterschied zwischen Nacht und Tag. Also jetzt in der Nacht wird es schon relativ frisch, muss man sagen. 6 bis 11 Grad. Hier und da gibt es ein paar Nebelfelder, aber nicht überall in NRW. Ansonsten nachher, da starten wir, wenn die Sonne aufgeht. Erst ein bisschen nebelig, trüb, aber nachher wird es relativ sonnig, relativ schön. Und hier und da vielleicht mal ein paar Wolken, vor allen Dingen im Münsterland. Aber das war's dann auch schon. Es wird auf jeden Fall trocken bleiben. Und warm wird es dann auch wieder. 20 bis 23 Grad, auch der Mittwoch wird ganz okay. Erst am Mittwochabend kommen ein paar Wolken zu uns, die dann auch

0: Regen wieder mitbringen.
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2: A40 Dortmund-Essen zwischen Dortmund-Hombruch und Dortmund-Barup. 1 Kilometer Stau und A42 Dortmund-Kamp-Lindfort. Zwischen Oberhausen-Zentrum und Oberhausen-Buschhausen. 1 Kilometer stockender Verkehr. Wir wünschen allen unterwegs gute Fahrt.
3: Leute, ich weiß, ihr müsst wach bleiben. Ja, wie wär's damit mit so einem Guilty Pleasure Song? Ihr wisst, diese Songs, die man eigentlich nicht gut finden darf. Allerdings findet man sie insgeheim doch sehr gut. Wenn ich sage DJ Bobo, There's a Party, ist das bei euch ein Guilty Pleasure Song? Dann spielen wir den gleich. Kein Problem, wir sind hier unter uns. Vorher noch Lola Young und Stromae macht den Anfang. A la Rondance.
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1: Ich bin Dirk Zeitler. Nach der Landtagswahl in Sachsen-Anhalt kommt das Parlament heute erstmals in Magdeburg zusammen. Gewählt werden soll der neue Landtagspräsident. Die AfD hat die Landtagswahl mit fast 44% der Stimmen deutlich gewonnen. Sie will nun den Landtagspräsidenten stellen.
2: Als Kandidaten dafür hat die AfD Tobias Rausch aufgestellt. Der 35-Jährige hat schon viel Erfahrung im Landtag. Er ist seit 2016 Abgeordneter. Damit er tatsächlich Landtagspräsident wird, ist die AfD auf die Stimmen des BSW angewiesen. Das hat seine Zustimmung schon zugesagt. Mit Spannung wird nun erwartet, ob die Wahl tatsächlich reibungslos über die Bühne geht. Die AfD ist in Sachsen-Anhalt vom Verfassungsschutz als gesichert rechtsextrem eingestuft. Vor dem Landtag haben verschiedene Bündnisse Proteste angekündigt. Dörtheim, Nachrichtenredaktion.
1: Die Zahl der Kriegsdienstverweigerer in Deutschland steigt weiter steil an. Von Januar bis Ende August dieses Jahres seien bereits mehr als 12.000 Anträge auf Kriegsdienstverweigerung gestellt worden, berichten die Funke-Medien und das Redaktionsnetzwerk Deutschland. Hintergrund für den Anstieg dürfte die angespannte Sicherheitslage und das Gesetz über den neuen Wehrdienst sein, das zum 1. Januar in Kraft tritt. Plastikverpackungen könnten für Unternehmen bald deutlich teurer werden. Union und SPD im Bundestag planen eine neue Steuer auf Kunststoff. Das geht aus einem Entwurf für ein Kunststoffverpackungssteuergesetz hervor.
3: Ab Juli sollen für jede Tonne Kunststoff in Verpackungen 550 Euro fällig werden. Damit will die Regierung Anreize schaffen, weniger Plastik zu produzieren. Gleichzeitig will sie zusätzliche Einnahmen generieren. Schon für das kommende Jahr rechnet der Bund mit Steuereinnahmen von über 800 Millionen Euro. Unter das Gesetz sollen Verpackungen fallen, deren Kunststoffanteil mehr als 5% beträgt. Unter anderem bei Folien, Verschlüssen, Deckeln und Kapseln. Der Entwurf muss noch innerhalb der Regierung abgestimmt werden. Tanja Wagner, Nachrichtenredaktion.
1: Zehntausende Menschen haben in Barcelona gegen Wohnungsnot demonstriert. Die Zahlen über die Beteiligung bei der Kundgebung im Zentrum der katalanischen Metropole gingen dabei weit auseinander. Während die Behörden von 20.000 Teilnehmern sprachen, gehen die Organisatoren von 120.000 Menschen aus. Die Demonstration am Abend blieb größtenteils friedlich. Gegen Ende kam es jedoch zu vereinzelten Auseinandersetzungen.
4: Das Wetter.
5: Die Nacht ist trocken, aber es kann örtlich dichter Nebel auftreten. Die Temperaturen gehen auch ordentlich runter auf 11 bis 6 Grad. Am Tag kriegen wir dann ganz viel Sonne und bis zu 23 Grad.
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6: A40 Dortmund-Essen zwischen Dortmund-Hombruch und Dortmund-Barob 1 Kilometer Stau und A42 Dortmund-Kamp-Lindfort zwischen Oberhausen-Zentrum und Oberhausen-Buschhausen 1 Kilometer stockender Verkehr. Wir wünschen allen unterwegs gute Fahrt.
5: Hallo zusammen. Ich wünsche euch eine ganz schöne Nacht. Ich übernehme jetzt hier. Johanna Tänzer ist hier. Hallo.
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Van Halen, Jump. Wir jumpen hier zusammen durch die Nacht. Hi, schönen frühen guten Morgen wünsche ich euch. Leute, es gab mal eine Zeit, da war Musikvideos gucken wirklich irgendwie mein Lebensinhalt. Also nach der Schule, da wurde erstmal Viva oder MTV angemacht und Musikvideos geguckt. Ich finde, irgendwie heute ist das nicht mehr so krass wichtig. Man guckt sich irgendwie so vielleicht so ein paar Snippets auf dem Handy dann an, ne? Aber umso cooler finde ich es, dass Taylor Swift sich immer noch so viel Mühe gibt für ihre Videoproduktion. Sie hat ja auch gerade erst den MTV Video Music Award für das Video of the Year bekommen, für das Musikvideo zu The Fate of Ophelia. So, und das Video zur neuen Single, zu Patient Zero, ist wirklich auch so gut gemacht. Das ist wirklich wie so ein kleiner Kurzfilm. Und Dakota Johnson und Colin Farrell spielen einfach mit. Also, wenn ihr Zeit habt, zieht euch das mal rein. Ich finde, das lohnt sich sehr. Jetzt hören wir aber erstmal die ganz neue Single.

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0: Das Wetter.
1: Die Nacht ist trocken, ein paar Wolken ziehen durch und dann kann es örtlich zu dichtem Nebel kommen. Die Werte gehen runter auf 11 bis 6 Grad. Später wird es dann aber wieder richtig schön mit Sonne pur, hellblauem Himmel und bis zu 23 Grad.
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2: A30 Osnabrück-Bad Oeynhausen zwischen Bad Oeynhausen-Ost und Kreuz Bad Oeynhausen. 2 Kilometer Stau. Und A40 Dortmund-Essen zwischen Dortmund-Hombruch und Dortmund-Barob. 1 Kilometer stockender Verkehr. Wir wünschen allen unterwegs gute Fahrt.
1: Hey zusammen, kommt gut durch die Nacht mit uns. Ich bin Johanna Tänzer und ich spiele euch jetzt hier eine ganz, ganz schöne Ballade aus dem Jahr 2004. Kommt von 3 Doors Down. Heißt Here Without You.
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1: Ich bin Dirk Zeitler. Die Zahl der Kriegsdienstverweigerer in Deutschland steigt weiter steil an. Von Januar bis Ende August dieses Jahres seien bereits mehr als 12.000 Anträge auf Kriegsdienstverweigerung beim zuständigen Bundesamt eingegangen, berichten die Funke-Medien und das Redaktionsnetzwerk Deutschland. Hintergrund für den Anstieg dürfte die angespannte Sicherheitslage und das Gesetz über den neuen Wehrdienst sein, das zum 1. Januar in Kraft tritt. Nach der Landtagswahl in Sachsen-Anhalt kommt das Parlament heute erstmals in Magdeburg zusammen. Gewählt werden soll der neue Landtagspräsident. Die AfD hat die Landtagswahl mit fast 44% der Stimmen deutlich gewonnen. Sie will nun den Landtagspräsidenten stellen.
2: Als Kandidaten dafür hat die AfD Tobias Rausch aufgestellt. Der 35-Jährige hat schon viel Erfahrung im Landtag. Er ist seit 2016 Abgeordneter. Damit er tatsächlich Landtagspräsident wird, ist die AfD auf die Stimmen des BSW angewiesen. Das hat seine Zustimmung schon zugesagt. Mit Spannung wird nun erwartet, ob die Wahl tatsächlich reibungslos über die Bühne geht. Vor dem Landtag haben verschiedene Bündnisse Proteste angekündigt. Otto Hein, Nachrichtenredaktion.
1: Die starke Nachfrage nach Elektroautos in Deutschland setzt sich fort. Rund 88.600 reine Elektroautos wurden im September neu zugelassen, wie das Kraftfahrtbundesamt mitteilte.
3: Im Mai ist die neue Prämie freigeschaltet worden, unter anderem für neue E-Autos und bestimmte Plug-in-Hybride, die mit Strom und Treibstoff fahren können. Die Höhe hängt von Fahrzeug, Einkommen und Familiengröße ab und kann bei bis zu 6.000 Euro liegen. Die Prämie wirke, und zwar kräftig, sagen Autoexperten. Doch laufe die Förderung aus, drohe erneut ein Einbruch. Thomas Brems, Nachrichtenredaktion.
1: Frankreich steht heute ein neuer Höhepunkt der landesweiten und teils gewalttätigen Schülerproteste bevor. Im Zuge der seit einer Woche andauernden Proteste für eine bessere Ausstattung der Schulen und bessere Lernbedingungen ist ein frankreichweiter Aktionstag geplant. Schülervertreter haben zu Kundgebungen und Protesten im ganzen Land aufgerufen. Allein im Großraum Paris sollen heute 200 Gymnasien vorsorglich geschlossen bleiben.
4: Das Wetter.
5: Jetzt am frühen Morgen kann es örtlich noch sehr neblig sein und auch recht frisch bei 11 bis 6 Grad in den Tiefstwerten. Der Nebel löst sich später aber auf, dann wird das wieder ein richtig schöner Herbsttag bei 20 bis 23 Grad mit ganz viel Sonne.
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6: Hier die aktuelle Verkehrslage, A1 Münster-Dortmund zwischen Unna und Kreuz Dortmund-Unna, 1 Kilometer Stau. Weiterhin auf der A40 Dortmund-Essen zwischen Dortmund-Hombruch und Dortmund-Warop, 1 Kilometer stockender Verkehr. Und zusätzlich auf der A42 Dortmund-Kamp-Lindfort zwischen Oberhausen-Zentrum und Oberhausen-Buschhausen, 1 Kilometer zähfließender Verkehr. Wir wünschen allen unterwegs gute Fahrt.
5: Hi zusammen, eine schöne Nacht mit uns. Habt ihr das mitbekommen? Der Nobelpreis für die Medizin geht unter anderem an zwei Deutsche. Die haben nämlich eine Methode entwickelt, mit deren Hilfe man sichtbar machen kann, wie Nervenzellen arbeiten. Ich hoffe, ich habe das jetzt richtig erklärt, weil ganz ehrlich, ganz oft versteht man bei diesen Nobelpreis-Themen als Laie ja irgendwie so nur Bahnhof, oder? Deswegen stellen wir euch diese Woche mal Sachen vor, die einen Nobelpreis bekommen haben und die wir alle kennen und wirklich auch täglich nutzen. Mehr dazu gleich.
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5: Ja, und ich bin bei euch hier in dieser Nacht. Johanna Tänzer ist hier und das hier sind jetzt David Guetta und Jennifer Lopez mit Save Me Tonight.

0: Tina Turner. Ihr seid auch die Besten, weil ihr jetzt schon wach seid. Bam, dafür kriegt ihr von mir einen Preis. Aber gerade läuft ja auch die Nobelpreiswoche. Der Medizin-Nobelpreis ist ja zum Beispiel schon an uns, also an zwei Deutsche verliehen worden. Ganz ehrlich, aber das Thema Nobelpreis, das ist immer so, ist schon so komplizierte Wissenschaft, ne? Vieles davon versteht man nicht so richtig. Kollege Robert Jans sagt aber, vieles, wofür es mal einen Nobelpreis gab, steckt längst mitten in unserem Alltag, ja? Und zum Start seiner Nobelwoche lobt er ausgerechnet was, über das wir uns sonst meistens eher beschweren, nämlich unseren Handy-Akku.
1: Na, wie viel Power habt ihr noch? 74%? 50%? Oder vielleicht doch nur noch 18%?
2: Das liegt an meinem scheiß Telefon, Mann!
1: Also entweder liegt es wirklich am scheiß Telefon oder ihr hängt auf der Arbeit schon wieder die ganze Zeit nur bei Instagram rum und verschickt Reels. So oder so, ihr haltet da gerade ein Stück Nobelpreis in der Hand. 2019 ging der Chemie-Nobelpreis an drei Forscher, die den Lithium-Ionen-Akku entscheidend mitentwickelt haben. Und ohne den würde unser Alltag heute ziemlich anders aussehen. Smartphones, Laptops und auch viele E-Autos, wie wir sie heute kennen, wären eigentlich kaum denkbar. Jetzt sagen vielleicht einige, keine Smartphones, keine Laptops, keine E-Autos. Ey, das klingt doch traumhaft. Ich sage, nein, ohne Lithium-Ionen-Akkus wäre es bei uns ziemlich schnell zappenduster. Und deshalb gab es dafür völlig zu Recht einen Nobelpreis.

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1: Jetzt kann es erstmal sehr neblig sein. Wenn der Nebel aber weg ist, dann kommt auch wieder die Sonne raus. Und dann wird das ein ganz, ganz toller Herbsttag mit milden Temperaturen. 20 bis 23 Grad bekommen wir.
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2: A40 Dortmund-Essen. Zwischen Dortmund-Hombruch und Dortmund-Warob. 1 Kilometer Stau. Wir wünschen allen unterwegs gute Fahrt.
1: Boah, ist das noch früh. Ja, ich weiß, es ist fies, aber was muss, das muss und so. Guten Morgen zusammen, schön, dass ihr dabei seid. Ich bin Johanna Tänzer, hi.
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1: Ich bin Dirk Zeitler. In Magdeburg kommt heute erstmals der neu gewählte Landtag von Sachsen-Anhalt zusammen. Auf der Tagesordnung steht die Wahl des Parlamentspräsidenten. Die AfD, die Wahl mit 44% der Stimmen deutlich gewonnen hat, will nun auch den Landtagspräsidenten stellen.
2: Nach ihrem Wahlsieg im September will die AfD in Sachsen-Anhalt den ranghöchsten Politiker stellen. Das ist der Landtagspräsident. Als Kandidaten dafür hat die AfD Tobias Rausch aufgestellt. Der 35-Jährige hat schon viel Erfahrung im Landtag. Er ist seit 2016 Abgeordneter. Damit er tatsächlich Landtagspräsident wird, ist die AfD auf die Stimmen des BSW angewiesen. Das hat seine Zustimmung schon zugesagt. Dörtehein, Nachrichtenredaktion.
1: Die Zahl der Kriegsdienstverweigerer in Deutschland steigt weiter steil an. Von Januar bis Ende August dieses Jahres seien bereits mehr als 12.000 Anträge auf Kriegsdienstverweigerung beim zuständigen Bundesamt eingegangen, berichten die Funke-Medien und das Redaktionsnetzwerk Deutschland. Hintergrund für den Anstieg dürfte die angespannte Sicherheitslage und das Gesetz über den neuen Wehrdienst sein, das zum 1. Januar in Kraft trat. Der Nobelpreis für Medizin geht in diesem Jahr auch nach Deutschland. Peter Hegemann von der Humboldt-Universität Berlin und Georg Nagel von der Uni Würzburg wurden zusammen mit einem US-Forscher ausgezeichnet. Und zwar für ihre Entdeckungen auf dem Feld der Optogenetik. Die Freude bei den beiden Deutschen war groß.
3: Die Wissenschaftler leben in den USA und haben in der Nacht von der großen Ehre erfahren. Sie seien beim Anrufen müde gewesen, dann aber schnell aufgewacht, sagt das Nobelpreiskomitee. Auch Bundespräsident Steinmeier gratulierte. Wissenschaft und Forschung in Deutschland hätten eine starke Basis. Die Forscher hatten zufällig in einer Alge ein Protein gefunden. Mit dem können im Gehirn einzelne Nervenzellen mit Licht an- und ausgeschaltet werden. Wir verstehen dadurch mehr über unser Denken, Fühlen und Verhalten. Thomas Bremser, Nachrichtenredaktion.
1: Zehntausende Menschen haben in Barcelona gegen Wohnungsnot demonstriert. Die Zahl über die Beteiligung bei der Kundgebung im Zentrum der katalanischen Metropole ging dabei weit auseinander. Während die Behörden von 20.000 Teilnehmern sprachen, gehen die Organisatoren von 120.000 Menschen aus. Die Demonstration blieb größtenteils friedlich. Gegen Ende warfen jedoch einige Demonstranten Flasche und Stühle in Richtung der Polizei.
4: Das Wetter.
5: Jetzt am frühen Morgen kann es örtlich noch sehr neblig sein und auch recht frisch bei 11 bis 6 Grad in den Tiefstwerten. Der Nebel löst sich später aber auf, dann wird das wieder ein richtig schöner Herbsttag bei 20 bis 23 Grad mit ganz viel Sonne.
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6: A4 Aachen-Köln zwischen Kreuz Köln-West und Köln-Eiffeltor, 1 Kilometer Stau. Wir wünschen allen unterwegs gute Fahrt.
5: Morgen, ihr Racker. Ja, willkommen im frühen Dienstag. Johanna Tänzer hier für euch. Ich spiele euch jetzt Musik aus New York. Da kommt nämlich Samba her. Und seine Single Homewrecker kriegt ihr jetzt.
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0: Neue Musik von First Boy, das ist Music Sounds.
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0: Es ist ja noch sehr früh an diesem Dienstagmorgen. Was wir aber zu dieser Uhrzeit schon wissen müssen, sagt uns jetzt Claudia Löhr. Hallo, guten Morgen.
2: Hallo, guten Morgen. Ja, das ist so diese Woche, da gibt es diese überraschenden Telefonanrufe. Zumindest bei dem einen oder anderen. Wir wissen uns, die Nobelpreise werden vergeben.
0: Ich sagen, bei den schlauen Menschen.
2: Ja, heute ist Physik an der Reihe. Wie sieht es bei dir da aus?
0: Möchte ich gar nicht drüber sprechen.
2: Keine Gefahr, dass es Telefon.
0: Nein.
2: Die Frankfurter Buchmesse wird ja auch heute Abend offiziell eröffnet. Läuft dann noch bis Ende der Woche. Und da haben wir schon ein bisschen was für euch vorbereitet. Hier gibt es ab jetzt jeden Tag Buchtipps im Programm. Wir haben wirklich ganz unterschiedliche Sachen für euch. Ob das Fantasy ist oder Comics. Wir haben auch Kinderbücher. Also da ist bestimmt viel was dabei.
0: Sehr cool. 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
0: So ist es. Danke dir, Claudia. Also kommt gut rein in diesen Dienstag mit uns.
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1: Mit Rebecca Welz um 5:30. Schönen guten Morgen. Und das ist heute wichtig hier bei uns in Essen. Viele Parkhäuser in der Innenstadt sind unbeliebt. Die Stadt hat jetzt 18 Parkhäuser überprüft und bei einem Großteil davon Sicherheitsmängel festgestellt. Die Parkhäuser müssten zum Beispiel besser mit Video überwacht und beleuchtet werden. Auch Notrufknöpfe gibt es nicht überall. Die Stadt will jetzt mit den Parkhausbetreibern weitersprechen, um den Zustand zu verbessern. Die Stauseemauer in Kettwig wird gerade überprüft und saniert. Das Stauwehr wurde vor 2 Wochen trockengelegt, damit die Techniker alle wichtigen Stellen erreichen können. Etwa 2 Wochen wird das dauern. In der Zeit werden auch Bohrgeräusche in der Nähe der Staumauer zu hören sein. In einigen Straßen hier bei uns in Essen bleibt es aktuell nachts komplett dunkel. An der Kuhlhoffstraße, der Bruchstraße und am Imkerweg haben Kabeldiebe die Stromversorgung lahmgelegt. Deswegen ist die Straßenbeleuchtung ausgefallen. Die Stadt Essen bittet euch deswegen im Dunkeln besonders aufmerksam zu sein. Alle aktuellen Infos aus unserer Stadt gibt es gleich auch ab 6 hier in der Radio Essen Frühschicht.
2: Das Wetter.
3: Jetzt kann es erstmal sehr neblig sein. Wenn der Nebel aber weg ist, dann kommt auch wieder die Sonne raus. Und dann wird das ein ganz, ganz toller Herbsttag mit milden Temperaturen. 20 bis 23 Grad bekommen wir.
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4: A1 Dortmund-Köln zwischen Gevelsberg und Kreuz Wuppertal Nord. 1 Kilometer Stau. Wir wünschen allen unterwegs gute Fahrt.
3: Also Anfang der 90er gab es eine Band mit 3 Buchstaben, die sehr, sehr angesagt war. Wisst ihr, wen ich meine? Nee, nicht TLC. Ja, die gibt's auch, aber ich rede von R.E.M. Losing My Religion war und ist immer noch ein unfassbar guter Song. Und den spiele ich euch jetzt. Johanna Tänzer hier, guten Morgen.
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0: Zusammen heißt dieser Song. Und zusammen sind die Fantas ja auch auf ihrer Abschiedstour. Aber so richtig Abschied nehmen wollen sie scheinbar noch nicht, weil haben jetzt veröffentlicht, es kommen noch mal 4 weitere Konzerte für das Jahr 2028 dazu. Also ich glaube, es gibt noch eine Chance, die Fantas noch mal live zu sehen. Gut für uns. Ich wünsche euch einen ganz schönen frühen guten Morgen.
1: Augen.

0: mal nachgefragt.
1: Es mag ein bisschen widersprüchlich klingen, aber ich genieße tatsächlich im Gefängnis sehr große Freiheiten.
2: Wobei das auch eher praktisch zu sehen ist, sagt der katholische Gefängnisseelsorger Pfarrer Jürgen Wiesner.
1: Ich kann nicht nur meine Arbeitszeit, sondern auch die Arbeitsinhalte und Abläufe weitestgehend selbst bestimmen und muss mich nur an Sicherheit und Ordnung halten, so wie das jeder andere, der im Gefängnis tätig ist, auch tun muss.
2: Es ist eine spezielle Form der Seelsorge, Gefängnisseelsorge. Allein hier in NRW gibt es sie in fast allen der knapp 40 Justizvollzugsanstalten. Und im Prinzip ist in jeder Anstalt mindestens ein evangelischer oder katholischer Seelsorger oder Seelsorgerin vertreten.
1: Das bedeutet, dass sich kleine Anstalten manchmal die Seelsorgenden teilen müssen mit anderen Anstalten. Für ganz große Anstalten aber, wie hier bei uns etwa in Köln oder in Bielefeld in der Senne, heißt das auch, dass da ganze Teams von Seelsorgenden unterwegs sind.
2: In dieser Woche ist die große Jahrestagung der katholischen Gefängnisseelsorge. Aus ganz Deutschland sind sie dabei, diesmal im Erzbistum Paderborn. Das übergeordnete Thema: zur Freiheit berufen, um sich intensiv mit der Frage nach der Freiheit zu beschäftigen. Denn darum geht es im Gefängnis ständig, gerade in den Gesprächen, wenn die Seelsorgenden helfen, das Leben neu zu sortieren.
1: Auch den Gefangenen nochmal aufzuzeigen, welche Freiheiten, aber auch welche Verantwortung bei ihnen geblieben ist, die niemand abnehmen kann, die niemand abnehmen will.
2: Mehr bei uns auf augenblickmalonline.de. Stefan Klinkhammer von der katholischen Kirche für Augenblick mal.

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1: Mit Thorsten Adolfs. Guten Morgen. Etwas mehr als 4 Wochen nach der Landtagswahl in Sachsen-Anhalt versammelt sich heute zum ersten Mal das neu gewählte Parlament. Alle 83 Abgeordneten wollen im Landtag in Magdeburg dabei sein. Fast die Hälfte von ihnen gehört zur rechtsextremen AfD. Der Ministerpräsident wird noch nicht gewählt. Dafür stehen andere Wahlen an, die schon jetzt für Zündstoff sorgen. Infos von Marc Weiß.
2: Es gilt vor allem, einen neuen Landtagspräsidenten zu wählen. Und da die AfD stärkste Fraktion ist, hat sie das erste Vorschlagsrecht und das hat sie auch schon wahrgenommen. Die Fraktion schlägt ihren derzeitigen parlamentarischen Geschäftsführer Tobias Rausch vor. Das BSW hatte angekündigt, einen AfD-Kandidaten zumindest für dieses Amt zu unterstützen. Und damit gilt es als sehr wahrscheinlich, dass eine rechtsextreme Partei ab heute zum ersten Mal seit dem Verbot von Hitlers NSDAP einen Landtagspräsidenten in Deutschland stellt. Der Kandidat ist kein Unbekannter. Rausch gilt als eine der Schlüsselfiguren in der Affäre um Vetternwirtschaft in der AfD. Und auch wenn noch nicht klar ist, ob die AfD in Sachsen-Anhalt wirklich an der Regierung beteiligt wird, macht sich der Verfassungsschutz große Sorgen. Man befürchtet, dass dann geheime und für das Land sicherheitsrelevante Informationen von der AfD an rechte Kreise und auch an Russland weitergeleitet werden. Die Datensysteme und der Infoaustausch müssten diesbezüglich dringend angepasst werden, das sagt der Präsident des Bundesamtes für Verfassungsschutz Seelen. Man habe hier aber auch schon Vorkehrungen getroffen. Welche genau das sind, sagte Seel nicht.
1: Und jetzt weitere Nachrichten im Überblick. Verpackungen aus Plastik könnten für Unternehmen bald deutlich teurer werden. Die Regierung plant ab Mitte nächsten Jahres eine neue Steuer auf Kunststoff. Für jede Tonne davon in Verpackungen sollen dann 550 Euro fällig werden. Der Todesfall in Sibirien, der im Zusammenhang mit der Pest stehen könnte, sorgt weiter für Aufregung. Von offizieller Seite heißt es, die Frau sei an einer Lungenentzündung gestorben und es gebe keine neuen Fälle. Es gibt aber auch Berichte, wonach der Erreger möglicherweise in einem Labor durch ein zerbrochenes Reagenzglas freigesetzt wurde. Bis zu 200 Menschen, die Kontakt zu der Verstorbenen hatten, seien unter Quarantäne gestellt worden, heißt es darin. Seit einem Monat gibt es in den Apotheken eine neue Abnehmtablette. Die Nachfrage danach hält sich aber in Grenzen, sagt Apothekerpräsident Preis. Das hänge wohl damit zusammen, dass viele Patienten schon auf eine Abnehmspritze eingestellt seien, so Preis. Elektroautos werden gegenüber Verbrennern immer erschwinglicher. Experten beobachten, dass der Preisabstand zwischen den beliebten Modellen spürbar schrumpft. Nach Berechnungen des Center Automotive Research mussten Käufer für einen Stromer im September im Schnitt nur noch etwa 2.100 Euro mehr bezahlen als für ein vergleichbares Modell mit Verbrennungsmotor. Vor 2 Jahren lag der Preisunterschied zwischen E-Autos und Verbrennern noch bei über 6.500 Euro. Das waren die Nachrichten mit Thorsten Adolfs.
3: Richtig schön wird das Wetter heute bei uns. Wir kriegen wieder viel Sonne. Nachmittag sind noch ein paar Wolken dabei. Jetzt gerade haben wir an der Radio Essen Wetterbude in Frillendorf 12 Grad. Im Laufe des Tages geht es rauf bis auf 22 Grad. Morgen bekommen wir dann nochmal einen Sommertag obendrauf. Danach wird's allerdings kühler.
4: Kurz nach 6, wir wünschen euch einen schönen guten Morgen. Der Radio Essen Verkehrsservice. Gute Nachrichten, denn es ist alles frei. Kommt gut und sicher an.
3: Einen wunderschönen guten Morgen. Klasse, dass ihr mit uns wieder in den Morgen startet hier bei Radio Essen.
4: Ja, Christian und ich, wir freuen uns besonders auf heute, weil es wird heute nämlich nochmal genauso schön wie gestern, ne? Also wettertechnisch, was ihr aus dem Tag macht, das ist ja euch überlassen.
3: Tja, vielleicht eine Runde Fahrradfahrt am Rhein-Herne-Kanal oder rauf auf den Balkon nochmal eine Ladung Sonne tanken.
4: Ja, und wenn es dann die Woche irgendwann useliger wird, ne? Kälter, dann verkriechen wir uns einfach nach drinnen. Das sagt auch Manuela aus Frintrop.
5: Ja, endlich Kuschelzeit, ne?
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0: Staumauer in Kettwig ist gerade Großbaustelle. Das Stauwerk dort wurde trockengelegt. Das ist jetzt Thema hier bei Radio Essen. Also müssen wir nochmal kurz klatschen. Ne? Es ist nicht das ganze Wasser im Kettwiger Stausee weg, sondern nur so ein schmaler Streifen direkt vor dem Stauwehr.
1: Und heute, da kommen Techniker mit ganz großen Bohrern und machen Löcher in den Beton. Das muss sein, um zu gucken, wie stabil das Stauwehr eigentlich ist. Das sagt Matthäus Schallenberg vom Ruhrverband.
2: Wir untersuchen den Beton, wir ziehen Betonkerne, wir gucken uns den Stahlbau an, die Dichtung, solche Sachen gucken wir uns da genau an. Und wenn wir Bedarf erkennen, dass wir das austauschen müssen, dann wird dann geplant, wie wir das in den nächsten Jahren dann austauschen.
0: Ja, aber das sieht schon ziemlich verrückt aus, ne? Wenn da, wo sonst 7 Meter tiefes Wasser ist, plötzlich alles trocken ist und da auf einmal eine Mauer aus Stahlplatten steht.
1: Und unten im Schlamm, da finden Matthäus und seine Kollegen ganz viele Muscheln und auch anderes Zeug.
2: Golfbälle, Baustellenschilder, einen Versicherungsausweis haben wir auch gefunden und ja, alles Mögliche. Thermoskannen beispielsweise auch. Schon sehr interessant, was man da so findet.
0: Wer schmeißt den Thermoskannen in die Ruhr, bitte?
1: Weiß ich nicht.
0: Golfbälle kann ich noch verstehen, ja, wenn die darin mal aus Versehen landen. Aber Thermoskannen und Krankenkassenkarten?
1: Ja, schon so ein bisschen merkwürdig. In 2 Wochen ist die Prüfung vorbei. Dann ziehen die mit einem Kran diese langen Stahlplatten wieder raus und das Wasser fließt wieder normal. Die nächste große Inspektion, die ist dann so ein bisschen hin am Kettwiger Stausee. Die wird so ungefähr in 10 Jahren sein.
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0: Gleich haben wir es 17:45. Guten Morgen.
1: Guten Morgen hier bei Radio Essen.

0: Shawn Mendes hier bei Radio Essen und es ist schon gleich 20 nach 6. Guten Morgen.
1: Die Straßenlaternen, die sind aus, weil jemand die Kabel geklaut hat. Stellt euch das mal vor, ist eine echte Sauerei. Passiert ist das jetzt allerdings in 3 Straßen in Katernberg und Altenessen. Die sind nicht alle weit voneinander entfernt, ne?
0: Genau, und die Straßen haben auch sonst noch so ein bisschen was gemeinsam. Die sind alle so ein bisschen außerhalb, da wohnen nicht viele Menschen und die Stromkabel für die Laternen, die sind oberirdisch verlegt. Es geht um die Kulowstraße, um den Imkerweg und um die Bruchstraße.
1: Ja, die Laternen, die bleiben dunkel. Darum geht's gleich bei uns in den Radio Essen Nachrichten um 6:30.
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0: Ich glaube, wir hatten noch nie so viele Stars gleichzeitig hier bei uns in der Radio Essen Redaktion.
1: Nee, ganz sicher nicht. Gestern Abend beim Essen Light Festival. 13 Stationen gibt es ja in der ganzen Essener Innenstadt. Eine davon hier bei uns. Ihr könnt einfach vorbeikommen. Und wir haben da eben auch so eine Mitmachstation und nicht nur einfach ein paar Lichter.
0: Jo, das ist ein Quiz. Da steht ihr vor zwei Buzzern und da beantwortet ihr entweder oder Fragen. Und da kommt dann am Ende bei raus, welcher Musikstar ihr seid. Also seid ihr Lady Gaga, Apache 207, Taylor Swift oder doch eher Mozart?
1: Radio Essen Stadtreport. Reporterin Marie Gandolt, die hat ein paar Stars sogar direkt noch vors Mikrofon bekommen.
2: Ich war Chiago und ich bin mit Kerstin Ott heute unterwegs.
3: Hallo Herbert, kannst du mal uns eine Kostprobe geben?
4: Bochum, ich komme aus dir.
3: Und jetzt die Essen-Version?
5: Essen auch, ist auch schön.
3: Mega! Welcher Radiostar bist du?
4: Elton John.
3: Oh, passt das?
4: Ja, hör ich gerne, nur selber singen geht nicht.
6: Do you believe in love after love?
3: David Hessel.
7: I've been looking for freedom.
5: Hyper, hyper!
0: Ja, es war wirklich eine sehr geile Stimmung hier in der Radio Essen Redaktion. Und dass David Hasselhoff mal auf Cher trifft, ne, das gibt's auch nur hier.
1: Ja, wenn ihr auch den Radiostar in euch finden wollt, das geht auch heute Abend natürlich wieder beim Essen Light Festival ab 18.30 Uhr. Da könnt ihr dann auch mal einen Blick hinter die Kulissen und ins Radio Essen Studio werfen.
0: 6:35 haben wir es jetzt. Guten Morgen!
1: Ist eigentlich Annie Lennox von den Eurythmics auch mit dabei?
0: Gute Frage.
1: Ich
0: probier's doch mal aus.
1: Also, wir spielen sie jetzt für euch. Kult-Hit aus den 80ern. Sweet Dreams von den Eurythmics.

0: Kommt gut in diesen Dienstagmorgen.
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0: 6:30 hier bei Radio Essen ist jetzt Rebecca Welz im Studio. Guten Morgen.
2: Guten Morgen. Parken in der Innenstadt ist unser erstes Thema hier heute. Das ist ja manchmal mega anstrengend, da was Schönes zu finden. Gut, dass es so viele Parkhäuser gibt, aber die Parkhäuser in Essen, die hat die Stadt jetzt mal unter die Lupe genommen. Was ist dabei rausgekommen?
3: Ja, 18 Parkhäuser in der Innenstadt hat die Stadt Essen überprüft. In 13 davon wurden Sicherheitsmängel aufgedeckt. Und bei einer nicht repräsentativen Radio Essen Umfrage am Parkhaus an der Rathausgalerie sagen die Nutzer Folgendes.
4: Katastrophal, ne? Im Winter vor allem sehr bedrückend hier auch, ne? Die meisten Sorgen machen wirklich die Leute, die ja dann hinter den Autos teilweise liegen oder sich da spritzen.
5: Also ich finde es, dass es hier eine Katastrophe ist und überhaupt nicht sauber, unterschiedliche Gerüche, Sicherheit auch nicht. Also gerade als junge Frau finde ich mich hier gerade auch abends gar nicht sicher.
2: Alles nachvollziehbar. Was will die Stadt jetzt dagegen machen?
3: Erstmal will die Stadt weiter mit den Parkhausbetreibern sprechen. Sie sollen die Videoüberwachung oder die Beleuchtung verbessern. Außerdem sollen dann mehr Notfallknöpfe angebracht werden.
0: Danke, Rebecca, schon mal für die Infos. Jetzt hast du noch mehr für uns im Kurzüberblick.
3: Die Stauseemauer in Kettwig wird gerade überprüft und saniert. Das Stauwehr wurde vor 2 Wochen trockengelegt, damit die Techniker alle wichtigen Stellen erreichen können. Eine aufwendige Arbeit, die etwa alle 10 Jahre gemacht wird, zum Beispiel um die Dichtungen zu prüfen. Etwa 2 Wochen wird das dauern. In der Zeit werden auch Bohrgeräusche in der Nähe der Staumauer zu hören sein. Komplette Finsternis in einigen Straßen hier bei uns in Essen. An der Kuhlhoffstraße, der Bruchstraße und am Imkerweg in Katernberg und Altenessen haben Kabeldiebe die Stromversorgung lahmgelegt. Dort sind die Stromkabel für die Laternen nämlich oberirdisch verlegt und jetzt ist die Straßenbeleuchtung ausgefallen. Die Stadt Essen bittet euch deswegen im Dunkeln besonders aufmerksam zu sein. Und jetzt die gute Nachricht. Große Spende für den Kinderschutzbund hier bei uns in Essen. Von den Stadtwerken gibt es fast 18.000 Euro. Damit kann der Kinderschutzbund neue Spielgeräte kaufen. Die sind dann bald Teil der Roten Feuerwehr-Oldtimer, mit denen der Kinderschutzbund immer auf Spielplatzfesten unterwegs ist. Das waren die Nachrichten aus und für Essen mit Rebecca Welz. Und hier geht es jetzt weiter mit der Radio Essen Frühschicht.
2: Kalt ist es noch. 12 Grad sind es an der Radio Essen Wetterbude in Rüttenscheid. Heute wird es dann aber richtig schön. Wenn es gleich hell wird, dann kommt direkt die Sonne raus. Und am Nachmittag kriegen wir bis zu 22 Grad. Morgen bleibt es auch noch mal warm. Danach macht der Herbst dann aber ernst.
0: Kurz nach 6:30 der Radio Essen Verkehrsservice mit einem Stau und zwar von der A40 Dortmund Richtung Duisburg zwischen Bochum-Wattenscheid West und Dreieck Essen Ost. 5 Kilometer stockt's da. Ihr verliert heute Morgen 10 Minuten. Ich wünsche euch eine gute und sichere Fahrt.
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2: Und wir fassen den Oktoberanfang für euch nochmal ganz kurz zusammen jetzt hier bei Radio Essen.
0: Ja, aber echt, das ist ja alles ganz schön verwirrend, was da gerade so passiert, ne? Also,
2: Anfang Oktober in Essen heißt morgens kalt wie Ende November, mittags warm wie im Juli.
0: Ja, bei Action ist schon Halloween und bei Rewe schon Weihnachten.
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0: Sebastian, glaubst du mir, wenn ich dir sage, dass ich dieses Lied auf Gitarre spielen kann?
1: Nein.
0: Kann ich aber. Wonderwall von Oasis.
1: Das machen wir demnächst mal in dieser Sendung, würde ich sagen.
0: Das ist das perfekte Lied fürs Lagerfeuer.
1: Genau, das passt so ein bisschen auch zum Herbst irgendwie. Wir kuscheln uns jetzt schon mal so ein bisschen ein um 20 vor 7. Ist ja auch noch wirklich frisch draußen. Jetzt beginnt so langsam die Zeit, wo wir uns entweder drinnen auf der Couch einkuscheln.
0: Ja, oder draußen einfach ein schönes Lagerfeuer machen. Zusammensitzen mit Freunden, am Feuer so ein bisschen aufwärmen, Stockbrot machen, dazu ein heißer Kakao, Marshmallows.
1: Und Julia spielt auf der Gitarre. Ja, der Herbst hat auch viel Schönes. Wann fängt bei euch denn der Herbst an?
2: Spätestens dann, wenn die Blätter anfangen, sich dunkel zu färben.
3: Ja, ich sag mal, wenn es morgens noch ein bisschen dunkel ist, da fängt für mich der Herbst an. Ne? Und vor allem, wenn man sich schon eine warme Jacke anziehen muss, zum Bäcker gehen muss, dann fängt der Herbst langsam an.
4: Erst Blätter fallen, das ist für mich das Zeichen.
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0: Bei Radio Essen sprechen wir jetzt über die Sicherheit in Parkhäusern. Also wenn ich selber am späten Abend noch abends unterwegs bin und dann alleine ins Parkhaus in der Essener Innenstadt gehe, dann fühle ich mich echt unwohl. Und so geht's ein paar von uns. Deswegen hat sich die Stadt und die Polizei die Sicherheit in Parkhäusern jetzt mal angeguckt.
1: Tja, wie sicher sind die Essener Parkhäuser eigentlich? Stadt und Polizei sagen, naja, es geht so. In 13 von 18 Parkhäusern gibt es tatsächlich Nachholbedarf bei der Sicherheit. Zum Beispiel muss dann mehr überwacht werden mit Kameras oder es ist einfach auch zu dunkel und es müssten noch ein paar Lampen mehr aufgehängt werden. Wir haben mal nachgefragt, bei euch waren unter anderem im Parkhaus unter der Rathausgalerie.
2: Ja, ist jetzt nicht wirklich sehr sauber, aber das geht schon. Man stellt ja nur das Auto eben kurz ab und geht was essen und danach ist man ja wieder hier.
3: Also ich finde es, dass es hier eine Katastrophe ist und überhaupt nicht sauber, unterschiedliche Gerüche, Sicherheit auch nicht. Also gerade als junge Frau finde ich mich hier gerade auch abends gar nicht sicher.
4: Es ist echt sehr eklig. Also ich würde sagen, 1,70 pro Stunde ist es auf jeden Fall nicht wert. Dafür müsste es auf jeden Fall sauberer sein.
0: Also das Parkhaus, das wird selbst mit Videokameras überwacht. Mhm. So steht es auf einem Schild draußen. Außerdem sind Mitarbeitende vom Sicherheitsdienst da unterwegs.
1: Wie gut oder schlecht sind denn die Essener Parkhäuser? Die Testergebnisse könnt ihr nachlesen bei uns auf der Internetseite auf radioessen.de und schickt uns gerne auch eure Erfahrungen in den unterschiedlichen Essener Parkhäusern hier in der Innenstadt gerne als WhatsApp-Sprachnachricht an die 0201 245 8585.

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1: Mit Thorsten Adolfs. Guten Morgen. Sie fahren leise und stinken nicht. Elektrobusse. Trotzdem sieht man sie auf Deutschlands Straßen immer noch selten. Laut einer Studie der Deutschen Umwelthilfe fahren in den 39 größten deutschen Städten zurzeit 70% aller Busse mit Diesel. Malte Albrecht aus dem News-Team, bei uns in NRW sieht es nicht viel besser aus, oder?
2: Nein, gar nicht. Essen, Wuppertal und Krefeld schneiden sogar besonders schlecht ab. Die hatten laut der Auswertung Ende letzten Jahres keinen einzigen batteriebetriebenen E-Bus auf der Straße. Die Stadtwerke Krefeld sagen zum Beispiel, dass die Reichweite von Batteriebussen gerade im Winter nicht für alle Linien ausreicht. Immerhin, Krefeld, Essen und Wuppertal setzen stattdessen auf immer mehr Wasserstoffbusse. Absoluter Spitzenreiter in NRW ist Münster. Hier fährt schon fast die Hälfte der Flotte komplett elektrisch. Neue Busse mit Verbrennungsmotor werden erst gar nicht mehr angeschafft.
1: Sind Elektrobusse denn wirklich so viel klimafreundlicher? Bei der Herstellung entsteht ja erstmal eine Menge CO2.
2: Ja, das stimmt. Aber Experten sagen ganz klar, über die Jahre rechnet sich das trotzdem. Wenn der Strom dann noch aus Wind oder Sonne kommt, fahren E-Busse unterm Strich deutlich sauberer als jeder Diesel. Und sie sorgen für bessere Luft in den Städten. Viele Verkehrsunternehmen schaffen zwar immer mehr E-Busse an. Letztes Jahr kamen bundesweit rund 1.400 neue hinzu. Hohe Investitionskosten beim Kauf der Fahrzeuge und beim Ausbau der Ladeinfrastruktur würden den Fortschritt aber bremsen, sagt die Deutsche Umwelthilfe. Sie kritisiert deshalb, dass die Bundesregierung Förderprogramme zum Ankauf von Bussen mit alternativen Antrieben kürzen will.
1: Danke Malte und jetzt weitere Themen im Überblick. Gut 4 Wochen nach der Landtagswahl in Sachsen-Anhalt kommt das neu gewählte Parlament am Vormittag in Magdeburg zur ersten Sitzung zusammen. Dann soll auch ein neuer Landtagspräsident gewählt werden. Das Vorschlagsrecht dafür hat die AfD, sie stellt die größte Fraktion. Die Ukraine hat die Region um die russische Hauptstadt Moskau wieder massiv mit Drohnen angegriffen. Ungefähr 650 sollen es gewesen sein. Einen Teil davon habe man abgeschossen, sagte Moskaus Bürgermeister. In Frankreich gehen die Schülerproteste weiter und es gibt dort immer mehr Verletzte. Einem 15-Jährigen wurde gestern durch die Explosion einer Polizeigranate die Hand abgerissen. Die Polizei spricht mittlerweile von 190 Verletzten. Die Schüler fordern unter anderem kürzere Schultage und eine bessere Ausstattung ihrer Schulen. Der Präsident des Deutschen Fußballbundes Neuendorf hat nochmal FIFA-Chef Infantino kritisiert. Er sei nicht mehr tragbar, sagte Neuendorf dem Tagesspiegel. Infantino habe dem Fußball massiv geschadet und jedes Vertrauen verspielt. Deswegen will Neuendorf ihn sprichwörtlich vom Platz stellen und bei der Wahl im März auf keinen Fall für ihn stimmen. Das Reformangebot von Infantino ist aus Sicht des DFB nur ein durchschaubares Manöver, um sich seinen Job für eine weitere Amtszeit zu sichern. Es gehe ihm nicht darum, echte Veränderungen anzustoßen, heißt es. Soweit die Meldungen mit Thorsten Adolfs.
3: 2 Tage Spätsommer haben wir noch in Essen, dann kommt der Herbst. Aktuell sind es 13 Grad an der Radio Essen Wetterbude in Holsterhausen. Heute gibt's viel Sonne, nur ein paar harmlose Wolken zwischendurch. Die Höchstwerte liegen bei 22 Grad am Nachmittag. Morgen geht's dann sogar noch einen Tick wärmer weiter, aber am Donnerstag wird's windig und nass.
4: Kurz nach 7 der Radio Essen Verkehrsservice für euch. Schönen guten Morgen. Es hat einen Unfall gegeben und zwar auf der A44 Richtung Langenberg. Und zwar direkt zwischen Kupferdreh und Langenberg. Unfall auf dem linken Fahrstreifen. Fahrt da bitte vorsichtig. Aktuell Rückstau. 10 Minuten könnt ihr da mehr mit einplanen. Dann rauf auf die 40. Da gibt es einen Stau. Dortmund Richtung Duisburg zwischen Dreieck Bochum West und Dreieck Essen Ost. 8 Kilometer. Eine Viertelstunde verliert ihr da. Dann die A52 Essen Richtung Düsseldorf zwischen Rüttenscheid und Breitscheid. 3 Kilometer stockender Verkehr plus 10 Minuten. Aktuell noch keine langen Staus im Essener Stadtverkehr. Ruhrallee steht ihr 10 Minuten in Richtung Innenstadt. Ansonsten ist es noch ruhig und wir schauen noch auf den Blitzer, den am Stadtwaldplatz in Richtung Heisingen. Da steht nämlich ein Knöllchenkalle.
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3: Einen wunderschönen guten Morgen wünschen wir.
4: Das nächste Lied, das hört sich so ein bisschen an wie so ein sanfter Handywecker. Ne? Der fängt jetzt ganz leise an zu klingen um kurz nach 7. Und ihr habt euch den Klang extra ausgesucht, um sanft aus dem Schlaf zu gleiten.
3: Aber dann, bumm, fängt Roxette an zu singen. 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

0: Chimney. Harris ist das hier bei Radio Essen. 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
1: Ja, da freuen wir uns schon drauf, da gemeinsam mit euch zu stehen. Worauf wir uns nicht freuen, oder weniger ihr, ist es, wenn ihr heute Morgen mit der Bahn fahren müsst.
0: Wirklich.
1: Da müsst ihr auf jeden Fall mehr Zeit mit einplanen, denn es gibt mal wieder eine technische Störung bei der Bahn, und zwar diesmal zwischen Hauptbahnhof und Steele. Da kann es zu Ausfällen und Verspätungen kommen auf den Linien S1, S3, S9 und RE49. Der sollte in Richtung Wuppertal jetzt abfahren. Fährt aber nicht.
0: Fährt nicht, ne?
1: Der fällt aus.
0: Fährt aus. Hier ist Radio Essen. Guten Morgen. 10:07.

0: Kettwiger Stauwehr ist trockengelegt. Darüber sprechen wir jetzt hier bei Radio Essen. Ja, wenn ihr da vorbeispaziert oder mit dem Fahrrad in Kettwig gerade unterwegs seid, dann habt ihr da einiges zu gucken, ne? Denn wo sonst 7 Meter tief das Wasser stand, stehen jetzt große Stahlplatten.
1: Tja, und was passiert da? Also hinter diesen Stahlplatten, da arbeiten Techniker und untersuchen das Wehr auf Risse, auf Dichtungen, auch auf Rost. Und dafür muss es eben trocken sein. Die Stahlplatten, die halten das Wasser zurück. Das hat uns der Betriebsleiter Matthäus Schallenberg erklärt.
2: Das sind Stahlplatten, die sind jeweils 7,50 Meter hoch, 1,50 Meter breit und wiegen 1,5 Tonnen. Die haben wir vom Ufer aus geliefert bekommen mit einem Autokran. Unser Arbeitsschiff hat die entgegengenommen und hier nacheinander drangestellt.
0: In 2 Wochen ist die Sanierung dann abgeschlossen. Dann werden diese Platten, diese großen, wieder mit einem Kran herausgezogen.
1: Tja, und auch die Vermesser vom Ruhrverband, die nutzen diese Gelegenheit und können die Staumauer ohne Tauchausrüstung ganz in Ruhe vermessen. Daniel Gläser macht das und der arbeitet dafür mit einem ganz modernen 3D-Scanner.
3: Also wir haben so einen 3D-Scanner, mit dem wir dann das ganze Wehr einmal jetzt abmessen. Gelegenheit hat man jetzt nicht so häufig, alle 10 Jahre hier. Und wir werden das Ganze hinterher modellieren. Und dann mal schauen, was sich daraus alles machen lässt.
0: Bis zum 20. Oktober bleibt das Wehr in Kettwig trocken. Danach fließt die Ruhr wieder wie gewohnt.
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1: 7:15 haben wir es. Guten Morgen. Das hier sind jetzt Tampa City. Radio Essen, wir spielen die Hits für euch. 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

0: um 20 nach 7 fahren die Ärzte mit uns nach Sylt, nach Westerland hier bei Radio Essen. Guten Morgen. DJ Purple Disco Machine geht nächstes Jahr wieder auf Tour, auch hier bei uns in NRW, in Köln, um genau zu sein. Und das Konzert wird präsentiert von uns, von Radio Essen und den anderen NRW-Lokalradios.
1: Stattfinden tut das Ganze am 8. Oktober 2027. Und weil es bis dahin noch so lange hin ist, spielen wir ihn jetzt hier für euch. Purple Disco Machine mit Hypnotized bei Radio Essen.

0: vor halb acht. Guten Morgen bei Radio Essen.
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0: Guten Morgen hier bei Radio Essen. 7:30 haben wir es jetzt.
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0: Und das hat jetzt für euch Martin Gehrig aus den Radio Essen Nachrichten. Guten Morgen.
2: Guten Morgen. Viele Parkhäuser in der Innenstadt, die sind nicht so beliebt, ne? Da liegt überall drin.

0: Dreck und es riecht schlecht. Und deswegen hat die Stadt sich jetzt mal 18 Parkhäuser angeguckt und überprüft. Was ist denn das Ergebnis?
1: Ja, 13 von den 18 haben Sicherheitsmängel. Das heißt, die sind zum Beispiel zu schlecht beleuchtet oder nicht überwacht mit Videokameras. Und auch so Notrufknöpfe gibt es nicht überall, also wo man bei einem Notfall einfach draufdrücken kann und dann direkt mit Sicherheitspersonal verbunden wird.
0: Okay, das ist aktuell der Stand. Was macht denn die Stadt jetzt dagegen?
1: Also teilweise muss sie eben selbst nachrüsten, da wo ihr die Parkhäuser gehören. Zum Beispiel bei dem Parkhaus am Gänsemarkt, da gibt es auch nicht genug von diesen Notrufknöpfen. In anderen Fällen kann sie halt nur mit den Betreibern sprechen und von denen fordern, dass die nachrüsten.
2: Und du hast jetzt noch mehr Nachrichten für uns im Kurzüberblick.
1: In Kettwig wird gerade die Mauer des Stausees überprüft. Das Wehr wurde dafür vor zwei Wochen mit Stahlplatten trockengelegt. Es ist also sehr aufwendig, sagt Matthäus Schallenberg vom Ruhrverband.
3: Sie gucken sich den Stahlbau an, den Korrosionsschutz, hier unten auch dieses Dichtungssystem und auch in den Seiten die Dichtungen. Und die gehen auch unten rein in diese Wehranlage und gucken sich dort halt auch genau das Gleiche an, Dichtung, Stahlbau und Beton.
1: Das alles dauert etwa 2 Wochen. In dieser Zeit hört ihr rund um das Stauwehr Bohrgeräusche. Es ist komplett dunkel in einigen Straßen hier bei uns in Essen. An der Kuhlhoffstraße, der Bruchstraße und am Imkerweg in Katernberg und Altenessen haben Kabeldiebe die Stromversorgung lahmgelegt. Dort sind die Stromkabel für die Laternen nämlich oberirdisch verlegt und jetzt sind deswegen die Lampen ausgefallen. Und das ist die gute Nachricht. Große Spende für den Kinderschutzbund hier bei uns in Essen. Von den Stadtwerken gibt es fast 18.000 Euro. Damit kann der Kinderschutzbund neue Spielgeräte kaufen. Und die sind dann bald Teil der Roten Feuerwehr-Oldtimer, mit denen der Kinderschutzbund immer auf Spielplatzfesten unterwegs ist. Das waren die Nachrichten aus und für Essen. Noch mehr Nachrichten gibt es online auf radioessen.de.
2: So langsam wird's hell bei uns in Essen und gleich sehen wir die Sonne. 14 Grad sind es an der Radio Essen Wetterbude im Ostviertel jetzt gerade. Am Nachmittag schieben sich mal so ein paar Wolken dazu. Die Höchstwerte dann 22 Grad. Auch morgen wird's nochmal sonnig und richtig schön sein. Am Donnerstag kommt dann aber der Temperatursturz.
0: Kurz nach 7:30, hier ist der Radio Essen Verkehrsservice. Starten wir mit der A40 Dortmund Richtung Duisburg zwischen Dreieck Bochum West und Dreieck Essen Ost. 8 Kilometer Stau plus 20 Minuten. Dann die A52 Essen Richtung Düsseldorf zwischen Essen Süd und Breitscheid. 5 Kilometer Stau, da kostet es euch eine Viertelstunde obendrauf. Im Essener Stadtverkehr aktuell voll auf der Lilienthalstraße Richtung A52. Es staut sich da zurück bis zur Ratherstraße, rechnet da mal mit einer Viertelstunde mehr. Und außerdem Stau auf der Ruhrallee in Richtung Innenstadt plus 10 Minuten. Gucken wir auf die Blitzer. Der Mirko hat einen gesehen und zwar aus dem Radio Essen Verkehrsmelderclub. Guten Morgen.
4: Morgen. Auf der Bottroper Straße bei KFC steht der Kelly wieder und macht schöne Fotos.
0: Danke dir fürs Bescheid sagen. Gucken wir noch rüber zur Bahn. Da gibt es heute Morgen eine technische Störung und zwar zwischen Essen Hauptbahnhof und Essen Steele. Da gibt es Ausfälle und Verspätungen, betrifft die Linien S1, S3, S9 und den RE49.
2: Also richtig viel los.
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2: Guten Morgen.
0: Guten Morgen.

0: bitte.
1: Es kann wirklich jederzeit passieren, ne, dass wir eure Wünsche erfüllen. Auch jetzt um 20 Minuten vor 8.
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4: Hallo Frank, Jürgen Bangert hier vom Wunscherfüller. Hi.
5: Ja, moin.
4: Moin. Du würdest unfassbar gerne mit deiner Familie in den Europapark nach Rust und das hat auch einen guten Grund.
5: Ja, also ich sag mal, unsere Tochter, die hat mal, irgendwann habe ich ihr aus dem Europapark eine Messlatte mitgebracht, wo man gucken kann, wie groß sie ist. Und okay. An dieser Messlatte stehen die Achterbahnen dran, was man dann alles schon fahren darf. Und jeden Morgen, das Erste, was sie wirklich nach dem Aufstehen macht, die stellt sich da dran und guckt, darf ich schon mehr fahren?
4: Jeden Morgen?
5: Ja, wirklich jeden Morgen. Ja, und abends, ja, räumt sie den ganzen Wohnzimmertisch ab, dann legt sie eine Decke drauf, stellt das Wäschefass da drauf, dann machen wir ein On-Ride-Video an. Und dann bewege ich das Wäschefass entsprechend zur Achterbahn. Und die macht auch schon die Arme hoch. Also die ist da wirklich Feuer und Flamme.
4: Also wie groß ist sie denn? Also hätte sie denn schon richtig Spaß?
5: Ja, auf jeden Fall. Also die ist, was ist die jetzt? Meter 15, Meter 16. Ne? Also ich sag mal, ab Meter 20 darf man ja so die größeren Bahnen schon fahren. Aber gerade der Europapark bietet ja auch viel schon für kleinere an.
4: Ja, das passt schon. Sie kann da mehr machen als nur die Maikäferbahn.
5: Ja, auf jeden Fall.
4: Also ich finde die Nummer so gut. Das Kind muss da hin. Also ja. Frank, da sind wir uns einig, oder?
5: Auf jeden Fall.
4: Frank, wir erfüllen dir diesen Wunsch. Wir schicken euch in den Europapark nach Rust.
5: Boah, geil, vielen Dank. Oh, einen Herzenswunsch erfüllt für meine Tochter, auf jeden Fall. Wahnsinn, dankeschön.
4: Du fährst mit deiner Familie in den Europapark nach Rust. 2 Übernachtungen im 4-Sterne-Superior-Hotel. Das Ganze für 4 Personen, inklusive Frühstück, Eintritt, allem drum und dran. Und es gibt ja beim Europapark diesen Wasserpark, Rulantica.
5: Ja.
4: Den packen wir auch noch mit rein.
5: Oh, danke. Boah.
4: Also ihr könnt euch da richtig austoben und sieh zu, dass deine Tochter hohe Schuhe anhat und auf die Zehenspitzen geht, dass sie überall rein kann.
5: Das mache ich.
4: Ganz viel Spaß. Tschüss.
5: Dankeschön. Tschüss.
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0: Wir nehmen euch jetzt mit hier bei Radio Essen zu einem Ort, ja, da ist kaum einer so richtig gerne. Es geht ins Parkhaus jetzt hier in der Radio Essen Frühschicht. Ja, vor allem, wenn es schon dunkel ist, man ist alleine, ist das irgendwie immer so ein bisschen komisch und mulmiges Gefühl. Eines meiner letzten Erlebnisse war im Parkhaus unter der Rathausgalerie. Ja, da kann man sich die Drogenabhängigen angucken. Ist wirklich nicht toll, vor allem, wenn man auch noch Kinder dabei hat.
1: Ja, es gibt allerdings auch Parkhäuser in Essen, in denen sich die Menschen durchaus wohlfühlen. Radio Essen Stadtreporterin Anna Bartel, die war mal unterwegs.
2: Sie haben ja gerade im Parkhaus an der Lindenallee geparkt. Wie finden Sie das Parkhaus?
3: Ich parke zum ersten Mal hier und eigentlich muss ich sagen, ganz, ja, super eigentlich. Ist alles super ausgeschildert, sehr hell, nicht so wie in der Rathausgalerie. Also eigentlich muss ich sagen, parke ich hier lieber als da.
2: In der Rathausgalerie stört Sie was?
3: Ja, die ganzen Leute, die da auf dem Boden liegen und schlafen. Und es ist halt, mit Kindern ist das halt nicht so schön zu sehen.
4: Ach, ganz angenehm. Es liegt gut, ist vielleicht ein bisschen eng bei den Auf- und Abfahrten, aber sonst ist es sehr schön, kein Problem. Es riecht okay, auch nicht unwichtig, hell genug ist es auch.
2: Wie sind Erfahrungen in anderen Parkhäusern in der Innenstadt?
4: Ich parke nicht so oft in Essen, also in der Innenstadt. Ja, in Düsseldorf ist es angenehmer. In Köln ist es eine Katastrophe zu parken, weil es sehr unschön riecht und sehr dunkel ist. In Düsseldorf ist es ganz im Gegenteil sehr hell, aufgeräumt, modern und neu. Hier ist es eigentlich eins der wenigen, das ich kenne, aber das ist wirklich in Ordnung.
0: Die Stadt Essen spricht jetzt gerade mit den Parkhausbetreibern. Sie sollen für mehr Sicherheit sorgen, zum Beispiel durch mehr Videokameras oder auch mehr Lampen in den Parkhäusern.
1: Was alles sonst in dem Testbericht steht, lest ihr online auf radioessen.de. Jetzt haben wir es 10 Minuten vor 8. Guten Morgen.

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0: Unsere Nachrichten nach nur einem Spot.
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4: Mit Thorsten Adolfs. Guten Morgen. Auf dem Land fehlen Hausärzte. NRW hat deshalb vor 7 Jahren eine Landarztquote eingeführt, um die Zahl der Praxen zu erhöhen. Heute befasst sich das Verwaltungsgericht Gelsenkirchen damit. Geklagt haben angehende Ärzte aus Nordrhein-Westfalen. Malte Albrecht aus dem News-Team. Worum genau geht es bei der Klage?
5: Im Kern geht es um Geld, um viel Geld. Die Kläger hatten sich auf einen Deal mit dem Land Nordrhein-Westfalen eingelassen. Sie bekamen einen der begehrten Studienplätze, auch ohne Spitzenabitur. Im Gegenzug verpflichteten sie sich, zu Beginn ihres Studiums nach ihrer Weiterbildung 10 Jahre lang in einem unterversorgten Gebiet zu arbeiten. Ansonsten drohen ihnen 250.000 Euro Vertragsstrafe. Genau diese Summe halten die Kläger laut einem Gerichtssprecher für zu hoch. Sie wollen, dass der Vertrag, den sie mit dem Land geschlossen haben, für nichtig erklärt wird. Das Land argumentiert dagegen, die hohe Strafe sei nötig, damit sich die angehenden Landärzte an ihre Zusage halten. Manche Kläger wollen außerdem lieber Kinderarzt werden, aber hier sieht das Land keinen Mangel. Das Verwaltungsgericht Gelsenkirchen prüft heute die ersten 4 Fälle. Insgesamt sind mindestens 20 ähnliche Verfahren in NRW anhängig. Die Entscheidungen könnten wichtige Folgen für die Landarztquote haben.
4: Dankeschön, Malte. Und jetzt weitere Themen im Überblick. E-Busse sind auf den Straßen in Deutschland eher selten. 70% der Busse in den größten deutschen Städten fahren immer noch mit Diesel. Das hat die Deutsche Umwelthilfe ermittelt. E-Busse verursachen deutlich weniger Treibhausgase als Dieselbusse. Bei der Herstellung der Fahrzeuge würden zwar im Vergleich höhere Emissionen entstehen, heißt es. Dies werde über die Lebensdauer aber mehr als ausgeglichen, weil sie im Betrieb klimafreundlicher seien. In Sachsen-Anhalt soll heute der neue Landtagspräsident gewählt werden. Es ist ein Kandidat der AfD, die bei der Landtagswahl stärkste Kraft geworden ist. Das BSW hat angekündigt, für ihn zu stimmen und ihm so zur Mehrheit zu verhelfen. Damit wolle man die, Zitat, Brandmauer-Idiotie beenden, sagte BSW-Gründerin Wagenknecht. Die Türkei und Pakistan haben Truppen nach Saudi-Arabien geschickt für den Kampf gegen die Houthi-Miliz. Gestern hatten die Houthis wieder Ziele in Saudi-Arabien ins Visier genommen, darunter den internationalen Flughafen der Hauptstadt in Riad. Die Miliz wird vom Iran unterstützt. Immer mehr Menschen setzen bei psychischen Problemen auf digitale Unterstützung durch künstliche Intelligenz. Laut einer neuen Umfrage der AXA geben fast die Hälfte der Betroffenen an, dass sie bei psychischen Erkrankungen Unterstützung durch KI suchen. Die Studie, die vom Ipsos-Institut durchgeführt wurde, zeigt, dass sie das tun, um ihren eigenen Zustand besser einschätzen zu können oder um konkrete Ratschläge für den Alltag zu finden. Auch wenn die Technik einen schnellen ersten Rat geben kann, ersetzt sie nicht den Besuch bei Fachleuten. Wer sich wirklich schlecht fühlt, sollte die KI eher als Ergänzung sehen und bei ernsten Problemen immer den Austausch mit Experten suchen. Soweit die Meldungen mit Thorsten Adolfs.
6: Heute haben wir wieder Spätsommer in Essen. Es wird richtig schön mit viel Sonne. 13 Grad haben wir jetzt doch schon an unserer Radio Essen Wetterbude im Südostviertel. Am Nachmittag kriegen wir 22 Grad. Dann sind auch mal ein paar Wolken da. Morgen, da bleibt es auch noch warm und zum Teil sonnig. Ab Donnerstag wird es dann aber ungemütlicher.
7: Kurz nach 8, jetzt folgen viele, viele Staus. Also, die Ohren auf. Wir starten mit den Autobahnen. A40, Duisburg Richtung Essen, zwischen Mülheim-Winkhausen und Holsterhausen, 6 Kilometer plus 20 Minuten. Dann die A40 Dortmund Richtung Duisburg, zwischen Dreieck Bochum-West und Dreieck Essen-Ost, 9 Kilometer Stau. Auch da kommen 20 Minuten obendrauf. A52, da staut es sich, Essen Richtung Düsseldorf, zwischen Essen-Süd und Breitscheid, 3 Kilometer, eine Viertelstunde braucht ihr da länger. Im Essener Stadtverkehr ist es an vielen Stellen voll. Über 10 Minuten mehr braucht ihr hier. Lilienthalstraße Richtung A52, Fulleromer Straße Richtung Wickenburgstraße, Ruhrallee Richtung Innenstadt und auch auf der Hans-Böckler Straße in Richtung A40 Auffahrt. Das sind die längsten Staus im Essener Stadtverkehr. Gucken wir noch auf die Blitzer. Die stehen aktuell auf der Bottropper Straße in Höhe KFC und Stadtwaldplatz in Richtung Heisingen. Nee, das stimmt gar nicht. Der ist abgebaut worden gerade, ne?
6: Der ist abgebaut worden, genau, und zieht um gerade. Wir wissen noch nicht, wohin.
7: Genau, so war das. Also, wo ist Knöllchenkalle? Sagt uns Bescheid.
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6: Guten Morgen.
7: Morgen.
6: Und jetzt geht's zurück ins Jahr 2006. Die Fußball-WM in Deutschland. Damals gab es auch so ein Maskottchen, den Guleo. Das war so ein zotteliger Löwe im Fußballtrikot und ohne Hose. Der hatte nur Fell an bestimmten Stellen. Das war damals durchaus eine Diskussion.
7: Keine Hose ist mir gar nicht aufgefallen.
6: Nee, hat er nicht gehabt.
7: Gott sei Dank.
6: Guleo hatte auf jeden Fall einen eigenen Song von Bob Sinclair, Love Generation. Und den gibt's jetzt hier für euch bei Radio Essen. From

0: 10 nach 8 haben wir es. Guten Morgen bei Radio Essen.
1: Das ganze Wasser im Kettwiger Stausee ist nicht weg.
0: Nee.
1: Sondern nur ein schmaler Streifen.
0: Ach, richtig.
1: Gott sei Dank. Also, die Staumauer in Kettwig, die ist gerade Großbaustelle, weil das Stauwehr da ist trockengelegt worden.
0: Genau, da kommen heute Techniker mit großen Bohrern und machen dann Löcher in den Beton. Das muss sein, um zu gucken, wie stabil das Stauwehr eigentlich ist. Das sagt Matthäus Schallenberg vom Ruhrverband.
2: Wir untersuchen den Beton, wir ziehen Betonkerne, wir gucken uns den Stahlbau an, die Dichtung, solche Sachen gucken wir uns da genau an. Und wenn wir Bedarf erkennen, dass wir das austauschen müssen, dann wird dann geplant, wie wir das in den nächsten Jahren dann austauschen.
1: Ja, und das sieht schon ziemlich verrückt aus.

0: aus, ne? Also müsst ihr euch vorstellen, da wo sonst 7 Meter tiefes Wasser ist, ist jetzt alles trocken und da steht jetzt eine Mauer aus Stahlplatten.
1: Und unten im Schlamm, da finden Matthias und seine Kollegen ganz viele Muscheln und noch anderes Zeug.
2: Golfbälle, Baustellenschilder, einen Versicherungsausweis haben wir auch gefunden und ja, alles mögliche. Thermoskannen beispielsweise auch. Schon sehr interessant, was man da so findet.
0: Ja, was man so macht, ne? Da entlang spazieren, Tee ist leer, Thermoskanne ins Wasser. Also,
1: total, wohin damit, ne?
0: Das ist echt verrückt. Golfbälle könnte ich noch verstehen, wenn die da reinfliegen, ne? Aber Thermoskanne, ne?
1: Ja, das ist schon so ein bisschen merkwürdig. In 2 Wochen ist die Prüfung vorbei, dann ziehen die mit einem Kran diese langen Stahlplatten raus, das Wasser fließt wieder normal bis ran an die Staumauer und die nächste große Inspektion am Stauwerk, die ist dann noch so ein bisschen hin, in ungefähr 10 Jahren wird die stattfinden.
0: Hört auf, eure Thermoskanne da reinzuschmeißen.
1: Das ist unsere Bitte heute Morgen bei Radio Essen.

0: 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Verkehrsmelder Micha hat sich gemeldet. Guten Morgen.
1: Guten Morgen Christian, guten Morgen Julia, Michael hier. Der Knöllchenkalle auf der Heisinger Straße in Richtung Heisingen ist gerade eben abgebaut worden. Woher ich das weiß, den habe ich reingelassen mittlerweile auf der Heisinger Straße. Er hat einen U-Turn gemacht und ist jetzt unterwegs zu einem neuen Standort. Ciao, ciao.
0: Micha fährt also dem Knöllchenkalle hinterher.
2: Das ist auch hätte er direkt noch nicht machen können, ne? Dann wüssten wir auch, wie die ganze Geschichte jetzt ausgeht.
0: Wenn ihr Knöllchenkalle seht, dann ruft uns gerne an 0201 245 8585.
2: Jetzt Musik für euch aus den Radio Essen Ruhrcharts. Moving to the Sun von Ugel. Euer aktueller Platz 1 diese Woche. Jetzt um 20 nach 8 bei Radio Essen.

0: 20 nach 8 haben wir es durch. Hier ist Radio Essen. Guten Morgen.
1: Guten Morgen.
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0: Und jetzt um 8:30 gucken wir hier bei Radio Essen auf das, was wichtig ist.
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0: Madeleine Gehrig ist da. Guten Morgen.
2: Guten Morgen.
3: Guten Morgen. Parkhäuser, das ist unser Thema jetzt hier bei Radio Essen. Das ist ja immer so eine Sache. Oft sind die erstmal ganz schön eng, wenn man da rein und raus muss. Das finde ich persönlich manchmal sehr unangenehm, wenn man da so richtig rumkurven muss. Aber es gibt noch viel größere Probleme. Das hat auch die Stadt Essen jetzt festgestellt. Welche sind das?
2: Also die hat 18 Parkhäuser in der Innenstadt untersucht und 13 davon hatten Sicherheitsmängel. Das heißt, die sind zum Beispiel nicht gut genug beleuchtet oder es gibt nicht genug Videokameras. Und ja, ich glaube, die Eindrücke aus dem Parkhaus an der Rathaus Galerie, die sprechen hier für sich.
4: Katastrophal, ne? Im Winter vor allem sehr bedrückend hier auch, ne? Die meisten Sorgen machen wirklich die Leute, die ja dann hinter den Autos teilweise liegen oder sich da spritzen.
5: Also ich finde es, dass es hier eine Katastrophe ist und überhaupt nicht sauber. Unterschiedliche Gerüche, Sicherheit auch nicht. Also gerade als junge Frau finde ich mich hier

0: gerade auch abends gar nicht sicher.
1: Ja, und da will die Stadt was gegen tun.
2: Und was genau?
1: Also in den städtischen Parkhäusern kontrolliert das Ordnungsamt schon regelmäßig. Teilweise muss die Stadt selbst aber noch nachrüsten. Zum Beispiel am Gänsemarkt, da müssen mehr Notrufknöpfe angebracht werden, damit man im Notfall eben schnell Hilfe bekommt. Und bei privaten Parkhäusern, da müssen die Betreiber ran. An der Schützenbahn zum Beispiel hat einer schon Konsequenzen gezogen. Da wurde die unterste Etage komplett abgesperrt, damit dann niemand mehr Drogen nehmen kann.
3: Ja, du hast jetzt für uns noch mehr Nachrichten im Kurzüberblick.
1: Die Feuerwehr war in Holsterhausen in einem alten Bunker im Einsatz. Spaziergänger hatten am Sonntagnachmittag einen Schacht entdeckt. Dort brechen immer wieder Leute ein. Deswegen musste die Feuerwehr erst mal schauen, ob noch jemand drin ist. Allerdings war der Bunker voll Wasser. Das hat die Suche schwierig gemacht. Letztendlich war niemand drin. Der Schacht wurde wieder zugemacht. An einigen Straßen hier bei uns in Essen ist es in diesen Tagen komplett dunkel. An der Kuhlhoffstraße, der Bruchstraße und am Imkerweg in Katernberg und Altenessen haben Diebe Kabel geklaut. Deswegen funktionieren da die Straßenlaternen nicht mehr. Die Stadt bittet alle darum, an diesen Stellen besonders vorsichtig zu fahren. Und das ist unsere gute Nachricht. Auf Spielplatzfesten hier bei uns in Essen können Kinder bald mit neuen Spielzeugen spielen. Die Stadtwerke haben fast 18.000 Euro an den Kinderschutzbund gespendet. Das Geld haben die Stadtwerke zur Seite gelegt für jeden Neukunden. Damit kann der Kinderschutzbund jetzt die neuen Spiele kaufen. Das waren die Nachrichten aus und für Essen mit Madeleine Gehrig. Hier geht es jetzt weiter mit der Radio Essen Frühschicht.
4: Wir können uns heute auf viel Sonne freuen. Die Höchstwerte liegen am Nachmittag bei 22 Grad. Im Moment ist es noch deutlich kühler. Die Radio Essen Wetterbude in Borbeck, die meldet 14 Grad. Morgen wird es nochmal ähnlich warm, aber ab Donnerstag kommt dann ein Wetterwechsel mit mehr Regen und mit Wind.
3: Kurz nach 9:30 der Radio Essen Verkehrsservice. Es ist ordentlich, was los. Starten will mit dem Stau auf der A40 Duisburg Richtung Essen. Zwischen Mühl am Heißen und Holsterhausen 5 Kilometer plus 20 Minuten. Dann die A40 Dortmund Richtung Duisburg. Zwischen Dreieck Bochum West und Dreieck Essen Ost 9 Kilometer Stau. Da verliert ihr eine halbe Stunde. Und die A42 noch Dortmund Richtung Kamp-Lintfort. Zwischen Gelsenkirchen-Schalke und Kreuz Essen Nord 5 Kilometer. Da verliert ihr auch eine Viertelstunde. Im Essener Stadtverkehr aktuell Stau auf der Bottropper Straße stadteinwärts. Stunde plus. Und Lena hat sich gemeldet aus dem Radio Essen Verkehrsmelderclub. Und zwar, Achtung bitte auf der A52 Richtung Düsseldorf. Wenn ihr da auffahrt, und zwar in Rüttenscheid, ist es ein bisschen gefährlich, weil kurz hinter der Kurve auf dem rechten Fahrstreifen ein großes Baustellenauto steht mit einem Pfeil nach links. Also da bitte besonders vorsichtig sein. Gucken wir noch rüber zur Bahn. Da gibt es heute Morgen eine technische Störung, und zwar zwischen Essen Hauptbahnhof und Steele. Da gibt es Ausfälle und Verspätungen auf den Linien S1, S3, S9 und RE. 49.
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2: Einen schönen guten Morgen wünschen wir.
3: Moin, moin.

0: Ach, Christian, ja. Weißt du was? 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
1: Pure Romantik. Hier um 20 vor 9 Uhr, oh Gott, bei Radio Essen. Ronan Keating, When You Say Nothing At All.
0: Ja, auch wenn wir zwei, Christian, du und ich, absolute Sommerfanatiker sind.
1: Ja, stimmt, ne? Wohl, ne?
0: Der Herbst hat auch schon was Schönes.
1: Ja, es beginnt so langsam die Zeit, wo wir uns drinnen auf der Couch wieder einkuscheln können und draußen zumindest nichts mehr verpassen. Ja, hurra. Wie sieht das denn bei euch aus? Wann fängt bei euch der Herbst an?
2: Spätestens dann, wenn die Blätter anfangen, sich dunkel zu färben.
3: Ja, ich sag mal, wenn es morgens noch ein bisschen dunkel ist, da fängt für mich der Herbst an, ne? Und vor allem, wenn man sich schon eine warme Jacke anziehen muss, zum Bäcker gehen muss, dann fängt der Herbst langsam an.
4: Erst Blätter fallen, das ist für mich das Zeichen.
0: Weißt du, was bei mir richtig schön herbstlich ist?
1: Nee.
0: Das Essen. Heute Abend gibt's Kürbissuppe. Freue ich mich drauf. Gestern Abend gab's Kürbis aus dem Ofen.
1: Und morgen gibt's dann wahrscheinlich die Reste als Kürbiskuchen. Ja.

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0: Ein kurzer Blick auf die Straßen im Radio Essen Verkehrsservice. Aktuell Achtung auf der Bottroper Straße in Richtung Innenstadt. Im Bereich der Grillo-Straße hat es gerade eben einen Unfall gegeben. Da ist auch ein bisschen was blockiert. Das meldet Jörg aus unserem Radio Essen Verkehrsmelderclub.
1: Ja, apropos Straße, Autos, wenn ich mit dem Auto spät abends unterwegs bin und ins Parkhaus muss, dann muss ich sagen, ich fühle mich echt unwohl. Ne? Da ist es dunkel, gruselig, ich drehe mich auch immer so nach hinten um. Und so geht's vielen, ne? Besonders Frauen. Deswegen hat sich die Stadt und die Polizei mal die Parkhaussituation bei uns angeguckt. Ne? Wie sicher sind die denn?
0: Tja, die sagen, in 13 von 18 Parkhäusern gibt es Nachholbedarf bei der Sicherheit. Zum Beispiel muss mehr überwacht werden oder es gibt nicht genug Lampen. Wir haben nachgefragt, bei euch im Parkhaus unter der Rathausgalerie.
2: Ja, ist jetzt nicht wirklich sehr sauber, aber das geht schon. Man bestellt ja nur das Auto eben kurz ab und geht was essen und danach ist man ja wieder hier.
3: Also ich finde es, dass es hier eine Katastrophe ist und überhaupt nicht sauber. Unterschiedliche Gerüche, Sicherheit auch nicht. Also gerade als junge Frau finde ich mich hier gerade auch abends gar nicht sicher.
4: Es ist echt sehr eklig. Also ich würde sagen, 1,70 pro Stunde ist es auf jeden Fall nicht wert. Dafür müsste es auf jeden Fall sauberer sein.
1: Ja, und das, obwohl das Parkhaus mit Videokameras überwacht wird, so steht es auf einem Schild draußen. Außerdem gibt es da Mitarbeiter von einem Sicherheitsdienst, die sind da unterwegs.

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1: Mit Thorsten Adolfs. Guten Morgen. Raus aus der Schule, rauf auf die Straße. In Frankreich gehen die massiven Schülerproteste weiter. Heute soll es wieder einen landesweiten Aktionstag geben. Malte Albrecht aus dem News-Team. Premierminister Le Cornu hat zwar schon angekündigt, auf die Sorgen der Schüler einzugehen, trotzdem werden die Proteste immer heftiger.
2: Ja, allein gestern gab es an fast 600 Schulen Unruhen und heute wird in Großstädten wie Paris, Lyon und Marseille demonstriert. Die Jugendlichen fordern bessere Lernbedingungen, eine bessere Ausstattung der Schulen und kürzere Schultage. Unterstützung bekommen sie von Bildungsgewerkschaften und linken Parteien. Gleichzeitig wächst die Sorge vor neuer Gewalt. In den letzten Tagen wurden schon Schüler und Sicherheitskräfte teils schwer verletzt. Für Erschütterung sorgt der Fall eines 15-Jährigen in Nordfrankreich, dem durch eine Polizeigranate die Hand abgerissen wurde. Dieser dramatische Vorfall droht die Proteste jetzt weiter anzuheizen.
1: Was läuft denn eigentlich falsch im französischen Schulsystem?
2: Da kommen gleich mehrere Probleme zusammen, zum Beispiel der Lehrermangel. Zuletzt waren gut 2000 Stellen unbesetzt. Ein Grund dafür ist das Geld. Lehrer verdienen in Frankreich nicht mal halb so viel wie in Deutschland. Dazu kommt der Schulalltag. In Frankreich gibt es zwar lange Ferien, dafür aber extrem lange Schultage. Gymnasiasten haben teilweise von 8 bis 18 Uhr Schule und müssen abends noch Hausaufgaben machen. Und im Sommer heizen sich viele Schulgebäude stark auf, weil sie nicht ausreichend gegen Hitze geschützt sind. Für notwendige Umbauten fehlt vielen Gemeinden aber das Geld. Also im französischen Schulsystem liegt so einiges im Argen.
1: Malte, danke für die Infos. Und jetzt weitere Themen im Überblick. Im Prozess um zusätzliches Schmerzensgeld nach dem Absturz der Germanwings-Maschine mit 150 Toten wird am Vormittag vor dem Landgericht Braunschweig das Urteil erwartet. 30 Hinterbliebene fordern 11 Jahre nach der Katastrophe jeweils bis zu 110.000 Euro von der Bundesrepublik. Sie sagen, die Flugtauglichkeit des Co-Piloten sei damals nicht ausreichend überwacht worden. Ungefähr 2 von 3 Studienanfängern bleiben in ihrem eigenen Bundesland. Das hat das Statistische Bundesamt ermittelt. Je nach Hochschulvielfalt und Attraktivität der Lebensumstände können es auch mehr sein. Zum zweiten Mal innerhalb von 2 Wochen zieht ein sehr unangenehmer Geruch durch die Siegener Innenstadt. Feuerwehr und Umweltamt seien die Nacht hindurch im Einsatz gewesen, heißt es. Es sei aber nicht gelungen, die Ursache für den Gestank zu finden. Elektroautos werden gegenüber Verbrennern immer erschwinglicher. Experten beobachten, dass der Preisabstand zwischen den beliebten Modellen spürbar schrumpft. Nach Berechnungen des Center Automotive Research mussten Käufer für einen Stromer im September im Schnitt nur noch ungefähr 2.100 Euro mehr bezahlen als für ein vergleichbares Modell mit Verbrennermotor. Vor 2 Jahren lag der Preisunterschied zwischen E-Auto und Verbrenner noch bei über 6.500 Euro. Es wird erwartet, dass diese Preisentwicklung in den nächsten Monaten weitergeht. Das waren die Nachrichten mit Thorsten Adolfs.
3: Unsere Radio Essen Wetterbude in Steele, die meldet mittlerweile 15 Grad. Es gibt heute richtig viel Sonne, ein paar Wolken auch am Nachmittag und das Ganze bei bis zu 22 Grad. Morgen dann auch nochmal richtig schöner Spätsommer. Ab Donnerstag geht's dann aber runter mit den Temperaturen und es wird auch ein bisschen nasser.
4: Kurz nach 9 der Radio Essen Verkehrsservice mit einem Stau auf der A40 Dortmund Richtung Duisburg zwischen Dreieck Bochum West und Dreieck Essen Ost. 9 Kilometer, da verliert ihr 20 Minuten. Im Essener Stadtverkehr hat es einen Unfall gegeben und zwar auf der Bottropper Straße Richtung Innenstadt, Höhe Grillostraße. Aktuell staut es sich da zurück bis zur Hafenstraße. Ihr müsst damit eine halbe Stunde mehr mitrechnen. Außerdem gibt es einen Stromausfall in Kupferdreh und zwar rund um das Stadion Wilhelm Haneke. Ecke Biefanger Straße, da sind auch Ampeln ausgefallen, also fahrt da bitte vorsichtig heute Morgen. Und es wurde der Knöllchenkalle gefunden. Guten Morgen.
5: Hallo, hier ist der Petron. Es baut sich gerade ein Knöllchenkalle auf der Heinitzstraße in Fahrtrichtung Altendorf auf, in der Höhe vom Bahnhof, vom S-Bahnhof West. Einen schönen Tag euch allen. Ciao,
4: das
5: ciao.
4: Wünschen wir dir auch.
6: Und jetzt fassen wir um kurz nach 9. Oktober Anfang für euch nochmal kurz zusammen hier bei Radio Essen.
4: Ja, das ist alles ein bisschen verwirrend gerade, was da so passiert.
6: Durchaus,
4: ne? Ja. Also.
6: Anfang Oktober, das heißt morgens ist es kalt wie Ende November, mittags ist es dagegen warm wie im Juli.
4: Bei Action gibt's Halloween-Klamotten und im Supermarkt ist schon Weihnachten.
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0: Das ist die Neuauflage eines ganz großen Klassikers. Tina Turner zusammen mit Kygo. What's Love Got To Do Is It hier bei Radio Essen. Guten Morgen.
1: Ja, wenn ihr gerade mit dem Fahrrad in Kettwig unterwegs seid oder da irgendwie mal entlang spaziert am Kettwiger Stauwehr, dann nicht wundern, ne? An der Staumauer ist gerade Großbaustelle. Das Stauwehr, das wurde trocken gelegt. Also heißt jetzt nicht, dass das ganze Wasser da fehlt im Kettwiger Stausee, sondern so ein schmaler Streifen vor dem Stauwehr.
0: Genau, und heute kommen Techniker mit großen Bohrern und machen Löcher in den Beton. Das muss sein, um zu gucken, wie stabil das Stauwehr eigentlich ist. Da sagt Matthäus Schallenberg vom Ruhrverband.
2: Wir untersuchen den Beton, wir ziehen Betonkerne, wir gucken uns den Stahlbau an, die Dichtung, solche Sachen gucken uns da genau an. Und wenn wir Bedarf erkennen, dass wir das austauschen müssen, dann wird dann geplant, wie wir das in den nächsten Jahren dann austauschen.
1: Ja, und das muss man sich mal vorstellen, ne? Also normalerweise ist da 7 Meter tiefes Wasser. Und jetzt ist halt alles trocken und man sieht eine Mauer aus Stahlplatten.
0: Ja, und unten im Schlamm, da finden Matthäus und seine Kollegen ganz viele Muscheln und noch anderes Zeug.
2: Golfbälle, Baustellenschilder, einen Versicherungsausweis haben wir auch gefunden. Und ja, alles Mögliche. Thermoskannen beispielsweise auch. Schon sehr interessant, was man da so findet.
1: Ich komme da immer noch nicht drauf klar, ne? Ja. Diese Thermoskannen. Also wer macht denn sowas?
0: Thermoskannen? Nee, die haben im Kettwiger Stausee wirklich nichts zu suchen. Das ist schon merkwürdig. In 2 Wochen, dann ist die Prüfung auch vorbei. Dann ziehen die mit einem Kran diese langen Stahlplatten wieder raus. Das Wasser kann dann wieder normal fließen bis an die Staumauer ran. Und die nächste große Inspektion am Stauwerk, die ist dann ungefähr so in 10 Jahren.
1: Wer weiß, was man dann da drin findet.
0: Hoffentlich nicht wieder Thermoskannen.

0: eine der ganz, ganz großen Balladen aus den 80ern. Foreigner hier bei Radio Essen. I want to know what love is.
1: Tja, und jetzt kommen wir hier bei Radio Essen zur Hymne diesen Jahres. Das war der Hit dieses Jahr, ne? Die, Die, Shakira hören wir jetzt hier bei Radio Essen.

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0: Guten Morgen hier bei Radio Essen.
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0: Hier wird getanzt im Radio Essen Studio. Kann man auch gar nicht anders bei dem Song, ne?
1: Definitiv. 9:30 noch was.
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0: Radioessen-Kollegin Madeleine Gehrig ist bei uns. Guten Morgen.
3: Guten Morgen.
1: Wir starten direkt mal mit dem Aktuellsten hier bei uns aus der Stadt. In Kupferdreh, da ist der Strom ausgefallen, zum Teil auch immer noch aus. Madeleine, wo genau?
3: Rund um das Wilhelm-Haneke-Stadion zwischen Hinsbeck-Hallö und Biefänger Straße. Da sind ca. 1300 Menschen betroffen, sagt die Westnetz. Wobei, seit ca. 10 Minuten müssten viele schon wieder Strom haben. Teilweise aber immer noch nicht und da sind dann auch Ampeln noch aus.
1: Also teilweise ist der Strom wieder da, teilweise noch nicht. Kann man schon sagen, wie lange das dauert? Wird bis alle wieder Strom haben?
3: Leider nein. Die Techniker, die sind dran. Das Ding ist, dass zwei Verbindungsstücke zwischen alten und neuen Stromkabeln kaputt gegangen sind. Das muss halt repariert werden und teilweise muss Strom umgeschaltet werden und wie lange das alles dauert, ist noch unklar.
0: Okay, wenn es da was Neues gibt, erfahrt ihr das hier. Jetzt hören wir erstmal, was sonst noch wichtig ist bei uns in der Stadt.
3: Bei vielen Parkhäusern in der Innenstadt gibt es Sicherheitsmängel. Die Stadt hat unter anderem festgestellt, sie sind nicht genug beleuchtet oder haben nicht genug Videokameras. Auch Notrufknöpfe fehlen, zum Beispiel im städtischen Parkhaus am Gänsemarkt. Regelmäßig kontrolliert das Ordnungsamt, das geht aber nicht in privaten Parkhäusern. An der Schützenbahn hat der Betreiber schon Konsequenzen gezogen. Die unterste Etage wurde komplett abgesperrt, damit dort niemand mehr Drogen nehmen kann. Die Feuerwehr war in Holsterhausen in einem alten Bunker im Einsatz. Spaziergänger hatten am Sonntagnachmittag einen offenen Schacht entdeckt. Deswegen mussten die Einsatzkräfte erstmal unter Atemschutz schauen, ob jemand drin ist. Allerdings war der Bunker voll Wasser und die Kohlendioxidwerte waren hoch. Das hat die Suche anstrengend gemacht. Letztendlich haben die Einsatzkräfte niemanden gefunden und der Schacht wurde mit einem 800 Kilo schweren Betonblock wieder zugemacht. Die Feuerwehr warnt davor, in solche Bunker einzusteigen. Es besteht Lebensgefahr. Und das ist unsere gute Nachricht. Auf Spielplatzfesten hier bei uns in Essen können Kinder bald mit neuen Spielzeugen spielen. Die Stadtwerke haben fast 18.000 Euro an den Kinderschutzbund gespendet. Das Geld haben die Stadtwerke zur Seite gelegt für jeden Neukunden. Damit kann der Kinderschutzbund jetzt die neuen Spiele kaufen. Das waren die Radio Essen Nachrichten aus und für Essen mit Madeleine Gehrig. Hier geht es jetzt weiter mit der Radio Essen Frühschicht.
1: Wir können uns heute auf einen Herbsttag mit viel Sonne freuen. Am Nachmittag bekommen wir bis zu 22 Grad und im Moment sind es 15 Grad an unserer Radio Essen Wetterbude in Bredeney. Auch morgen bleibt es erstmal noch warm, aber ab Donnerstag dann gibt es doch einen recht deutlichen Wetterwechsel mit Regen und Wind.
0: Kurz nach 9:30 der Radio Essen Verkehrsservice. Es gibt einen Stau auf der A40 Dortmund Richtung Duisburg zwischen Dreieck Bochum West und Dreieck Essen Ost. 6 Kilometer, kostet euch 10 Minuten obendrauf. Im Essener Stadtverkehr gibt es Stau auf der Kaulbachstraße in Richtung Rüttenscheid plus 10 Minuten. Mit denen müsst ihr da mehr rechnen. Und es gibt einen neuen Blitzer. Guten Morgen.
4: Moin, Stefan hier. Wenn ihr von der 224 abbiegt auf die Vogelheimer Straße, fahrt Richtung Altenessen, der 30er-Zone, da habt ihr einen grauen Caddy, der macht Fotos von euch, wenn ihr ein bisschen zu schnell fahrt. Also, charmanten Tagesstart und fahrt vorsichtig.
0: Danke dir fürs Bescheid sagen. Und wenn ihr heute Morgen mit der Bahn unterwegs seid, dann plant ein bisschen mehr Zeit mit ein, denn zwischen Essen Hauptbahnhof und Essen Steele gibt es eine technische Störung, das betrifft die Bahnen S1, S3, S9 und den RE45. Das war's.
1: Zwei Tage Spätsommer kriegen wir noch, also heute und morgen. Also nochmal ab aufs Fahrrad an den Rhein-Herne-Kanal oder auch auf den Balkon. Einfach nochmal so ein bisschen Sonne tanken.
0: Ja, und wenn dann, wie du es gerade im Wetter hier gesagt hast, die Woche das useligere Wetter zu uns kommt, dann verkriechen wir uns lieber nach drinnen. Das findet auch Manuela aus Frittrop.
5: Ja, ich sag mal, wenn es morgens noch ein bisschen dunkel ist, da fängt für mich der Herbst an. Ne? Und vor allem, wenn man sich schon eine warme Jacke anziehen muss, zum Bäcker gehen muss, dann fängt der Herbst langsam an.
0: Das war nicht Manuela, Christian.
1: Wahrscheinlich nicht. Vermutlich habe ich den falschen Umfrageton gerade herausgesucht, aber auch der Herr hat das, glaube ich, sehr, sehr nett auf den Punkt gebracht. Ne? Schönen Morgen.
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1: Jetzt soll eigentlich Nickelback kommen. Mal gucken, ob ich das hinkriege.
0: Ja, das hast du gut gemacht.
1: Immerhin das.

0: guten Morgen hier bei Radio Essen.
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0: Das ist eine ordentliche Ladung. Gute Laune aus den 80ern von Phil Collins. You Can't Harry Love hier bei Radio Essen. Wir spielen die Hits.
1: Ja, und jetzt auch wieder was ganz Aktuelles.
0: Oh ja.
1: Von heute. Nico Santos, Why Don't You Stay, hört ihr jetzt hier bei Radio Essen.

0: sicher sind die Parkhäuser in Essen. Das ist heute Morgen Thema hier bei uns in der Radio Essen Frühschicht. Stadt und Polizei, die haben sich das mal angeguckt, die Parkhäuser hier in Essen. Und die sagen, in 13 von 18 Parkhäusern muss bei der Sicherheit noch ein bisschen nachgelegt werden. Ne? Zum Beispiel mehr Lampen oder mehr Videoüberwachung.
1: Kann ich durchaus nachvollziehen. Also ich war neulich im Parkhaus unter der Rathausgalerie und muss sagen, ist nicht wirklich schön. Da sitzen die Drogenabhängigen rum, spritzen sich da irgendeinen Kram. Das will man nicht unbedingt sehen beim Einkaufen. Vor allem auch nicht, wenn man Kinder noch mit dabei hat.
0: Theresa Lederbiel macht gleich hier weiter ab 10. Guten ja, Morgen.
2: Morgen. Morgen.
0: Wo parkst du denn gerne oder parkst du gerne hier in Essen?
2: Naja, also wenn ich hier in Essen einkaufen gehe, dann im Limbecker Platz mit meiner Tochter, weil die findet das Parkhaus so toll, weil man muss ja so ewig lange da erstmal so im Kreis hochfahren.
1: Das stimmt.
2: Ja. Und dann schreit die immer Achterbahn und vor allem, wenn es runtergeht, nochmal Achterbahn, ja. nochmal Mama.
0: Ja, das wie findest gut. du das als Mama auf Achterbahn?
2: Super, macht Spaß. Problem im Limbecker Platz ist, man findet das Auto nur nicht wieder. Ne? Das hast du auch gerade schon erzählt.
1: Das ist mir da auch schon mal passiert. Da habe ich ewig wirklich gesucht, aber das Hochfahren ist tatsächlich ganz lustig.
0: Ich habe so lange gesucht nach meinem Auto, bis mein Parkticket schon wieder abgelaufen
1: Och,
0: war.
1: Nee.
2: Also 5 Euro nochmal bitte.
1: Mhm. Ja. Das war die Frühschicht von heute. Wir sagen Tschüss, hören uns morgen früh ab 6 wieder.
2: Tschüss. Schönen Tag.

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1: Mit Thorsten Adolfs. Guten Morgen. Etwas mehr als 4 Wochen nach der Landtagswahl in Sachsen-Anhalt versammelt sich heute zum ersten Mal das neu gewählte Parlament. Alle 83 Abgeordneten wollen in einer Stunde im Landtag in Magdeburg dabei sein. Fast die Hälfte von ihnen gehört zur rechtsextremen AfD. Der Ministerpräsident wird noch nicht gewählt. Dafür stehen andere Wahlen an, die schon jetzt für Zündstoff sorgen. Infos von Marc Weiß.
2: Es gilt vor allem, einen neuen Landtagspräsidenten zu wählen. Und da die AfD stärkste Fraktion ist, hat sie das erste Vorschlagsrecht und das hat sie auch schon wahrgenommen. Die Fraktion schlägt ihren derzeitigen parlamentarischen Geschäftsführer Tobias Rausch vor. Das BSW hatte angekündigt, einen AfD-Kandidaten zumindest für dieses Amt zu unterstützen. Und damit gilt es als sehr wahrscheinlich, dass eine rechtsextreme Partei ab heute zum ersten Mal seit dem Verbot von Hitlers NSDAP einen Landtagspräsidenten in Deutschland stellt. Der Kandidat ist kein Unbekannter. Rausch gilt als eine der Schlüsselfiguren in der Affäre um Vetternwirtschaft in der AfD. Und auch wenn noch nicht klar ist, ob die AfD in Sachsen-Anhalt wirklich an der Regierung beteiligt wird, macht sich der Verfassungsschutz große Sorgen. Man befürchtet, dass dann geheime und für das Land sicherheitsrelevante Informationen von der AfD an rechte Kreise und auch an Russland weitergeleitet werden. Die Datensysteme und der Infoaustausch müssten diesbezüglich dringend angepasst werden. Das sagt der Präsident des Bundesamtes für Verfassungsschutz, Seelen. Man habe hier aber auch schon Vorkehrungen getroffen. Welche genau das sind, sagte Seel nicht.
1: Und jetzt weitere Nachrichten im Überblick. Immer mehr junge Männer haben keine Lust auf die Bundeswehr. Laut Statistischem Bundesamt sind von Januar bis Ende August mehr als 12.000 Anträge auf Kriegsdienstverweigerung bei der zuständigen Behörde eingegangen. Das sind schon jetzt mehr als 3-mal so viele wie im gesamten vergangenen Jahr. In Frankreich gehen die Schülerproteste weiter und es gibt immer mehr Verletzte. Einem 15-Jährigen wurde gestern durch die Explosion einer Polizeigranate die Hand abgerissen. Die Schüler fordern unter anderem kürzere Schultage und eine bessere Ausstattung ihrer Schulen. In Troisdorf im Rhein-Sieg-Kreis hat die Polizei ein Drogenversteck gefunden. In einer Wohnung wurden mehrere Kilogramm Marihuana und Haschisch gefunden. Außerdem Kokain, Heroin, Ecstasy-Tabletten und Amphetamin. Die Einsatzkräfte entdeckten auch mehrere Schusswaffen und passende Munition, darunter ein Sturmgewehr. Es gab 2 Festnahmen. Die Stiftung Warentest und der ADAC warnen vor 2 Kindersitzen. Es geht um den Britax Römer BabySafe Pro in Kombination mit der Basis VarioBase 5Z und um den X-Kit Mini-Kit Core. Beim Modell von Britax brach im Test in der Liegeposition das Gurtschloss. Beim X-Kit gab der Stützfuß so stark nach, dass das Gurtschloss samt Schrittgurt herausgerissen wurde. Die Tester sagen, so ein Versagen sei absolut inakzeptabel. Eltern müssten sich blind darauf verlassen können, dass ihre Kinder bei einem Unfall gut geschützt sind. Im Fall des X-Kit hat der Hersteller den Verkauf gestoppt und einen Rückruf gestartet. Der Sitz wird kostenlos ausgetauscht. Beim Sitz von Britax sollte die Sitzschale ab sofort nur noch auf die aufrechte Position eingestellt und der Sitz mit dem normalen Autogurt festgeschnallt werden. Soweit die Meldungen mit Thorsten Adolfs.
3: Wir machen heute da weiter, wo wir gestern aufgehört haben, mit ganz viel Sonne und bis zu 22 Grad. Los geht's jetzt mit 15 Grad an der Radio Essen Wetterbude in Rellinghausen. Ja, morgen bekommen wir das Ganze einfach direkt nochmal. Ab Donnerstag ist aber dann erstmal Schluss mit dem schönen Herbstwetter. Es wird windig, teilweise regnet es kräftig und die Temperaturen, die fallen dann auf gerade mal nur 14 Grad. 3 nach 10, der Radio Essen Verkehrsservice A42 in Richtung Kamp-Lindfort zwischen Gelsenkirchen-Hessler und Kreuz-Essen Nord. 2 Kilometer Stau, dauert aktuell dort 10 Minuten länger. Dann habe ich hier jemanden vom Verkehrsmelderclub am Telefon. Hallo, guten Morgen.
4: Der Christoph hier, guten Morgen. Und zwar auf der Essener Straße in Richtung Essen in der 30er-Zone am Altenheim stehen 4 nette Polizisten und Lesern. Fahrt vorsichtig. Bis dann. Ciao.
3: Danke dir fürs Bescheid geben. Blitzer noch auf der Bottropper Straße Richtung Hafenstraße. Einen schönen Dienstag für euch. Ich bin Theresa Lederbiel und ich glaube, wir sollten heute und morgen nochmal wirklich alles draußen erledigen, was irgendwie geht. Also spazieren gehen, draußen Mittagspause machen, vielleicht nochmal ein Eis essen. Donnerstag kommen Regen, Wind und nur noch 14 Grad. Aber ich bin auch ehrlich, ich freue mich ein bisschen, ne? Endlich wieder Couch und Kuscheldecke ohne schlechtes Gewissen.
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Dramatisch, düster, gewaltig. Der Song hier, der klingt nach großem Kino. Adele mit Skyfall, sie hat etwas geschaffen, bei dem man ja sofort Bilder im Kopf bekommt. Das ist James Bond Feeling pur. Jetzt hier bei Radio Essen für euren Dienstagvormittag. 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

0: Einen schönen Vormittag für euch. Ihr hört Radio Essen. Robert Habeck, Bastian Pastewka und die Schule der magischen Tiere. Ja, die haben jetzt erstmal nicht besonders viel gemeinsam, aber in dieser Woche kommen sie alle zur Lit-Ruhr zu uns nach Essen. Das Literaturfestival, das feiert seinen 10. Geburtstag, ist gestern Abend mit einer großen Veranstaltung in der Lichtburg gestartet. Radio Essen-Reporterin Rebecca Welz, wen können wir denn so in den nächsten Tagen hier bei uns in Essen erleben?
1: Ja, Robert Habeck zum Beispiel, der ehemalige Bundeswirtschaftsminister, der stellt am Samstag auf Zollverein sein Buch Arctic Meltdown vor. Und ebenfalls am Samstag ist Bastian Pastewka da, der liest zusammen mit dem Ruhrpott-Kabarettisten Kai Magnus Ding aus dessen neuem Buch Das Genie steckt fest. Da geht es um die kleinen und großen Momente im Leben, in denen einfach nichts mehr vorangeht. Und am Donnerstag kommen außerdem gleich drei Generationen der Thalbachs in die Messe Essen. Katharina, Anna und Nelly Thalbach.
0: Und für die Familien, da lohnt sich, glaube ich, auch so ein Blick ins Programm, ne?
1: Ja, auf jeden Fall. Es geht in die Schule der magischen Tiere. Am Samstag kommt nämlich die Autorin Margit Auer und bringt ihr 17. Buch aus der Reihe mit. Und Marc-Uwe Kling, der ist mit seiner Tochter Maria in der Lichtburg. Die beiden stellen ihre neuen Kinderbücher vor.
0: Wie ist es denn, wenn ich jetzt spontan Lust bekomme, da mal hinzugehen? Komme ich denn noch an Karten?
1: Ja, für einige Veranstaltungen gibt es auf jeden Fall noch Tickets. Die bekommst du auf jeden Fall online über die Lit-Ruhr. Es gibt aber auch noch Restkarten am Infopunkt auf Zollverein, auch noch während des Festivals. Mhm. Insgesamt stehen so 69 Veranstaltungen auf dem Programm. Das ist ganz schön viel Literatur und Das Ganze geht bis Sonntag.
0: Also, ihr habt es gehört, es sind viele bekannte Gesichter bei uns in dieser Woche in Essen dabei, bei der Lit-Ruhr, das komplette Programm. Und natürlich nochmal alle Infos zu den Tickets findet ihr bei uns auf radioessen.de. Ja, ich hoffe, ihr habt eure Regenjacke nicht ganz so weit weggepackt, denn ab Donnerstag spätestens werden wir die wieder brauchen. Aber vorher gönnen wir uns hier nochmal in Essen zwei richtig schöne Herbsttage heute und morgen. Ja, viel Sonne, bis zu 22 Grad, am Donnerstag aber dann wirklich der Wetterumschwung, kräftiger Wind, Regen und nur noch 14 Grad. Der Radio Essen Verkehrsservice um kurz nach 10:30. Keine Staus aktuell, aber es gibt einen frischen Blitzer. Hallo, wer ist am Telefon?
2: Hi, hier ist Verena. Auf der Herzogstraße Richtung Innenstadt steht die Polizei und lasert. Fahrt vorsichtig.
0: Und noch ein Blitzer auf der Bottropper Straße Richtung Hafenstraße. Da wollten heute Morgen einige in Kupferdreh wahrscheinlich gerade ihren Kaffee kochen oder sich fürs Büro fertig machen. Ja, und plötzlich ging gar nichts mehr. Seit 8 Uhr waren da nämlich rund 1300 Menschen ohne Strom. Auch einige Ampeln sind ausgefallen. Aber es gibt jetzt die gute Nachricht. Der Strom ist inzwischen größtenteils wieder da. Ursache waren zwei kaputte Verbindungsstücke zwischen alten und neuen Stromkabeln. Wir halten euch dann noch weiter auf dem Laufenden bei uns auf radioessen.de.
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0: hier bei Radio Essen. Heute wird der Nobelpreis für Physik bekannt gegeben und ich sag mal so, in Physik, ja, also meine beste Note war vielleicht mal eine 3, also meine Chancen stehen da jetzt eher schlecht, aber ich finde ja, wir Mamas, wir hätten eigentlich jeden Morgen einen Nobelpreis verdient, ne, Kind anziehen, Brotdose packen, dann fällt dem Kind plötzlich ein, das eine Kuscheltier, das muss heute mit in die Kita, aber wo ist es, keine Ahnung, und kaum hast du es gefunden, kippt sich das Kind Kakao übers Oberteil, also nochmal schnell umziehen und wer ist dann? Trotzdem schafft, das Kind und sich selbst pünktlich abzuliefern in der Kita und auf der Arbeit. Ganz ehrlich, für mich ist das nobelpreisverdächtig.
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0: Hallo am Dienstag Vormittag. Radio Essen hört ihr. Und da denkt man doch immer, ne? Künstler, die müssen sich ja um nichts kümmern. Die werden immer vom Tourmanagement überall hingefahren. Was interessiert die denn eigentlich? Der Spritpreis. Ja, von wegen. Atze Schröder, der leidet an der Tankstelle genauso wie wir.
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3: Ja, nee, ist klar.
4: Der Tankrabatt 2.0 ist da. Und, habt ihr da schon was von gemerkt? Nee, ne? Ich auch nicht. Ich habe nur neulich, als Fritze Merz die 17 Cent Rabatt angekündigt hat, gesehen, dass die Tankstellen diese 17 Cent sofort auf den Preis draufgehauen haben. Ja, das ist Verarsche auf hohem Niveau. Wenn man sich mal überlegt, dass der Spritpreis zur Hälfte aus Steuern besteht. Ja, sicher, was denkt ihr denn? Was ist da drin? Energiesteuer, CO2-Abgabe, Erdölbevorratungsabgabe. Habe ich noch nie gehört, aber ist drin. Wie bei so einer Frikadelle. Alles drin. Obendrauf noch die Mehrwertsteuer. Und bitte, gute Fahrt. Ist klar. Der Sprit ist und bleibt einfach zu teuer in Deutschland. Ja, das ist nicht nur meine Meinung. Die Tankstellen melden jetzt immer öfter Fälle von Benzinklau. Ja, wir werden kriminalisiert. Dabei ist doch Benzinklau für den Berufspendler wie Mundraub. Aus der Not heraus. Ich plädiere für mildernde Umstände. Weil, wer gar nicht erst ins Kassenhäuschen geht, der kommt auch nicht in die Versuchung, noch schnell einen Snickers zu klauen. So, und da haben wir ihn doch, den positiven Effekt am teuren Sprit. Wer Sprit klaut, der vermeidet Junkfood und liegt am Ende auch unserem Gesundheitssystem nicht mit Diabetes auf der Tasche.
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durch den Vormittag mit Chaka Khan hier bei Radio Essen. Und ich habe einen neuen Blitzer für euch. Gebe ich euch gerne durch von Verkehrsmelderin Nicola. Und zwar steht da einer auf dem Berthold-Balz-Boulevard in Richtung Frohnhauser.

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1: Mit Thorsten Adolfs. Guten Tag. Künstliche Intelligenz gehört für viele von uns schon lange zum Alltag, zum Beispiel bei der Nutzung von Chatbots für medizinische Tipps. Eine echte Diagnose ersetzt das aber nicht. Darüber sind sich offenbar auch viele Tierhalter im Klaren. Wenn der Hund oder die Katze krank sind, dann geht's nämlich lieber in die Praxis statt zu Dr. KI. Das zeigt die aktuelle Haustierstudie der Uelzener Versicherungen. Malte Albrecht aus dem News-Team, das Vertrauen in KI bei der Tiergesundheit ist also überschaubar.
2: Ja, absolut. Laut der Studie wenden sich 61% der Befragten bei Krankheitssymptomen zuerst an eine Tierarztpraxis. KI-Tools wie ChatGPT, Claude oder Gemini fragen dagegen nur mickrige 6%. Zwei Drittel sagen sogar ganz klar, wenn es um die Gesundheit meines Tieres geht, vertraue ich KI-Informationen eher wenig oder gar nicht. Für eine erste Orientierung können digitale Angebote einen schnellen Überblick verschaffen, sagt der Uelzener Experte Galip. Geht es aber um gesundheitliche Entscheidungen für das eigene Tier, seine Verlässlichkeit und eine individuelle Einordnung gefragt. Und das kriegt ja KI bekanntlich nicht so gut hin.
1: Das zeigt ja auch, wie wichtig den Leuten ihre Tiere sind. Spiegelt sich das denn auch bei der allgemeinen Vorsorge wieder?
2: Ja, unabhängig von plötzlichen Symptomen lassen fast 3/4 der Befragten ihr Haustier regelmäßig durchchecken. Unter den Katzenhaltern sind es 68, unter den Hundehaltern sogar 81%. Und noch mehr achten auf Impfungen und Entwurmung. Also, viele Halter kümmern sich um die Gesundheit ihres Tieres nicht erst, wenn Beschwerden auftreten. Für sie fängt das Thema schon lange vor dem akuten Praxisbesuch an, um Erkrankungen so früh wie möglich zu erkennen oder im besten Fall sogar zu vermeiden.
1: Dankeschön, Malte. Und jetzt weitere Themen in der Zusammenfassung. Der ehemalige Chef des Bundesnachrichtendienstes Hanning ist festgenommen worden. Laut dpa steht er unter Spionageverdacht. Auch einer von Hannings ehemaligen engen Mitarbeitern sei festgenommen worden, heißt es. Nach Angaben der Generalbundesanwaltschaft geht es unter anderem um den Verdacht des Auskundschaftens von Staatsgeheimnissen und einer geheimdienstlichen Agententätigkeit. Die Industrie warnt vor einer AfD-Landesregierung in Sachsen-Anhalt. Ein Aufschwung wäre mit einer AfD-Regierung nicht zu erwarten, sagt der BDI-Hauptgeschäftsführerin Gönner der NOZ, zumal die Partei Fachkräfte aus dem Ausland ablehne. Die AfD sei keine Wirtschaftspartei. Der Rüstungskonzern Rheinmetall hat mit der Serienproduktion von Satelliten begonnen. Die Fertigung in Neuss sei erfolgreich angelaufen, heißt es. Die Satelliten, die gemeinsam mit einem finnischen Unternehmen hergestellt werden, sollen mithilfe einer speziellen Technik auch bei Nacht und schlechtem Wetter präzise Aufnahmen von Truppenbewegungen und Stellungen des Feindes liefern. Busfahren in deutschen Großstädten ist immer noch keine ganz saubere Sache, denn der Großteil der Flotten tuckert weiterhin mit Diesel über die Straßen. Die Deutsche Umwelthilfe schlägt deshalb Alarm und fordert deutlich mehr Tempo bei der Umstellung auf Elektroantriebe. Besonders kritisch wird gesehen, dass fast die Hälfte der Städte plant, bis 2030 weitere neue Verbrennerbusse anzuschaffen. Die meisten Busse fahren in Mannheim, Freiburg und Karlsruhe, sagt die Umwelthilfe. In Essen, Wuppertal, Krefeld, Augsburg und Magdeburg war zu Beginn dieses Jahres dagegen kein einziger Elektrobus im Einsatz. Soweit die Meldungen mit Thorsten Adolfs.
3: Ist gerade ein bisschen bewölkter über Essen, aber später auch wieder sonnig. Das Ganze bei maximal 22 Grad. An der Radio Essen Wetterbude in Bredeney sind es aktuell 17 Grad. Morgen, da wird es auch nochmal schön sonnig bei über 20 Grad. Aber dann ab Donnerstag, da ist dann wirklich mal Schluss mit dem schönen Herbstwetter. Es wird windig, es wird regnerisch und auch die Temperaturen fallen dann auf gerade mal nur 14 Grad. 3:53 der Radio Essen Verkehrsservice. Im Moment ohne Staus auf den Autobahnen und im Essener Stadtverkehr gibt's dafür aber ganz schön viele Blitzer. Da starten wir direkt mal mit wem? Hallo, wer ist dann?
4: Mario, Blitzer Heisinger Straße, Fahrtrichtung Stadtverkehr.

0: In der 30er-Zone oben Elserstraße. Danke.
1: Danke dir. Und dann haben wir noch Bertolt Beitz Boulevard Richtung Frohnhauser Straße, Essener Straße, Herzogstraße Richtung Innenstadt und ein Knöllchenkalle auf der Heinitzstraße Richtung Altendorf. Schönen Vormittag für euch. Ich bin Theresa Lederbiel und das ist eine schöne Nachricht für die Kinder bei uns in Essen. Die Stadtwerke spenden knapp 18.000 Euro an den Kinderschutzbund und unterstützen damit das Projekt Spielen verbindet. Dabei organisiert der Kinderschutzbund jedes Jahr rund 250 kostenlose Spielplatzfeste in ganz Essen. Und von der Spende sollen jetzt unter anderem neue Spielsachen angeschafft werden. Finde ich, ist eine richtig tolle Sache.
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ganz viel Gefühl mit Ed Sheeran und jetzt wird's ein bisschen leichter. Die gute Laune-Gitarre ist das von Anke Cracker. Hier bei uns bei Radio Essen wünsche euch einen schönen Dienstagvormittag.

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0: bisschen grau gerade über Essen, oder? Soll aber später wieder sonnig werden. 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Habt einen schönen Vormittag.
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0: 350 Katzen. So viele leben aktuell im Tierheim Essen und in den dazugehörigen Pflegestellen. Dazu kommen natürlich noch Hunde und ganz viele andere Tiere. Und für die alle gibt es jetzt eine neue Chefin, Michaela Schalk-Morsbach. Mein Kollege Tim Schröder, der hat sie für unseren Podcast Essen im Ohr besucht. Tim, wie sie an diesen Job auch gekommen ist, das ist ja schon direkt so eine ziemlich verrückte Geschichte gewesen, ne?
1: Ja, das stimmt tatsächlich. Vor 10 Jahren, da hat sie sich schon mal beim Tierheim beworben. Damals hat es nicht geklappt. Damals hat sie unter anderem einen eigenen Tierfutterladen eröffnet. Jetzt, 10 Jahre später, stand im Frühjahr plötzlich die Vorstandsvorsitzende des Tierheims bei ihr im Laden. Und zwar genau mit dieser alten Bewerbung in der Hand. Und sie hat sie gefragt, ob sie den Job immer noch haben möchte. Sie hat dann gesagt, sie müsste eine Nacht drüber schlafen. Aber sie hat mir auch erzählt, sie wusste eigentlich schon zu dem Zeitpunkt, ja, den Job will sie machen.
0: Ja, Bewerbung nicht wegschmeißen. Du durftest dir ja auch das neue Katzenhaus anschauen, das es da jetzt gibt. Wie leben denn die Katzen da?
1: Ich würde sagen, sehr schön und auf jeden Fall sehr komfortabel. Es gibt große Katzenzimmer mit Kratzbäumen drin, da können sich die Tiere verstecken und es gibt auch ganz, ganz viel Spielzeug. Die Katzen können dann sogar durch eine Klappe nach draußen in ein Freigehege. Und es gibt extra auch nochmal Quarantäneräume für kranke Tiere. Die sind dann in der ersten Etage. Die haben dann einen Balkon praktisch mit angebaut. Das neue Haus, das war allerdings auch dringend nötig, denn im Sommer war das Tierheim mit ganz, ganz vielen Katzen tatsächlich am Limit. Einige Katzen waren in Containern untergebracht und da haben noch nicht mal die Klimaanlagen gereicht. Deswegen mussten die Hunde dann Platz machen. Also das war schon tatsächlich eine Herausforderung, aber jetzt läuft's.
0: 200 Katzen sind es, glaube ich, aktuell. Warum sind das so viele im Moment?
1: Naja, es gibt tatsächlich ein großes Problem, dass viele Katzen nicht kastriert werden in Essen. Gerade die Freigänger, die vermehren sich dann unkontrolliert. Michaela Schalk-Morsbach, die möchte deshalb mehr über Kastration, über Chippen und auch über Registrieren aufklären. Denn viele dieser Katzen, die müssten erst gar nicht im Tierheim landen.
0: Oh, und wer jetzt noch wissen möchte, was die neue Chefin noch alles vorhat für das Tierheim hier bei uns in Essen, dann hört doch mal gerne da durch. Essen im Ohr, da geht's ins Tierheim mit dem Tim und die Folge mit Michaela Schalk-Morsbach gibt's überall da, wo ihr gerne Podcast hört und natürlich bei uns auf radioessen.de. Ich hoffe, ihr habt eure Regenjacke nicht ganz so weit weggepackt, denn ab Donnerstag, da brauchen wir die wieder, aber vorher gibt's noch mal ganz schöne Herbsttage. Heute und morgen immer wieder Sonne, jetzt gerade mal so ein bisschen bewölkt, aber die Sonne soll dann auch gleich noch mal rauskommen. Bis 22 Grad sind drin, im Moment 18 Grad an der Radio Essen Wetterbude in Fischlaken. Ja, und dann Donnerstag wirklich dieser Wetterumschwung. Da gibt es viel Wind, da gibt es Regen und auch nur noch rund 14 Grad. Der Radio Essen Verkehrsservice. Da schauen wir direkt in den Essener Stadtverkehr, weil auf den Autobahnen, da kommt ihr gut durch. Es gibt viele Blitzer. Heisinger Straße in Richtung Stadtwaldplatz. Bertolt-Balz-Boulevard Richtung Frohnhauser Straße. Essener Straße Richtung Essen, 30er-Zone dort und die Herzogstraße noch in Richtung Innenstadt. Ich wünsche euch jetzt einen schönen Vormittag. Musik gibt's jetzt auch natürlich von Benson Boone, nämlich Sorry, I'm Here for Someone Else. Ich bin Theresa Leda-Behl. Hallo.
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0: Mehr als 700 Menschen sind gestern bei uns über den roten Teppich in der Radio Essen Redaktion gelaufen. Das Essen Light Festival, es läuft in der Essener Innenstadt. An 13 Stationen gibt es wieder bunte Lichtinstallationen und natürlich, wir machen auch mit. Bei uns könnt ihr nämlich herausfinden, welcher Radiostar in euch steckt. Seid ihr Lady Gaga, Apache 207, Taylor Swift oder vielleicht sogar Mozart? Also, da gehen echt einige Stars ein und aus in dieser Woche. Radio Essen Reporterin Marie Gandoy hat ein paar davon ans Mikro bekommen.
1: Ich war Chiago und ich bin mit Kerstin Ott heute unterwegs.
2: Hallo Herbert, kannst du mal uns eine Kostprobe geben?
3: Bochum, ich komme aus dir.
2: Und jetzt die Essen-Version?
4: Essen auch, ist auch schön.
2: Mega! Welcher Radiostar bist du?
3: Elton John.
2: Oh, passt das?
3: Höre ich gerne, nur selber singen geht nicht.
5: Do you believe in love after love?
2: David Hasselhoff.
6: I've been looking for freedom.
0: Scooter, David Hasselhoff, Cher, also bei uns gibt's wirklich alle. Wenn ihr auch den Radiostar in euch finden wollt, dann geht das natürlich heute Abend wieder beim Essen Light Festival ab 18:30 Uhr. Da könnt ihr natürlich dann auch mal einen Blick hier hinter die Kulissen werfen ins Radiostudio. Und vielleicht seid ihr ja eher Michael Patrick Kelly jetzt bei Radio Essen.

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1: Mit Thorsten Adolfs. Guten Tag. Beim Bundesnachrichtendienst bahnt sich ein großer Spionageskandal an. Der frühere BND-Präsident Hanning ist am Morgen festgenommen worden. Das hat die Bundesanwaltschaft bestätigt. Es geht unter anderem um den Verdacht des versuchten Landesverrats und der geheimdienstlichen Agententätigkeit. Malte Albrecht aus dem News-Team. Hanning ist da nicht der einzige Verdächtige.
2: Nein, außer dem 80-Jährigen wurde auch sein ehemaliger Büroleiter festgenommen. Er soll Hanning auch nach dessen Zeit an der Spitze des BND gegen Geld mit streng geheimen Informationen des Nachrichtendienstes versorgt haben. Von gut 2000 Dokumenten ist die Rede. Die Ermittler gehen davon aus, dass Hanning mindestens in einem Fall eine Sicherheitsanalyse für einen fremden Nachrichtendienst erstellt hat. Für welchen wurde nicht mitgeteilt. Hinweise auf Verbindungen zu Russland gibt es laut WDR, NDR und Süddeutscher Zeitung aber nicht. Hanning hatte den BND bis 2005 geleitet und war anschließend Staatssekretär im Bundesinnenministerium. Später arbeitete er als Sicherheitsberater in der Privatwirtschaft. Die beiden Männer sollen heute und morgen vor einen Ermittlungsrichter, der dann über die Untersuchungshaft entscheidet. Hanning auf die Spur gekommen waren die Ermittler im Zusammenhang mit der Entführung der Kinder der Familie Block. Er und ein pensionierter Beamter des LKA Hamburg sollen als Verantwortlicher einer Sicherheitsfirma einen Auftrag zur Kindesentziehung angenommen haben.
1: Dankeschön, Malte. Und jetzt weitere Themen in der Zusammenfassung. Vor dem Landtag in Magdeburg haben hunderte Menschen gegen die anstehende Wahl des Landtagspräsidenten demonstriert. Die vom Verfassungsschutz in Sachsen-Anhalt als rechtsextrem eingestufte AfD könnte mit ihrem Kandidaten Tobias Rausch zum ersten Mal in Deutschland einen Landtagspräsidenten stellen. In Frankreich haben Schüler viele Gymnasien und einige Unis blockiert. Sie fordern schon seit einer Woche lautstark eine bessere Ausstattung der Schulen und bessere Lärmbedingungen. Auch Lehrer, Gewerkschaften und Eltern haben sich den Protesten angeschlossen. Bei Ausschreitungen gab es bis jetzt nach Angaben der Polizei landesweit 190 Verletzte. Das Landgericht Braunschweig hat eine Klage von Angehörigen der Germanwings-Opfer abgewiesen. Sie hatten vom Staat jeweils 110.000 Euro gefordert. Die Kläger hatten dem Luftfahrtbundesamt vorgeworfen, dass nicht genug überwacht worden sei, ob der Co-Pilot, der die Maschine damals zum Absturz brachte, flugtauglich sei. Die Pflege von Angehörigen zu Hause ist eine extrem schwierige Aufgabe, denn es kann einiges schieflaufen, zum Beispiel bei der Einnahme von Medikamenten. Dazu gibt es jetzt Zahlen des Zentrums für Qualität in der Pflege. Demnach sagt jeder zweite Angehörige, dass pflegebedürftige Medikamente im vergangenen Jahr falsch oder gar nicht eingenommen haben. Dazu kam, dass bei vielen noch abgelaufene Medikamente in der Schublade lagen oder sie gar nicht mehr auffindbar waren. Auch Stürze pflegebedürftiger stellen viele Angehörige vor große Probleme. Gut, die Hälfte der Befragten gab an, dadurch psychisch belastet zu sein. Oft würden die eigenen Bedürfnisse zurückgestellt, heißt es. Dazu komme, dass es oft schwierig sei, professionelle Hilfe zu finden, zum Beispiel durch ambulante Pflegedienste. Das waren die Nachrichten mit Thorsten Adolfs.
3: Ja, wo ist sie hin, die Sonne? Gerade doch ganz schön bewölkt hier bei uns über Essen, aber die Sonne soll später wiederkommen. Wir gucken mal, wir hoffen mal. Bis zu 22 Grad sind dann auf jeden Fall drin. Jetzt aktuell an der Radio Essen Wetterbude in Krei sind es 18 Grad und morgen, da soll es auf jeden Fall auch nochmal schön und warm und sonnig werden. Ab Donnerstag ist aber dann Schluss, also mit diesem schönen Herbstwetter. Da wird es dann windig, da wird es regnerisch und die Temperaturen, die fallen auf gerade mal 14 Grad. Der Radio Essen Verkehrsservice A40 Richtung Essen zwischen Dreieck Bochum-West und Bochum-Wattenscheid. 2 Kilometer Stau und 10 Minuten dauert's länger. Im Essener Stadtverkehr einige Blitze. Heisinger Straße Richtung Stadtwaldplatz. Bertoldwalds Boulevard Richtung Frohnhauser Straße. Essener Straße Richtung Essen und dann noch die Herzogstraße Richtung Innenstadt. Vielen Dank an die 5000 Radio Essen Verkehrsmelder. Schönen Mittag für euch. Ich bin Theresa Lederbier, gleich Mittagspause auch bei mir. Bei mir gibt's übrigens Spaghetti Bolognese von gestern Abend. Hat mein Mann gekocht. Es war lecker, aber wir müssen kurz eine Grundsatzdiskussion hier starten. Er wollte die Bolo mit Curry-Ketchup verfeinern. Leute, Curry-Ketchup in die Bolognese. Also ich finde, das ist ein Verbrechen an die italienische Küche, oder? Bin ich da vielleicht zu streng?
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0: Halb eins jetzt ganz genau. Hier ist Radio Essen. Euch einen schönen Mittag. Madeleine Gehrig aus den Nachrichten ist da. Hallöchen.
1: Hi.
0: So, du hast ja oft auch mal schlechte Nachrichten, aber du hast auch ganz, ganz, ganz viele gute Nachrichten jeden Tag für uns. Und diese hier ist auch wirklich sehr schön. Am Alto Theater ist nämlich ein besonderes Projekt für Jugendliche gestartet. Was wird denn da gemacht?
1: Ja, die können jetzt ab Oktober zweimal im Monat einen Blick hinter die Kulissen des Theaters werfen. Also die Profis vom Theater treffen, mit denen sprechen, schauen, wie es Backstage so aussieht und was es eigentlich alles so braucht, um so ein Theater ans Laufen zu bringen. Mhm. Das Ganze ist komplett kostenlos. Man muss sich nur vorher anmelden und dann starten morgen schon die ersten Schnupper-Workshops.
0: Also finde ich, ist eine schöne, coole Sache für alle Jugendlichen, die sich eben fürs Theater interessieren. Wie ihr euch anmelden könnt, wie eure Kinder sich anmelden können, das steht auf radioessen.de. Da gibt es natürlich noch mehr gute Nachrichten bei uns in der Stadt. Denn, Madeleine, wir müssen festhalten, es passiert auch viel Gutes hier
1: genau, bei
0: uns. So ist es. Zum Beispiel ja auch gerade das Wetter. Auch das ist eine gute Nachricht. Die Sonne kommt jetzt gerade wieder etwas mehr durch. Die Wolken machen gerade wieder etwas mehr Platz. Die waren ja gerade ein bisschen dichter. Und bei den Temperaturen, da liegen wir jetzt an der Radio Essen Wetterbude in Kana bei 18 Grad. Über 20 Grad sollen es heute noch werden. Da muss die Sonne wahrscheinlich noch ein bisschen Gas geben. Morgen auf jeden Fall auch noch mal sonnig. Und über 20 Grad erst Donnerstag. Ja, da kommt dann dieser Wetterumschwung. Kräftiger Wind, Regen und nur noch 14 Grad. Der Radio Essen Verkehrsservice, der kommt jetzt. Und da geht's los mit einer Warnmeldung auf der A40 in Richtung Essen. Und zwar auf Höhe Essen-Frohnhausen. Da sind auf beiden Richtungen Personen auf der Fahrbahn unterwegs. Ja, also passt da bitte besonders auf, wenn ihr da langfahrt. Dann schauen wir schnell auf die Blitzer im Essener Stadtverkehr. Heinitzstraße Richtung Altendorf, die alte Hauptstraße Richtung Überruhr und Ückendorfer Straße Richtung Schonne, Bäcker, Markt. Also, das war gerade doch eine sehr schöne Nachricht aus Essen, was Gutes für die Jugendlichen. Ich habe noch eine gute Nachricht für euch, und zwar eine Studie, die zeigt jetzt, man muss gar keinen Kaffee trinken, um von seinen positiven Effekten auf die Stimmung zu profitieren, denn es soll tatsächlich reichen, den Duft von Kaffee einzuatmen. Da muss ich sagen, für mich als Nicht-Kaffeetrinkerin ist das eigentlich die Nachricht des Tages, denn ich rieche unglaublich gerne Kaffee. Ja. Ich bin Theresa Lederwiel, habt einen schönen Mittag.
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2: Christian, glaubst du mir, wenn ich dir sage, dass ich dieses Lied auf Gitarre spielen kann?
3: Nein.
2: Kann ich aber. Wonderwall von Oasis.
3: Das machen wir demnächst mal in dieser Sendung, würde ich sagen.
2: Das ist das perfekte Lied fürs Lagerfeuer.
3: Genau, das passt so ein bisschen auch zum Herbst irgendwie. Wir kuscheln uns jetzt schon mal so ein bisschen ein. Ist ja auch noch wirklich frisch draußen. Jetzt beginnt so langsam die Zeit, wo wir uns entweder drinnen auf der Couch einkuscheln.
2: Ja, oder draußen einfach ein schönes Lagerfeuer machen. Zusammensitzen mit Freunden, am Feuer so ein bisschen aufwärmen, Stockbrot machen, dazu ein heißer Kakao, Marshmallows.
3: Und Julia spielt auf der Gitarre. Ja, der Herbst hat auch viel Schönes. Wann fängt bei euch denn der Herbst an?
4: Spätestens dann, wenn die Blätter anfangen, sich dunkel zu färben.
5: Ja, ich sag mal, wenn es morgens noch ein bisschen dunkel ist, da fängt für mich der Herbst an. Ne? Und vor allem, wenn man sich schon eine warme Jacke anziehen muss, zum Bäcker gehen muss, dann fängt der Herbst langsam an.
6: Erst Blätter fallen, das ist für mich das Zeichen.
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1: Der Dienstag ist das hier bei Radio Essen. Gleich ab 13 Uhr wieder mit euren Musikwünschen, wenn ihr mögt. Also schickt mir gerne rein, was ich für euch spielen darf.
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3: Mit Lena Bauer, guten Tag. Es war ein ziemlicher Knall am Morgen. Der ehemalige Chef des Bundesnachrichtendienstes, Hanning, ist festgenommen worden. Spionage und versuchter Landesverrat, so lautet der Vorwurf. Das hat der Generalbundesanwalt in Karlsruhe mitgeteilt. Danny Hoppe aus dem News-Team, auch Hannings ehemaliger Büroleiter, wurde festgenommen. Beide sollen jahrelang zusammengearbeitet haben.
4: Genau, Hanning war ja von 1998 bis 2005 Chef des BND. Sein ehemaliger Büroleiter soll ihn aber auch nach dieser Zeit mit Infos und Erkenntnissen des Geheimdienstes versorgt haben, und zwar gegen Geld.

0: Hanning soll diese Infos dann genutzt haben für seine Tätigkeit als Sicherheitsberater. Laut Bundesanwaltschaft geht es um rund 2000 Dokumente. Außerdem soll sich Hanning mit einem Angehörigen eines anderen staatlichen Geheimdienstes ausgetauscht und ihn jahrelang mit Informationen versorgt haben. Und zuletzt stand Hanning ja auch noch wegen einer anderen Sache im Fokus, nämlich wegen einer möglichen Beteiligung an der Entführung der Kinder der Hamburger Unternehmerin Christina Block. Also da kommt einiges zusammen.
1: Es gibt ja auch schon Reaktionen aus der Politik. Der grünen Innenpolitiker von Notz sagt, das sei schockierend.
0: Ja, von Notz ist ja auch Mitglied im Bundestagsgremium zur Kontrolle der Geheimdienste und er forderte im Spiegel jetzt eine schnelle Aufklärung. Denn er befürchtet durch diesen Fall auch einen nachrichtendienstlichen Schaden. Generell sieht von Notz es kritisch, dass ehemalige Spitzenbeamte wie Hanning nach ihrer Karriere als Lobbyisten oder Berater arbeiten. Solche Tätigkeiten nach der Amtszeit müssten verboten werden, sagte er. Die Bundesregierung hält sich dagegen bedeckt. Man werde den Fall wegen laufender Ermittlungen nicht kommentieren, sagte ein Regierungssprecher. Heute und morgen sollen Hanning und sein Ex-Büroleiter übrigens vor den Ermittlungsrichter. Der entscheidet dann über eine U-Haft.
1: Danke, Danny. Und damit zu weiteren Meldungen in Kürze. Erstmals in Deutschland stellt die AfD einen Landtagspräsidenten. Das Landesparlament von Sachsen-Anhalt hat den 35 Jahre alten Tobias Rausch im ersten Wahlgang in das Amt gewählt. Der Nobelpreis für Physik geht in diesem Jahr an den belgisch-amerikanischen Neutrino-Forscher Francis Hausen. Einfacher gesagt ist er ein Geisterteilchenforscher, denn Neutrinos werden auch Geisterteilchen genannt, weil sie fast keine Masse haben und deshalb nur schwer nachzuweisen sind. Hausen wird für seine Arbeit am Observatorium IceCube in der Antarktis ausgezeichnet, mit dem solche Teilchen aus dem All gemessen werden können. Künstliche Intelligenz auf dem Amt. Das ist für viele von uns inzwischen offenbar vollkommen in Ordnung. Laut einer aktuellen Bitkom-Umfrage befürworten 7 von 10 Befragten den Einsatz von KI bei der Bearbeitung von Anträgen. Im vergangenen Jahr waren es etwa 6 von 10. Knapp ein Viertel fände es demnach gut, wenn die KI den Antrag prüft. 12% würden sogar zusätzlich die Entscheidung komplett der KI überlassen. Zum Vergleich, im vergangenen Jahr waren es nur etwa halb so viele. Ein KI-Verzicht bei der Bearbeitung von Anträgen, das will nur noch rund ein Viertel der Befragten. Und das waren die Nachrichten mit Lena Bauer.
2: So, die etwas dickeren Wolken ziehen langsam weiter. Die Sonne ist pünktlich zum Mittag wieder über Essen und die Temperaturen steigen auch direkt. 20 Grad aktuell an der Radio Essen Wetterbude in Katernberg. Morgen bekommen wir das Ganze direkt nochmal. Sonne und über 20 Grad. Und ab Donnerstag ist dann erstmal Schluss mit diesem schönen Wetter. Es wird windig, teilweise sehr regnerisch und die Temperaturen, die fallen dann auch ganz schön, nämlich auf 14 Grad. Der Radio Essen Verkehrsservice A40 Richtung Essen zwischen Dreieck Bochum West und Gelsenkirchen Süd. 4 Kilometer stockt es, dauert 5 Minuten länger. Und frische Blitzer haben uns die 5000 Radio Essen Verkehrsmelder gerade nicht gemeldet. Ich bin Theresa Lederbiel, willkommen zur Musikwunsch-Sendung hier bei uns bei Radio Essen. Düsseldorf ist ja seit fast 2 Wochen fest in Boyband-Hand. Morgen geben die Backstreet Boys ihr letztes Konzert in der Stadt. 10 Konzerte, rund 450.000 verkaufte Tickets. Ich war auch dabei. Ich fand ja vor allem die Stimmung unglaublich schön. Es haben alle irgendwie mitgesungen, getanzt. Alle waren sehr, sehr friedlich. Also es war ein ganz tolles Erlebnis. Die Saskia aus Freisenbruch, die war gestern Abend dabei und ist immer noch völlig geflasht. Und einen Song hat sie ganz besonders berührt. Und genau den hat sie sich bei uns gewünscht. Quit Playing Games with My Heart. Jetzt hier bei uns.
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Podcast. Was wollt ihr gerne noch hören, die Stunde? Sagt mir sehr gerne Bescheid. Eine WhatsApp-Sprachnachricht reicht. Matthias aus Borbeck, der hat sich gemeldet und wünscht sich diesen Song hier bei Radio Essen. Lady Gaga, Abracadabra. Und damit euch einen schönen Dienstagmittag.

0: Also wir haben uns auf die Fahne geschrieben, euch glücklich zu machen. Ja, der Wunscherfüller läuft wieder und ihr habt so schöne Wünsche. Stefanie hat sich für ihren Sohn zum Beispiel eine Tankfüllung gewünscht.
1: Er hat halt nur ein Ausbildungsgehalt und er hat sich das Auto halt angeschafft und reicht halt hinten und vorne nicht, ne? Und er fährt immer mal wieder mit dem Fahrrad auf jeden Fall auch dahin.
0: Tja, aber dann hat Jürgen Bangert aus dem Wunscherfüller-Team angerufen und diesen Wunsch erfüllt.
2: Du kriegst für deinen Sohn von uns einen Tankgutschein über 500 Euro.
1: Nein.
2: Wäre jetzt mal so meine Idee.
1: Total gerne.
2: Dann machen wir das so.
1: Ich bin auch schon über eine Tankfüllung, Freunde, davon abgesehen.
2: Stefanie, wir machen das so. Wir erfüllen dir deinen Wunsch. 500 Euro Tankgutschein für deinen Sohn.
1: Vielen Dank.
0: Toll. Jetzt seid ihr dran. Schickt uns euren Wunsch über radioessen.de rein oder sucht euch was aus unserer Wunschliste. Wie wäre es zum Beispiel mit der 80er Live Cruise mit AIDA nach Norwegen mit den echten Stars der 80er. Ihr müsst es euch einfach nur wünschen.
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0: Wir sind mittendrin in der Musikwunsch-Sendung. Gleich gibt's hier auch schon den nächsten Wunsch bei Radio Essen.
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0: Mittag für euch an diesem Dienstag und mit Phil Collins hier bei Radio Essen. Wir schauen auf das Wetter. Ich hoffe, ihr habt eure Regenjacke jetzt noch nicht so weit weggepackt, denn ab Donnerstag werden wir die sehr wahrscheinlich wieder brauchen, aber vorher gibt es noch mal zwei richtig schöne Herbsttage. Heute und morgen viel Sonne und heute bis 22 Grad, morgen auch. Donnerstag kommt dann wirklich dieser Wetterumschwung, kräftiger Wind, Regen und dann nur noch so rund 14 Grad. Es ist 14:30, der Radio Essen Verkehrsservice und sieht gut aus. Aktuell habe ich hier keine Meldungen von den Autobahnen, auch keine Meldungen aus dem Essener Stadtverkehr, auch keine frischen Blitzer von den 5000 Radio Essen Verkehrsmeldern. Und damit wünsche ich euch einfach eine gute Fahrt. Musikwunsch kommt von Achim aus Haltern am See. Er hat gestern eine kleine Reise auf sich genommen, war hier bei uns in Essen zu Besuch. Er hat sich natürlich das Essen Light Festival angeschaut und hat einen Abstecher gemacht in unsere Radio Essen Redaktion. Und wenn man schon mal bei uns ist, dann kann man natürlich direkt auch einen Musikwunsch dalassen.
1: Ja, ich bin der Achim, ich komme aus Haltern am See und wir wünschen uns von Coldplay Viva La Vida und wir singen zusammen in einem Adventschor und da wird das Lied gespielt und das proben wir gerade und deswegen geht uns das ganz nah.
0: Ja, sehr schönes Hobby. Heute Abend geht es übrigens weiter mit dem Essen Light Festival. Kommt gerne vorbei ab 18:30 hier bei uns in der Redaktion und dann findet ihr nämlich heraus an unserer Station, welcher Radiostar in euch steckt. Ich bin Theresa Lederbiel, einen schönen Mittag.
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Einfach eine Wohltat für die Ohren, dieser Song hier bei uns, Over the Rainbow. Seit über 30 Jahren machen diese Jungs schon zusammen Musik, stehen jetzt auf Platz 23 in den Hotcharts. Die Railroad Dickers aus Essen, die gibt's schon seit 95. Ihr Sound, ja, ich würde sagen so Alternative Rock mit ordentlich 90er-Jahre-Feeling. Und einen sehr treuen Fan haben sie auf jeden Fall, nämlich den Richard. Richard aus Kupferdreh, der hört die Band schon seit vielen, vielen Jahren und er hat sich den aktuellen Song hier bei uns gewünscht. Railroad Dickers mit The Ghost in Me, das ist Platz 23 in den Hotcharts bei Radio Essen.

0: Hier bei Radio Essen geht's gleich weiter mit der Spätschicht und mit Mario Alt.
1: Hallo.
0: Ich habe direkt eine Frage an dich. Und zwar esse ich gleich das Mittagessen. Bolognese von gestern Abend hat mein Mann gekocht.
1: Ja.
0: Und er wollte das tatsächlich verfeinern mit Curry-Ketchup. Meine Frage an dich, darf man das oder was hältst du davon?
1: Ja, ich glaube, das darf man, weil es gibt viel schlimmere Sünden. Weil meine Freundin, die macht immer Pizza und macht darauf richtig dick Mayonnaise.
0: Oh, Leute,
1: das
0: was
1: finde ich
0: denn
1: viel
0: los?
1: Schlimmer. Ja.
0: Das ist so ein Verbrechen an der italienischen
1: Absolut.
0: Küche. Nein, das geht nicht. Gut, danke dir auf jeden Fall. Ich werde es weitergeben und wünsche dir jetzt viel Spaß in der Spätschicht.
1: Dankeschön.
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0: Und weiter geht's.

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1: Mit Lena Bauer, guten Tag. Es war ein ziemlicher Knall am Morgen. Der ehemalige Chef des Bundesnachrichtendienstes, Hanning, ist festgenommen worden. Spionage und versuchter Landesverrat, so lautet der Vorwurf. Das hat der Generalbundesanwalt in Karlsruhe mitgeteilt. Danny Hoppe aus dem News-Team, auch Hannings ehemaliger Büroleiter, wurde festgenommen. Beide sollen jahrelang zusammengearbeitet haben.
2: Genau, Hanning war ja von 1998 bis 2005 Chef des BND. Sein ehemaliger Büroleiter soll ihn aber auch nach dieser Zeit mit Infos und Erkenntnissen des Geheimdienstes versorgt haben, und zwar gegen Geld. Und Hanning soll diese Infos dann genutzt haben für seine Tätigkeit als Sicherheitsberater. Laut Bundesanwaltschaft geht es um rund 2000 Dokumente. Außerdem soll sich Hanning mit einem Angehörigen eines anderen staatlichen Geheimdienstes ausgetauscht und ihn jahrelang mit Informationen versorgt haben. Und zuletzt stand Hanning ja auch noch wegen einer anderen Sache im Fokus, nämlich wegen einer möglichen Beteiligung an der Entführung der Kinder der Hamburger Unternehmerin Christina Block. Also da

0: Kommt einiges zusammen.
1: Es gibt ja auch schon Reaktionen aus der Politik. Der grünen Innenpolitiker von Notz sagt, das sei schockierend.
0: Ja, von Notz ist ja auch Mitglied im Bundestagsgremium zur Kontrolle der Geheimdienste und er forderte im Spiegel jetzt eine schnelle Aufklärung. Denn er befürchtet durch diesen Fall auch einen nachrichtendienstlichen Schaden. Generell sieht von Notz es kritisch, dass ehemalige Spitzenbeamte wie Hanning nach ihrer Karriere als Lobbyisten oder Berater arbeiten. Solche Tätigkeiten nach der Amtszeit müssten verboten werden, sagt er. Die Bundesregierung hält sich dagegen bedeckt. Man werde den Fall wegen laufender Ermittlungen nicht kommentieren, sagte ein Regierungssprecher. Heute und morgen sollen Hanning und sein Ex-Büroleiter übrigens vor den Ermittlungsrichter. Der entscheidet dann über eine U-Haft.
1: Danke, Danny. Und damit zu weiteren Meldungen in Kürze. Erstmals in Deutschland stellt die AfD einen Landtagspräsidenten. Das Landesparlament von Sachsen-Anhalt hat den 35 Jahre alten Tobias Rausch im ersten Wahlgang in das Amt gewählt. Der Nobelpreis für Physik geht in diesem Jahr an den belgisch-amerikanischen Neutrino-Forscher Francis Hausen. Einfacher gesagt ist er ein Geisterteilchenforscher, denn Neutrinos werden auch Geisterteilchen genannt, weil sie fast keine Masse haben und deshalb nur schwer nachzuweisen sind. Hausen wird für seine Arbeit am Observatorium Ice Cube in der Antarktis ausgezeichnet, mit dem solche Teilchen aus dem All gemessen werden können. Künstliche Intelligenz auf dem Amt. Das ist für viele von uns inzwischen offenbar vollkommen in Ordnung. Laut einer aktuellen Bitkom-Umfrage befürworten 7 von 10 Befragten den Einsatz von KI bei der Bearbeitung von Anträgen. Im vergangenen Jahr waren es etwa 6 von 10. Knapp ein Viertel fände es demnach gut, wenn die KI den Antrag prüft. 12% würden sogar zusätzlich die Entscheidung komplett der KI überlassen. Zum Vergleich, im vergangenen Jahr waren es nur etwa halb so viele. Ein KI-Verzicht bei der Bearbeitung von Anträgen, das will nur noch rund ein Viertel der Befragten. Und das waren die Nachrichten mit Lena Bauer.
2: Und hier ist jetzt das Wetter bei Radio Essen. Das ist heute nochmal trocken und vor allem mit ganz schön viel Sonne und nur ein paar Wolken am Himmel. Das Ganze bei maximal 21 Grad und die haben wir schon erreicht bei uns an der Radio Essen Wetterbude im Stadtwald. Morgen startet es dann eher frisch in den Tag mit 11 Grad. Danach wird es aber ähnlich warm wie heute mit viel Sonne. Der Radio Essen Verkehrsservice um 14:45 mit freien Autobahnen, aber im Essener Stadtverkehr da ein größerer Stau und zwar auf der Bottroper Straße stadtauswärts in Richtung A42. Geblitzt werdet ihr auf der Heinitzstraße in Richtung Altendorf, da steht der Knöllchenkalle, der Blitzanhänger der Stadt Essen. Danke an unsere 5000 Radio Essen Verkehrsmelderinnen und Verkehrsmelder fürs Bescheidsagen. Ich bin Mario Alt, hi. Heute ist es soweit, ne? Da wird die Frankfurter Buchmesse offiziell eröffnet, bevor dann morgen bis Sonntag alle Leseratten unter euch dann dahin können. Ja, was sind denn so eure Buchtipps jetzt gerade? Schickt mir gerne WhatsApp-Sprachnachricht. Die Nummer ist die 0201-245-8585. Gerade jetzt, ne? Für diese gemütliche Herbstzeit, ja, wären doch ein paar Buchtipps nicht schlecht. Also 0201-245-8585.
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von einer der größten Stimmen aus den 80ern, John Farnham, zu zwei der größten Stimmen der 2000er oder 2020er, Lady Gaga und Bruno Mars für euch bei Radio Essen

0: Hier ist Radio Essen. Die letzte Haltestelle, das ist die erste Buchempfehlung, die reinkam von Kai aus Essen. Was sind eure Tipps zum Start der Frankfurter Buchmesse? Heute offizielle Eröffnung, morgen dann, ja, könnt ihr alle dahin, auch wenn es ein kleines Stück ist, nach Frankfurt noch bis Sonntag. Ich suche bei Radio Essen eure Buchtipps, schickt mir gerne eine Nachricht, am liebsten eine Sprachnachricht an die 0201 245 8585. Das geht zum Beispiel bei WhatsApp.
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0: Musik sein.
1: Ja, und nach Musik kommt um halb drei, kommen um halb drei die Nachrichten.
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1: Mit Kathi Strickeling, hallo.
3: Hallo.
1: Ja, ich bin letzte Woche mit dem Bus hier zur Arbeit gekommen, aber in einem aktuellen Ranking, da schneidet Essen, was Busse angeht, ich kann das nicht ganz bestätigen, in dem Fall ziemlich schlecht ab.
3: Ja, und zwar geht's da um das Ranking der Deutschen Umwelthilfe. Die hat sich nämlich Busse in den 40 größten deutschen Städten angeguckt und eben geschaut, wie viele davon elektrisch sind. Ja, und das Ergebnis in Essen, kein einziger Bus ist elektrisch und damit landen wir auf Platz 38 von 40.
1: Ja, ich nehme es wieder zurück, dass ich es nicht bestätigen kann. Meiner war auch kein E-Bus. Ja, blöd gefragt, warum sind wir trotzdem auf Platz 38, komplett ohne E-Bus und nicht auf dem letzten Platz, Platz 40?
3: Ja, wir konnten ein bisschen punkten mit unseren Wasserstoffbussen. Ah. Davon haben wir knapp 20, die sind ja auch ein bisschen umweltfreundlicher. Und auf dem

0: Letzten Platz ist dann eben Augsburg. Da fahren wirklich alle Busse ausschließlich mit Diesel.
1: Also Essen schneidet sehr, sehr schlecht ab, was E-Busse angeht. Und jetzt haben wir weitere Nachrichten im Kurzüberblick.
0: Der einzige Supermarkt für die Margaretenhöhe in Essen macht zu, allerdings nur für ein paar Wochen. Der Edeka am Hohen Weg wird renoviert. Geplant sind unter anderem neue Beleuchtung, größere Regale und ein Pfandautomat. Die Arbeiten dafür starten am 2. November und Ende November soll der Laden dann schon wieder aufmachen. Die Fußballer von Rot-Weiß Essen haben diese Woche gleich zwei Spiele vor sich. Heute Abend trifft RWE im Niederrhein-Pokal auf Kosova Düsseldorf. Anpfiff ist um 19.30 Uhr im Stadion an der Hafenstraße. Und am Freitag geht es in der dritten Liga auswärts gegen Preußen Münster. Und in unserer guten Nachricht heißt es heute: Bühne frei für das Altolab. Im Altotheater können Kinder und Jugendliche ab sofort hinter die Kulissen gucken. Die Kulturvermittlung lädt zweimal im Monat ein, Theaterprofis zu treffen und Backstage-Luft zu schnuppern. Los geht es morgen für die 10- bis 13-Jährigen und eine Woche später für die Jugendlichen ab 14. Das Angebot ist kostenlos. Und das waren die Nachrichten aus und für Essen mit Kathi Strickeling. Hier geht es jetzt weiter mit der Radio Essen Spätschicht.
1: Und da schauen wir mal aufs Wetter und sehen einen blauen Himmel, zumindest hier aus dem Radio Essen Studio in der Innenstadt. Wenig Wolken am Himmel und das bleibt auch den ganzen Tag noch so. Also zumindest kommt kein Regen mehr runter. Bei maximal 21 Grad, die wir messen an unserer Wetterbude in Horst. Morgen startet es dann mit frischen 11 Grad. Danach wird es aber ähnlich warm wie heute und auch da bleibt es trocken. Der Radio Essen Verkehrsservice kurz nach 14:30. Keine Staus auf den Autobahnen, aber im Essener Stadtverkehr zum Beispiel ein Stau auf der Bottropper Straße Richtung A42, also stadtauswärts, plus 10 Minuten. Die Daniel-Eckardt-Straße, die ist auch in beide Richtungen komplett voll, da ebenfalls 10 Minuten, die ihr mehr einplanen müsst. Soweit die Staus aus dem Stadtverkehr. Ein Blitzer, der steht auf der Ückendorfer Straße in Richtung Schonnebecker Markt. Das ist der Knöllchenkalle, der Blitzanhänger der Stadt Essen. Danke euch allen fürs Bescheid sagen. Kommt gut und sicher an euer Ziel.
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1: Im Radio Essen Studio für euch ist Mario Alt. Hallöchen, schön, dass ihr mit dabei seid. Ja, heute wird sie offiziell eröffnet, die Frankfurter Buchmesse. Ich bin sicher, viele von euch aus Essen machen sich auch auf den Weg dahin. Bis dahin, schickt mir doch mal eure Buchtipps und lasst uns alle daran teilhaben, was ihr ja aktuell lest, was ihr sonst immer mal wieder lesen könnt. Am liebsten schickt ihr mir eine Sprachnachricht bei WhatsApp oder ruft mich an unter der 0201 245 8585. Eure Buchtipps, vielleicht jetzt für die Herbstzeit, 0201 245 8585. Ich freue mich.
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0: von Down Under wieder hierhin nach Essen.
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0: So, mögt ihr gerne Tapas und quizt ihr vielleicht gerne? Dann empfehle ich euch heute ins Salinas Restaurant in Rellinghausen zu gehen. Da gibt es nämlich heute 2 Stunden lang ein großes Musikquiz mit Bilderrätseln und auch Live-Musik. Und die besten Teams, die bekommen dann am Ende sogar einen kleinen Preis. Los geht's um 19 Uhr. Die Tickets, die bekommt ihr im Internet für einen 10er. Auch jetzt sind noch welche da. Ja, noch mehr Veranstaltungstipps für unsere Stadt haben wir für euch im Kalender auf radioessen.de.

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1: Christian, glaubst du mir, wenn ich dir sage, dass ich dieses Lied auf Gitarre spielen kann?
2: Nein.
1: Kann ich aber. Wonderwall von Oasis.
2: Das machen wir demnächst mal in dieser Sendung, würde ich sagen.
1: Das ist das perfekte Lied fürs Lagerfeuer.
2: Genau, das passt so ein bisschen auch zum Herbst irgendwie. Wir kuscheln uns jetzt schon mal so ein bisschen ein. Ist ja auch noch wirklich frisch draußen. Jetzt beginnt so langsam die Zeit, wo wir uns entweder drinnen auf der Couch einkuscheln.
1: Ja, oder draußen einfach ein schönes Lagerfeuer machen. Zusammensitzen mit Freunden, am Feuer so ein bisschen aufwärmen, Stockbrot machen, dazu ein heißer Kakao, Marshmallows.
2: Und Julia spielt auf der Gitarre. Ja, der Herbst hat auch viel Schönes. Wann fängt bei euch denn der Herbst an?
3: Spätestens dann, wenn die Blätter anfangen, sich dunkel zu färben.
4: Ja, ich sag mal, wenn es morgens noch ein bisschen dunkel ist, da fängt für mich der Herbst an. Ne? Und vor allem, wenn man sich schon eine warme Jacke anziehen muss, zum Bäcker gehen muss, dann fängt der Herbst langsam an.
5: Erst Blätter fallen, das ist für mich das Zeichen.
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0: Neuer Stau im Essener Stadtverkehr. Prosperstraße, Essener Straße Richtung A42. Braucht ihr jetzt gerade 20 Minuten länger. Habt da viel Geduld. Wir sind bei euch. Hier ist Radio Essen. Schönen Dienstag.
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1: Mit Lena Bauer, guten Tag. Es ist historisch, was da heute im Landesparlament von Sachsen-Anhalt passiert ist. Zum ersten Mal stellt die AfD in Deutschland einen Landtagspräsidenten, den 35-jährigen Tobias Rausch. Er bekam am Mittag in Magdeburg im ersten Wahlgang die nötigen Stimmen. Danny Hoppe aus dem News-Team, dass das geklappt hat, liegt wohl am BSW.
2: Ja, wahrscheinlich, denn die AfD hatte bei der Landtagswahl im September ja die absolute Mehrheit knapp verpasst. Das BSW hatte aber im Vorfeld der Wahl heute zugesagt, Rausch mitzuwählen, mit der Begründung, dass die stärkste Fraktion nun mal den Präsidenten stelle. Die Wahl hatte in den letzten Tagen schon für viel Kritik gesorgt, denn der Verfassungsschutz hat die AfD in Sachsen-Anhalt als gesichert rechtsextrem eingestuft. SPD, Grüne und Linke hatten deshalb angekündigt, mit Nein zu stimmen. Die CDU-Fraktionsspitze empfahl ihren Abgeordneten, sich zu enthalten. In der letzten Legislaturperiode waren diverse AfD-Kandidaten noch für das Vizepräsidentenamt immer wieder durchgefallen und leer ausgegangen. Heute hat es dann aus AfD-Sicht geklappt.
1: Der neue Landtagspräsident steht aber noch aus anderen Gründen in der Kritik.
2: Ja, Anfang des Jahres wurde ja mehreren AfD-Politikern Vetternwirtschaft vorgeworfen und einer davon war auch Tobias Rausch. Mehrere seiner Geschwister waren zeitweise bei einer Bundestagsabgeordneten beschäftigt. Und auch bei ihm im Abgeordnetenbüro hatten zeitweise mehrere Spieler eines Fußballvereins gearbeitet, dessen Vorsitzender er war. Rausch selbst hat allerdings alle Vorwürfe zurückgewiesen. Über sich selbst sagt er übrigens, dass er kein Hardliner, sondern pragmatisch sei und dass er unterschiedliche Interessenlagen zusammenführen könne. Seine Kritiker sind da skeptisch. AfD-Spitzenkandidat Ulrich Siegmund erhofft sich durch die Wahl heute auf jeden Fall Rückenwind, denn im Dezember will er sich zum ersten AfD-Ministerpräsidenten wählen lassen.
1: Danke, Danny, und damit zu weiteren Meldungen im Überblick. Der frühere Bundesnachrichtendienstchef Hanning ist festgenommen worden. Laut Bundesanwaltschaft besteht Spionageverdacht. Er soll demnach interne Geheimdienstinfos für sich genutzt und an einen ausländischen Geheimdienst weitergegeben haben. In Belgien sind Schulproteste teilweise eskaliert. Laut Medienberichten

0: Wurden in Lüttich Einsatzkräfte der Polizei leicht verletzt. Teils sollen Steine und Feuerwerkskörper geworfen worden sein. Die Proteste richten sich gegen schlechte Lernbedingungen, marode Gebäude und zu wenig Mitspracherecht. Auch in Frankreich laufen ähnliche Proteste. Wir schrumpfen. Zu dem Schluss kommt das Berlin-Institut mit Blick auf die Bevölkerung in Deutschland. Die dürfte sich bis 2045 einer Studie zufolge auf rund 81,8 Millionen Menschen verkleinern. Rund 83,3 Millionen Menschen hat das Statistische Bundesamt noch in diesem Jahr gezählt. Etwa zwei Drittel der Kreise und Städte in Deutschland müssen laut Studie mit einem Bevölkerungsrückgang rechnen. Viele Großstädte dürfen demnach weiter wachsen, eher ländliche Regionen tendenziell schrumpfen. Ein Grund für diese Entwicklung in der Zukunft, es kommen weniger Kinder auf die Welt als Menschen sterben und die Nettozuwanderung kann dieses Defizit voraussichtlich nicht mehr ausgleichen. Heute bleibt es den Rest des Tages meistens trocken. Die Sonne lässt sich hier und da auch gut noch blicken.
1: Ja, danke, dass Lena hier schon mal anfängt. Ich mach mal weiter mit dem Wetter hier bei Radio Essen. Sie hat schon gesagt, es bleibt trocken, Sonne und Wolken sind mit dabei. Das Ganze bei maximal 21 Grad, die wir gerade auch schon an der Radio Essen Wetterbude in Schür messen. Morgen startet es dann frisch bei 11 Grad, danach wird es ähnlich warm wie heute mit ganz viel Sonne. Kurz nach drei, der Radio Essen Verkehrsservice, damit Stau aktuell auf der A40 Duisburg Richtung Essen zwischen Mülheim-Heißen und Holsterhausen. 3 Kilometer stockt es plus 6 Minuten. Dann noch ein Stau von der 40 jetzt Dortmund Richtung Duisburg zwischen Gelsenkirchen Süd und dem Dreieck Essen Ost. Hier 4 Kilometer plus 15 Minuten. Im Essener Stadtverkehr aktuell die längsten Staus auf der Bottropper Straße Richtung A42 und ab der Prosper Straße über die Essener Straße dann eben genau Richtung A42 auch in beide. An beiden Stellen aktuell plus 10 Minuten. Geblitzt werdet ihr unter anderem auf der alten Hauptstraße in Richtung Überruhr. Da steht der Knöllchen Kalle, unser Blitzanhänger von der Stadt Essen. Euch allen unterwegs eine gute Fahrt. Ich bin Mario Alt. Tach, ja, da war was los, ne? Am Wochenende beim Altherrenkreispokal Sportfreunde Rüttenscheid gegen Alemannia Essen. 9:4 der Spielstand und dann ein Flitzer. Und so, wie man es von ganz früher kennt, war der wohl komplett nackt. Nur so ein kleines Hütchen hat sein kleines, ihr wisst schon was, bedeckt. Alemannia Essen fand es nicht so lustig, hat das Spiel dann abgebrochen. Jetzt entscheidet also das Sportgericht. Nackter Wahnsinn.
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1: Und jetzt gibt's eine traurige Nachricht für alle Swifties, denn der neue Song von Taylor Swift, Patient Zero, der hat es nicht auf Platz 1 der Ruhrcharts geschafft. Naja gut, es ist immerhin Platz 2 geworden. Platz 1 hat sich ein anderer Song gesichert, nämlich dieser halbe KI-Mix von Moving to the Sun. Wenn ihr jetzt sagt, Mensch,
2: normale Kartoffeln, ich würde sogar sagen auf die 1.
1: Nicht Kartoffeln, Taylor. Also wenn ihr sagt, Taylor Swift muss auf Platz 1 der Ruhrcharts, dann stimmt jetzt gerne ab. Auf radioessen.de geht das Ganze. Ich bin Tobias Wolf und ich bin schon sehr gespannt auf eure Top 30 nächste Woche. Wie immer samstags ab 18 Uhr.
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0: Es ist 3:30.
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0: Kathi Strickeling ist da. Hallo.
2: Hallo.
0: Ja, die Busse hier bei uns in Essen bringen uns klar jeden Tag von A nach B. Die sind aber nicht besonders umweltfreundlich. Das zeigt zumindest ein neues Ranking.
2: Genau, da geht es um das Ranking der Deutschen Umwelthilfe. Die haben mal geguckt, wie viele elektrische Busse es in den 40 größten Städten von Deutschland gibt. Ja, und in Essen gibt es keinen einzigen. Deswegen landen wir im Ranking auf Platz 38 von 40.
0: Okay, Platz 38 ist ja immerhin nicht letzter. Womit konnten wir denn wenigstens so ein bisschen punkten?
2: Mit unseren Wasserstoffbussen. Davon haben wir knapp 20 und deswegen sind wir auch noch vor Augsburg gelandet. Da fahren nämlich alle Busse mit Diesel. Platz 1 ist übrigens Mannheim. Da fahren mehr als die Hälfte der Busse elektrisch.
0: Okay, davon sind wir noch ein ganzes Stück entfernt. Und jetzt hast du weitere Nachrichten für uns im Kurzüberblick.
2: Auf der Margaretenhöhe gibt es nur einen Supermarkt, der Edeka am Hohen Weg. Der muss aber bald für ein paar Wochen zumachen. Er wird bis Ende November renoviert. Seit 1913 können Bewohnerinnen und Bewohner der Margaretenhöhe in Essen am Hohen Weg einkaufen. Damals wurde noch im Krupp'schen Konsum eingekauft. Heimspiel für die Fußballer von Rot-Weiß Essen. Heute Abend geht es im Niederrhein-Pokal im Stadion an der Hafenstraße gegen Kosova Düsseldorf. Anpfiff ist um 19.30 Uhr. Und am Freitag geht es in der dritten Liga auswärts gegen Preußen Münster. Und in unserer guten Nachricht können Jugendliche ab morgen einmal hinter den Vorhang im Alto-Theater gucken. Im Alto-Lab bekommen Kinder und Jugendliche einen Einblick in den Backstage-Bereich und können Theaterprofis treffen. Los geht es morgen für Kinder bis 13 Jahre, eine Woche später für Jugendliche ab 14. Das Ganze ist kostenlos, ihr müsst euch aber anmelden. Und das waren die Nachrichten aus und für Essen mit Kathi Strickeling. Hier geht es jetzt weiter mit der Radio Essen Spätschicht.
0: Und mit dem Blick aufs Wetter, das ist heute weiterhin und den ganzen Tag über trocken mit viel, viel Sonne und ein paar Wolken am Himmel bei maximal 21 Grad. Das Maximum haben wir auch schon erreicht, zum Beispiel an der Radio Essen Wetterbude in Werden. Morgen starten wir mit frischen 11 Grad in den Tag, danach wird es aber ähnlich warm wie heute mit ganz viel Sonne. Der Radio Essen Verkehrsservice um kurz nach 3:30 mit Stau auf der A40 Duisburg Richtung Essen, die doch zwischen Mülheim-Heißen und Holsterhausen 4 Kilometer plus 10 Minuten. Ebenfalls die 40, dann jetzt Essen Richtung Duisburg, hier zwischen Essen Zentrum und Mülheim an der Ruhr Winkhausen auch nochmal 4 Kilometer Stau plus 10 Minuten auch hier. Achtung, Vorsicht auf der A52 Düsseldorf Richtung Essen zwischen dem Kreuz Breitscheid und Essen-Kettweg. Da gab es einen Unfall, aktuell 4 Kilometer Stau, aber eine Dreiviertelstunde dauert es aktuell länger. Im Essener Stadtverkehr wird es auch so langsam voller, da vor allem Stau rund um die Gladbecker Straße stadtauswärts und die Altenessener Straße stadtauswärts, aber auch die Hans-Böckler Straße in Richtung Kruppstraße. Ist ein bisschen voller. Weiterer Stau unten im Essener Süden, rund um die Baustelle an der Zäunerstraße, also an der Kreuzung Meisenburgstraße, Alfredstraße in beide Richtungen. Kleines bisschen mehr Zeit einplanen. Ein Blitzer steht auf der Herzogstraße in Richtung Stoppenberg, da lasert die Polizei. Das hat der Marvin gerade eben durchgegeben in Richtung Altenessen. Dankeschön und euch allen unterwegs eine gute Fahrt. Mario Alt für euch im Radio Essen Studio und ich spiele euch jetzt Musik von Eminem, das ist Houdini.
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0: Jetzt sprechen wir über deutsches Kulturgut hier bei Radio Essen, die Bratwurst. Ich habe mein Handy hier und frag mal die KI, so, wie bereitet man die Bratwurst richtig zu? Ja, hallo? Okay, ich probiere es nochmal. Wie bereitet man die Bratwurst richtig zu? Ah, Vorführeffekt, es will nicht. Ich hab's doch getestet. Nochmal. Wie bereitet man die Bratwurst richtig zu?
1: Ah, Bratwurst, ein Klassiker. Ganz einfach. Am besten bei mittlerer Hitze in einer Pfanne mit etwas Öl braten. Nicht zu heiß, sonst platzt die Haut. Alternativ kannst du sie langsam grillen bei nicht direkter Hitze. Wichtig ist, geduldig bleiben, regelmäßig wenden und nicht anpieksen. Dadurch bleibt der Saft drin und sie wird schön knusprig.
0: Ja, geht doch. So, das gebe ich jetzt nämlich meinen Kollegen bei Radio Essen mal mit auf den Weg, diese Tipps. Allerdings nicht in der Pfanne, ne? Die müssen nämlich nächste Woche ran, da eröffnet in der Markthalle bei uns in der Essener Innenstadt nämlich das Bratwursthaus. Und von 11.30 Uhr bis 13.30 Uhr muss die Frühschicht von uns an den Grill am Donnerstag. 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

0: Also ich wünsche mir nach der missglückten Nummer gerade ein neues Handy.
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2: Hallo Sabrina, Jürgen Bangert hier vom Wunscherfüller.
3: Hallo,
2: wie geht's dir? Wobei störe ich dich gerade?
3: Ich bringe gerade meine Tochter zum Ballett. Die hat gleich Ballettunterricht.
2: Im weitesten Sinne geht's ja auch da so ein bisschen bei deinem Wunsch drum. Da gehen wir dann jetzt Richtung Musical.
3: Genau, weil mein Mann, der hat es einfach verdient, der macht alles für uns. Ja, er sagte mal, ja, ich wünsche mir nichts. Und dann ist man überlegen, ja, mit was kann man ihn denn mal überraschen? Und da hat er also irgendwann mal sich verplappert und hat geäußert, ja, so Phantom der Oper, das wäre noch was. Ha. Phantom der Oper ist natürlich super. Also das ist ja selber, ich habe es auch mal irgendwann mal im Fernsehen gesehen. Ich setze dann mal so ein bisschen rum und sowas gucke ich mir auch gerne an, so Opern und so. Und deswegen kann ich den Wunsch schon nachvollziehen. Das ist mal so ein richtiges Highlight.
2: Singt er mit?
3: Ich denke schon. Also eigentlich zu Hause singt er auch ab und zu. Ja. Immer dann, wenn er meint, ich würde es nicht merken. Aber
2: ja, aber
3: doch, er ist auch sehr musikalisch.
2: Aber wenn er dann so im Musical mitsingen würde, dann müsste ich vielleicht noch einmal anrufen und fragen, ob es okay ist, dass er überhaupt kommen darf. Ja, nicht, dass hinterher der Hauptdarsteller sauer ist, wenn dein Mann besser singt als der.
3: Nee, dann kriegt er einmal den Ellenbogen in den Rippen und dann geht das schon.
2: Okay, das reicht mir als Versicherung. Sabrina, wir erfüllen dir und euch diesen Wunsch. Wir schicken euch nach Köln. Natürlich Anreise mit der Bahn, kümmern wir uns alle drum. Ihr bekommt 2 Tickets fürs Musical, Das Phantom der Oper.
3: Wow, vielen, vielen Dank. Das ist total super. Wenn ich denen das gleich erzähle, der rastet bestimmt voll aus. Vielen, vielen lieben Dank.
2: Sabrina, euch alles Liebe und ganz viel Spaß beim Phantom der Oper.
3: Vielen, vielen Dank. Tschüss, liebe Grüße an alle.
2: Mach ich, ciao.
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0: Hier ist die Radio Essen Spätschicht und gleich geht's weiter mit den Hooters und Johnny B. Schönen Dienstag wünsche ich euch.
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0: Unsere Nachrichten nach nur einem Spot.
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4: Mit Lena Bauer, guten Tag. In dieser Woche werden die Nobelpreise bekannt gegeben. Heute war der für Physik dran. Und er geht in diesem Jahr an Francis Hulsen, einen belgisch-amerikanischen Teilchenforscher. Er hat zum Neutrino-Observatorium Ice Cube geforscht. Danny Hoppe aus dem News-Team, die meisten verstehen da wohl erstmal nur Bahnhof. Worum geht es da genau?
5: Also Neutrinos sind Elementarteilchen, sie werden auch Geisterteilchen genannt. Milliarden von ihnen fliegen sekündlich, unbemerkt durch die Erde und jeden Menschen und sie sind kaum nachzuweisen. Dazu braucht man große Materiemengen, die aus möglichst reinen Stoffen bestehen. Ein solcher Stoff ist zum Beispiel Wasser. Im Eis der Antarktis liegt es in großen Mengen in ausreichend reiner Form vor. Und da kommt jetzt der 82-jährige Francis Hulsen ins Spiel. Er hatte schon 1988 erkannt, dass sich das Eis am Südpol zur Verfolgung von Neutrinos eignet. Seine Pläne waren wichtig für Ice Cube. Das ist das weltweit größte Neutrino-Detektor-Observatorium. Es wurde 2011 tief im ewigen Eis des Südpols gebaut. Konkret handelt es sich um einen Kubikkilometer Eis, der mit Sensoren ausgestattet ist, um kosmische Neutrinos aus dem All nachzuweisen. Hulsens Hartnäckigkeit und seine wissenschaftliche Vision hätten damit den Weg für eine neue Art der Astronomie geebnet, hieß es heute vom Nobelkomitee. Der Preisträger selbst hält sich gerade in Italien auf. Er freue sich sehr über den Preis, allerdings fühle es sich auch seltsam an, sagte Hulsen.
4: Und damit zu weiteren Meldungen im Überblick. Zum ersten Mal stellt die AfD in Deutschland einen Landtagspräsidenten. In Sachsen-Anhalt ist Tobias Rausch heute im ersten Wahlgang gewählt worden. Die Schulproteste in Frankreich und Belgien scheinen immer heftiger zu werden. In Lüttich gab es laut Medienberichten Verletzte unter Einsatzkräften der Polizei. Die Proteste richten sich gegen schlechte Lernbedingungen, marode Gebäude und zu wenig Mitspracherecht. Die deutsche Olympiabewerbung mit München hat im Rennen um die Sommerspiele 2036 Konkurrenz aus 6 Ländern. Als weitere Kandidaten hat das Olympische Komitee jetzt Katar, Indien, Südkorea, Ungarn, die Türkei und Südafrika genannt. In Sachen Schienennetz und Probleme damit will die Bundesregierung die Deutsche Bahn mehr in die Pflicht nehmen. Helfen soll dabei ein neuer sogenannter Infraplan. Der legt laut Bund Ziele bis 2030 fest, wie zum Bau neuer Gleise oder Modernisierung mit Strom von alten Strecken. Außerdem legt der Infraplan fest, wie das Unternehmen Verspätungen reduzieren soll, zum Beispiel durch die Reparatur kaputter Anlagen. Verfehlt die Deutsche Bahn Ziele, will der Bund nachsteuern. Das heißt aber nicht, dass es schnell besser wird. Viele große Sanierungen laufen noch über Jahre und auch die langfristige Finanzierung ist oft noch nicht ganz geklärt. Und das waren die Nachrichten mit Lena Bauer.
6: Wir schauen aufs Wetter bei Radio Essen. Das bleibt heute weiterhin trocken mit viel Sonne, viel blauem Himmel, ein paar Wolken, die mit dabei sind. Das Ganze bei maximal 21 Grad, die wir aktuell auch messen an der Radio Essen Wetterbude in Schönebeck. Morgen starten wir dann sehr, sehr frisch in den Tag mit 11 Grad. Danach wird es aber ähnlich warm wie heute, wieder mit viel Sonne. Der Radio Essen Verkehrsservice ist hier kurz nach 4, da mit den längsten Staus von den Autobahnen. Jetzt die A40 Duisburg Richtung Essen zwischen Mülheim-Heißen und Holsterhausen, 4 Kilometer plus 10 Minuten. Die 40 Dortmund Richtung Essen zwischen dem Dreieck Bochum-West und Essen-Krai, 6 Kilometer Stau, eine Dreiviertelstunde dauert es aktuell länger. Die A52 Düsseldorf Richtung Essen.

0: Zwischen Tiefenbruch und Kettwig nach einem Unfall ist dann nur eine Spur frei. 4 Kilometer Stau, 50 Minuten plus. Und dann noch die Gegenrichtung A52 Essen Richtung Düsseldorf. Zwischen Rüttenscheid und Breitscheid 7 Kilometer stockt es. Bedeutet 10 Minuten, die ihr mehr einplanen müsst. Im Essener Stadtverkehr haben wir Stau aktuell auf der Bottropper Straße stadtauswärts Richtung A42. Schon sehr, sehr früh beginnend allerdings. Plus 10 Minuten so an der Kreuzung Bocholder Straße zum Beispiel. Dann ist auch die Gladbecker Straße stadtauswärts ordentlich voll. Genauso wie im Essener Süden rund um die Kreuzung Zollnerstraße da an der Baustelle. Geblitzt werdet ihr auf der Heinitzstraße in Richtung Altendorf. Da steht der Knöllchen Kalle. Euch allen unterwegs eine gute Fahrt. Ich bin Mario Alt. Hallöchen. Wir sprechen heute hier bei Radio Essen über die Frankfurter Buchmesse, die ja heute offiziell eröffnet wird. Ja, und dann am Wochenende mit dabei ist ein frisch gebackener Romanautor. Hier bei uns aus Essen, Michael Holtschulte, bekannt als Cartoonist von Tod aber lustig. Und der ist jetzt gleich hier bei mir im Studio.
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0: morgen geht's los. Die Frankfurter Buchmesse startet für alle von euch. Mit dabei ist ein Mann aus Essen, der jetzt seinen allerersten Roman veröffentlicht hat. Den möchte ich euch jetzt vorstellen hier bei Radio Essen. Ihr kennt ihn als Cartoon-Zeichner von Tod aber lustig. Michael Holtschulte ist im Radio Essen Studio. Grüß dich.
1: Ja, hallo. Vielen Dank für die Einladung.
0: Michael, 2 Jahre, glaube ich, hast du dran gearbeitet und morgen erscheint für alle Papa ist tot. Worum geht's in deinem Buch?
1: Ja, es geht im Grunde genommen, ja, der Titel, der sagt ja eigentlich alles. Es geht um diesen ominösen Anruf mitten in der Nacht, der ab einem gewissen Alter nie irgendwas Gutes bedeuten kann. Heißt also, wenn ein naher Verwandter stirbt und dann eben dieses ganze Chaos, was die Bürokratie und familiärerseits dann mit sich bringt, womit man dann zu kämpfen hat, wenn man einen solchen Todesfall in der Familie hat.
0: Das Genre heißt Trauerkomödie, so habe ich es zumindest gelesen. Ja. Was ist eine Trauerkomödie?
1: Naja, dieses Wort, das habe ich tatsächlich für das Buch erfunden,
0: okay.
1: Weil es halt perfekt dafür passte. Also das ganze Buch, das kommt so ein bisschen als trojanisches Pferd daher. Es sind also sehr, sehr viel komische Momente drin, aber auch sehr, sehr rührselige und auch viele Dinge, die man vielleicht so für sein eigenes Leben in so einer Situation gebrauchen kann, weil ich leider in den letzten 6 Jahren halt 8 Todesfälle miterlebt habe im engsten Freundeskreis und familiär. Und das so ein bisschen so die Quintessenz aus diesen Erfahrungen ist.
0: So ein bisschen auch ja den Humor auch beim Thema Tod nicht zu verlieren?
1: Ja, es hilft vor allen Dingen, wenn man irgendwie nicht verlernt zu lachen und vor allen Dingen bei so absurden Situationen das Lachen auch mal zulässt. Und insgesamt ist es ja so, jeder trauert anders und das sollte man dann auch zulassen. Und
0: welche Gefühle aber erhoffst du dir dann bei mir oder bei allen anderen, die dein Buch lesen werden?
1: Eine Achterbahn der Gefühle, hoffe ich. Also ich hoffe, es deckt vieles ab, dass man herzlich lachen kann, aber auch an diversen Stellen auch mal nachdenkt oder halt auch einfach gerührt ist. Da sind auf jeden Fall 2, 3 Stellen drin, bei denen ich jetzt bei Live-Lesungen, wenn ich dementsprechend das vortrage, wahrscheinlich Probleme bekommen werde.
0: Okay, also Michael Holtschulte bei uns aus Essen veröffentlicht seinen ersten Roman. Und wir sprechen jetzt gleich bei Radio Essen noch mal ein bisschen genauer drüber.

0: 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Killing Me Softly. Michael Holtschulte aus Frohnhausen ist weiter im Radio Essen Studio. Cartoonzeichner, ja, von tot, aber lustig. Und jetzt neuerdings Buchautor. Wir haben gerade schon drüber gesprochen. Papa ist tot, so heißt dein allererstes Werk. Ein Werk, was traurig und lustig zugleich ist. Wie schwer ist denn dir dieser Spagat gefallen?
1: Das ist eigentlich gar nicht schwer gefallen. Ich als Cartoonzeichner, da komme ich ja aus dem Bereich, dass ich alles irgendwie im Witz abbringen muss. Und dementsprechend, wenn man so mit offenen Augen durchs Leben geht, dann fallen dann natürlich auch viele Sachen in einer solchen Trauersituation auf, die durchaus Witzensmache wert sind, Witze draus zu machen. Und es ist aber auch so, es wird sich ja nicht lustig gemacht über die Trauerarbeit an sich, sondern über diesen ganzen Wahnsinn drumherum. Also allein die Situation, dass man irgendwie noch viele Jahre beispielsweise mit der Einkommensteuer des Verstorbenen oder Verstorbenen beschäftigt sind, das ist ja so ein bürokratischer Wahnsinn. Und alles, was man da irgendwie zu tun hat, das möchte man ja in dem Moment auch alles eigentlich gar nicht um sich haben. So. Und deswegen, diesen ganzen Wahnsinn, war, glaube ich, an der Zeit, da mal ein Buch drüber zu schreiben.
0: Du bist ja sehr, sehr bekannt und erfolgreich mit deinen Cartoons. Wie viele Elemente daraus wird man denn auch im Buch wiederfinden dann?
1: Also erstmal ganz das Offensichtliche. Die einzelnen Kapitel, die haben natürlich auch Illustrationen als Aufmacher. Der Verlag hat natürlich darauf bestanden, weil du sagtest, der Bekanntheitsgrad von den Cartoons ist schon recht hoch. Mhm. Also mussten da natürlich auch ein paar Zeichnungen rein. Aber ja, ich sag mal so die Gagdichte, das ist natürlich sehr, sehr Pointen getrieben. Dadurch, dass ich eben aus diesem Bereich komme, ein Bild, ein Witz, um das so zu verdichten. Und ich hatte aber auch eine hervorragende Hilfe in Form von Oliver Uschmann. Der ist Bestseller-Autor und der hat mich dann ein bisschen gebremst.
0: Du hast gerade schon von der Bürokratie zum Beispiel gesprochen. Ich zitiere mal, trockenen Humor und emotionale Tiefe. Das hat Oliver Kalkofe gesagt, der deinen Roman schon lesen durfte. Was für Situationen sind noch in dem Buch, die wir alle vielleicht ja schon mal sogar erlebt haben?
1: Also ich hoffe, dass man sie nicht allzu oft erleben muss. Mhm. Also ist natürlich vieles, was irgendwie auf einen herabprasselt, wenn jetzt ein Angehöriger stirbt. Das ist, dass man sich um die Beerdigung kümmern muss, dass man ja sich mit den Banken auseinanderzusetzen hat und diese ganzen Formulare und sowas. Und ich denke, das ist, wie man heute so schön sagt, sehr relatable, was da alles an bürokratischen Wahnsinn auf einen hereinprasselt und was man dann irgendwie zu bearbeiten hat, obwohl man eigentlich ja vielleicht auch emotional mit anderen Sachen erstmal beschäftigt sein möchte, muss.
0: Und das Ganze zugespitzt mit Humor, da bin ich schon sehr, sehr gespannt, das lesen zu dürfen. Was ist es für dich für ein Gefühl, wenn du dann denkst, dass morgen dein Buch in der Buchhandlung stehen wird? Also ich weiß nicht, wirst du morgen direkt die ersten Läden mal abklappern?
1: Ja, das ist natürlich sehr witzig, in die Läden zu gehen und dann irgendwie zu fragen, ob die mein Buch da haben. In der Realität habe ich jetzt gar nicht die Zeit dafür, weil diese Woche noch ganz, ganz viele Sachen anliegen und ich fahre ja selbst am Freitag zur Buchmesse, wo ich dann Freitag und Samstag dann bin. Ich habe Donnerstag noch ein Vorgespräch mit einem Fernsehsender, die ein bisschen was über das Buch machen wollen. Cool. Deswegen, da fehlt mir so ein bisschen die Zeit, aber das Gefühl ist jedes Mal ganz besonders, wenn ein Buch rauskommt. Das ist so ein Baby, an dem man da lange gearbeitet hat und bei dem Buch natürlich jetzt noch viel länger als beim Cartoonband.
0: Ja, ich freue mich sehr auf deinen allerersten Roman Papa ist tot von Michael Holtschulte. Ab morgen für alle von euch zu kaufen. Und wer vielleicht zur Frankfurter Buchmesse fährt, Freitag und Samstag, da bist du dann auch am Start mit einer Signierstunde. Dankeschön, dass du hier bei uns warst bei Radio Essen.
1: Danke.

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0: Musik auf Französisch, aber Nachrichten gibt's jetzt auf Deutsch.
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0: Ich bin sicher, sie könnte es auch auf Französisch. Kathi Strickling ist da.
2: Oui, bonjour.
0: Ja, hallo. Kathi, der Heimsieg, der war zum Greifen nah. Am Samstag, da stand es beim Kreissieger-Pokalspiel der Sportfreunde Rüttenscheid gegen Alemannia Essen 9-4. So, und dann läuft auf einmal ein nackter Mann aufs Spielfeld. Kathi, was war da los?
2: Ich muss dazu sagen, der Mann, der war nicht ganz nackt. Ein Hütchen hat, ich sag mal, das Wichtigste bedeckt. Aber er hat auf dem Spielfeld natürlich gestört und er wollte auch erst nicht gehen. Er musste quasi regelrecht vom Spielfeld wieder gedrängt werden.
0: Ja, klingt vielleicht lustig, aber das Spiel war danach vorbei.
2: Ja, also Alemannia Essen wollte dann nicht mehr weiterspielen. Die haben gesagt, wir haben unsere Familien hier, unsere Kinder, das wollen wir denen nicht mehr zumuten. Ja, und wer der Mann war, ist am Ende immer noch nicht klar, aber er war wohl kein Fan der beiden Teams.
0: Also ordentlich was los mal beim Kreispokal in Essen. Mehr Nachrichten jetzt im Überblick.
2: Essen schneidet schlecht ab, was E-Busse angeht. Die Deutsche Umwelthilfe hat sich Busse in den 40 größten deutschen Städten angesehen. Und das Ergebnis? In Essen gibt es keinen einzigen E-Bus und auch neue Busse fahren zum größten Teil mit Diesel. Allerdings sind bei uns fast 20 Wasserstoffbusse im Einsatz. Damit landet Essen fast ganz hinten auf Platz 38. Die meisten E-Busse fahren in Mannheim, Freiburg und Karlsruhe. Und das ist heute überregional wichtig. Erstmals in Deutschland stellt die AfD einen Landtagspräsidenten. Das Landtagsparlament von Sachsen-Anhalt hat den 35 Jahre alten Tobias Rausch im ersten Wahlgang in das höchste Amt des Landes gewählt. Und in unserer guten Nachricht können Kinder und Jugendliche im Altotheater bald Backstage-Luft schnuppern. Die Kulturvermittlung lädt zweimal im Monat zum Alto-Lab ein. Da könnt ihr dann zum Beispiel auch Theaterprofis treffen. Los geht es morgen für die 10- bis 13-Jährigen, eine Woche später für die Jugendlichen ab 14. Das Angebot ist kostenlos. Und das waren die Nachrichten aus und für Essen mit Kathi Strickeling. Und hier geht es jetzt weiter mit der Radio Essen Spätschicht.
0: Und mit dem Wetter aus Essen, hier bei Radio Essen, da ist es heute unverändert trocken mit Sonne und Wolken bei 21 Grad, die wir an der Radio Essen Wetterbude in Frintrop messen. Morgen starten wir dann in den Mittwoch mit frischen 11 Grad, danach wird es aber wieder um die 22 Grad warm mit viel Sonne und keinerlei Regen in Sicht. Der Radio Essen Verkehrsservice kurz nach 4:30 hier mit den längsten Staus jetzt alle ab 10 Minuten. Die A40 Essen Richtung Dortmund zwischen Bochum-Hamme und dem Kreuz Bochum 4 Kilometer Stau 11 Minuten plus. Die 40 Dortmund Richtung Essen zwischen Bochum-Hamme und Bochum-Wattenscheid 4 Kilometer plus 13 Minuten. Dann nochmal die 40 Dortmund Richtung Duisburg hier zwischen Gelsenkirchen Süd und Frohnhausen 8 Kilometer Stau, da kommen 40 Minuten obendrauf. Die A42 Dortmund in Richtung Kamp-Lindfort zwischen Gelsenkirchen Zentrum und dem Kreuz Essen Nord 4 Kilometer plus 10 Minuten. Die A52 Düsseldorf Richtung Essen zwischen Tiefenbruch und Kettwig 5 Kilometer nach einem Unfall kommen da 45 Minuten aktuell obendrauf. Im Essener Stadtverkehr der längste Stau auf der Gladbecker Straße stadtauswärts plus 10 Minuten. Dann noch die Essener Straße und die Bottropper Straße ebenfalls stadtauswärts und ebenfalls plus 10 Minuten. Weiterer Stau rund um die Baustelle Zeunerstraße an der Ecke Kreuzung Alfredstraße, Meisenburgstraße in beide Richtungen plus 5 Minuten. Und dann haben wir noch die Wuppertaler Straße stadteinwärts in Richtung Ruhrallee hier ebenfalls plus 10 Minuten. Geblitzt werdet ihr auf der Ückendorfer Straße Richtung Schonnebecker Markt. Da steht der Knöllchen Kalle, der Blitzanhänger der Stadt Essen. Und gelasert wird von der Polizei auf der Herzogstraße in Richtung Altenessen. Euch allen unterwegs eine gute Fahrt.
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0: Euer Nachmittag bei Radio Essen mit Mario Alt. Hallo.
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Und jetzt stelle ich euch hier bei Radio Essen mal Ashy vor. Das ist eine Sängerin aus den USA, die auch schon seit fast 10 Jahren wirklich Musik macht. Und jetzt könnte ihr endlich ihr großer Durchbruch gelingen, denn ihr Song Stop the Wedding ist gerade auf dem Weg nach oben und zwar weltweit. Und ihr könnt genau diesen Song ganz neu reinwählen in unsere Ruhrcharts, eure Top 30 fürs Ruhrgebiet auf radioessen.de.

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0: euer Dienstagnachmittag bei Radio Essen. Gleich gibt's noch Musik von Rosie. Aperte, schönen Mittwoch, Dienstag.
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1: Mit Lena Bauer, guten Tag. Früher war er unser oberster Spion, jetzt steht er selbst unter Spionageverdacht. Es geht um den früheren Chef des Bundesnachrichtendienstes, August Hanning. Am frühen Morgen wurde er festgenommen, genauso wie ein früherer Büroleiter. Danny Hoppe aus dem News-Team, Hannings mutmaßlicher Komplize, sitzt inzwischen in U-Haft. Das hat die Bundesanwaltschaft jetzt am Nachmittag mitgeteilt.
2: Ja, ein Ermittlungsrichter des Bundesgerichtshofs hat Haftbefehl gegen den früheren Büroleiter erlassen. Dieser hatte früher unter Hanning gearbeitet und auch als Hanning den BND 2005 verlassen hatte, soll er ihn weiter jahrelang mit Erkenntnissen des Geheimdienstes versorgt haben, gegen Bezahlung. Die Rede ist von rund 2000 Dokumenten, darunter auch Material, das als Verschlusssache eingestuft war, also nur für interne BND-Zwecke gedacht war. Hanning soll diese Infos dann später für seine Beratertätigkeit genutzt haben. Außerdem soll er mithilfe dieser Infos eine Analyse für einen fremden Geheimdienst erstellt haben. Für welchen ist noch unklar, um Russland soll es sich aber nicht handeln.
1: Auch Hanning droht U-Haft, er soll morgen vor den Ermittlungsrichter.
2: Genau, und die Vorwürfe haben es in sich: geheimdienstliche Agententätigkeit, landesverräterische Ausspähung, Auskundschaften von Staatsgeheimnissen und versuchter Landesverrat. Sollten die Vorwürfe alle zutreffen, dann hätte Hanning wohl über einen Zeitraum von möglicherweise mindestens 12 Jahren über Informationen verfügt, die nur für interne Angelegenheiten des BND gedacht waren. Aufgeflogen war das Ganze übrigens bei einer Razzia bei Hanning im vergangenen Jahr. Dabei ging es ursprünglich um ganz andere Vorwürfe, nämlich im Zusammenhang mit der mutmaßlichen Entführung der Kinder von Steakhouse-Kettenerbin Christina Block. Also da kommt gerade einiges zusammen.
1: Danke, Danny, und damit zu weiteren Meldungen in der Zusammenfassung. Die AfD stellt im Landtag von Sachsen-Anhalt auch einen Vizepräsidenten. Nach der Wahl des AfD-Abgeordneten Tobias Rausch zum Landtagspräsidenten wurde dessen Fraktionskollege Hans-Thomas Tillschneider zu seinem Stellvertreter gewählt. Russische Behörden schließen einen Pestfall in Sibirien weiter aus. Eine Mitarbeiterin eines Pestforschungsinstituts starb demnach an einer Lungenentzündung unbekannter Ursache. Kliniken bleiben vorsorglich geschlossen. Wer über die NRW-Landarztquote einen Medizinstudienplatz bekommt, muss sich an die vereinbarten Bedingungen halten. Sonst können 250.000 Euro Vertragsstrafe fällig sein. Das Verwaltungsgericht Gelsenkirchen hat diese hohe Summe grundsätzlich für rechtmäßig erklärt. Über die Quote bekommen Studieninteressierte auch ohne Spitzenabi einen Studienplatz. Die Voraussetzung: sie verpflichten sich, später 10 Jahre als Hausarzt in einer unterversorgten Region zu arbeiten. Gegen die Verträge zur NRW-Landarztquote hatten mehrere Absolventinnen und Absolventen geklagt. In 2 Fällen gab das Gericht den Klagenden trotzdem recht. Ihre älteren Verträge waren so formuliert, dass sie davon ausgehen durften, auch Kinder- und Jugendmedizin wählen zu können. Und das waren die Nachrichten mit Lena Bauer.
3: Das Wetter bei Radio Essen mit immer noch 21 Grad auf dem Thermometer an der Radio Essen Wetterbude in Burg Altendorf. Es bleibt heute trocken mit noch ein bisschen Sonne, aber immer mehr Wolken am Himmel. Morgen starten wir dann mit 11 Grad in den neuen Tag. Später wird es dann aber ähnlich warm wie heute mit viel Sonne.

0: Der Radio Essen Verkehrsservice um kurz nach 5 mit den Staus ab 10 Minuten. Die A40 Duisburg Richtung Essen zwischen Mülheim an der Ruhr Winkhausen und Holsterhausen 5 Kilometer plus 15 Minuten. Die A40 Dortmund Richtung Duisburg zwischen dem Dreieck Bochum West und Frohnhausen hier 12 Kilometer Stau 35 Minuten plus. Und dann noch die A52 Düsseldorf in Richtung Essen zwischen Ratingen und Kettwig hier 5 Kilometer Stau 40 Minuten kommen obendrauf. Im Essener Stadtverkehr Stau auf der Bottropper Straße stadtauswärts, dann auf der alten Essener Straße und der Gladbecker Straße stadtauswärts, auf der Hindenburgstraße in Richtung Kruppstraße dauert's länger. Dann haben wir noch die Ruhrallee sowohl stadtauswärts in Richtung Wuppertaler Straße als auch die Wuppertaler Straße selbst in Richtung Ruhrallee, die voller ist, und dann noch Stau auf der Zollnerstraße stadteinwärts in Richtung Alfredstraße. Das sind die längsten Staus. Geblitzt werdet ihr auf der Heinitzstraße in Richtung Altendorf. Da steht der Knöllchen Kalle. Genauso wie auf der Ückendorfer Straße in Richtung Schonnebecker Markt. Euch allen unterwegs eine gute Fahrt. Ich bin Mario Alt. Hallo. Und langsam beginnt sie ja wieder, ne? Die Zeit, in der ihr in der Bahn, im Büro oder auch im Vorlesungssaal diesen einen bestimmten Geruch in der Nase habt. Mandarine. Oder Clementine? Ich habe heute gelernt, Clementine heißt keine Kerne. Mandarine mit Kernen. Für mich total egal, Hauptsache lecker.
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0: bei Radio Essen. Passende Musik zu diesem spätsommerlichen Wetter. Und gleich geht's hier bei Radio Essen weiter mit Pink.
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So, heute zählt's. Für Rot-Weiß Essen die nächste Runde im Niederrhein-Pokal steht an. Achtelfinale. Und das läutet ja auch die Woche Wochen ein mit vielen, vielen Spielen in kurzer Zeit. Heute geht's gegen Kosova Düsseldorf. Das Heimrecht wurde getauscht. Das heißt, es wird an der Hafenstraße gespielt. Für alle von euch, die heute noch Bock haben bei diesem Wetter, gibt auch noch kurzfristig Tickets. Anstoß ist um 19.30 Uhr. Ja. Rot-Weiß Essen also heute. Wir hoffen natürlich, dass es in die nächste Runde geht. Mehr Nachrichten hier bei Radio Essen, dann gleich um 5:30.

0: Die 80er und die große Stimme von Tina Turner bei Radio Essen um 5:30.
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0: Hat mit ins Studio gebracht Kathi Strickling. Hallo.
2: Hallo.
0: Kathi, es stand 9:4 beim Kreisliga-Pokalspiel der Sportfreunde Rüttenscheid gegen Alemannia Essen. Und dann ist plötzlich ein nackter Mann aufs Spielfeld gelaufen. Kathi, was war denn da los?
2: Ja, also du hast es eigentlich schon gut zusammengefasst. Nur der Mann, der war nicht ganz nackt. Ein Hütchen hat das Wichtigste bedeckt, sage ich jetzt einfach mal. Das Spiel wurde aber natürlich unterbrochen und es hat auch eine ganze Weile gedauert, bis der Mann wieder vom Spielfeld runter war.
0: Das klingt im ersten Moment natürlich lustig, war aber für die Mannschaft eine blöde Situation.
2: Ja, also vor allem für Alemannia Essen, die hat sich dann auch geweigert weiterzuspielen. Die haben das Spiel dann abgebrochen. Die meinen, ja, die waren mit ihren Kindern und Familien da und haben später auf Facebook geschrieben, dass sie denen das nicht mehr zumuten wollten.
0: Okay, mehr Nachrichten jetzt im Kurzüberblick.
2: Hier bei uns in Essen fahren keine elektrischen Busse. Das zeigt auch jetzt ein Ranking der Deutschen Umwelthilfe. Da landet Essen auf Platz 38 von 40. Denn in Essen gibt es keinen einzigen E-Bus und auch neue Busse fahren zum größten Teil mit Diesel. Allerdings sind bei uns fast 20 Wasserstoffbusse im Einsatz. Die meisten E-Busse fahren in Mannheim. Der einzige Supermarkt für die Margaretenhöhe in Essen macht zu, aber nur für ein paar Wochen. Der Edeka am Hohen Weg wird renoviert. Geplant sind unter anderem neue Beleuchtung, größere Regale und ein Pfandautomat. Die Arbeiten dafür starten am 2. November und Ende November soll der Laden dann schon wieder aufmachen. Und in unserer guten Nachricht heißt es: Bühne frei für das neue Alto-Lab. Im Alto-Theater können Kinder und Jugendliche ab sofort hinter die Kulissen gucken. Die Kulturvermittlung lädt zweimal im Monat ein, Theaterprofis zu treffen und Backstage-Luft zu schnuppern. Los geht es morgen für die 10- bis 13-Jährigen und eine Woche später für die Jugendlichen ab 14. Das Angebot ist kostenlos. Und das waren die Nachrichten aus und für Essen mit Kathi Strickeling. Hier geht es jetzt weiter mit der Radio Essen Spätschicht.
0: Und mit dem Blick nach draußen aufs Wetter, es ist ein milder Abend, ne? Trocken mit viel Sonne, ein paar Wolken sind auch mit dabei, dazu 21 Grad immer noch an der Radio Essen Wetterbude im Südviertel. Morgen starten wir ein bisschen frischer mit 11 Grad, danach wird es aber ähnlich warm wie heute, auch dann wieder mit viel Sonne. Der Radio Essen Verkehrsservice für euch um kurz nach 5:30, da mit den längsten Staus jetzt ab 10 Minuten. Die A40 Duisburg Richtung Essen zwischen Mülheim an der Ruhr, Winkhausen und Holsterhausen, 6 Kilometer, eine Viertelstunde kommt obendrauf. Die 40 jetzt Dortmund Richtung Duisburg zwischen dem Dreieck Bochum West und Huttrop, 10 Kilometer Stau, 35 Minuten plus. Die A52 Düsseldorf Richtung Essen zwischen dem Dreieck Breitscheid und Kettwig, 2 Kilometer plus 15 Minuten. Im Essener Stadtverkehr ist es gleich zweimal voll auf der Bottropper Straße, auswärts einmal ab der Höfelstraße und dann wieder kurz vor der A42. Dann noch ein etwas längerer Stau auf der Zeunerstraße an der Kreuzung Frankenstraße, Meisenburgstraße Richtung Alfredstraße, da in der Baustelle. Ein Blitzer steht auf der alten Hauptstraße in Richtung Überruhr, der Knöllchenkalle, der Blitzeranhänger der Stadt Essen. Danke an unsere 5000 Radio Essen Verkehrsmelder fürs Bescheid sagen.
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0: Ich bin Mario Alt. Hallo, und ich spiele euch jetzt Musik. Was ganz Klassisches von Cher. Das ist der Choop Choop Song.
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0: Neue Musik von Kamrat bei Radio Essen. Ja, was macht euer Kopf beim Gedanken an die Spritpreise? Naja, Atze Schröder, der versucht, für uns zumindest positiv zu sehen.
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3: Ja, nee, ist klar.
4: Der Tankrabatt 2.0 ist da. Und, habt ihr da schon was von gemerkt? Nee, ne? Ich auch nicht. Ich habe nur neulich, als Fritze Merz die 17 Cent Rabatt angekündigt hat, gesehen, dass die Tankstellen diese 17 Cent sofort auf den Preis draufgehauen haben. Ja, das ist Verarsche auf hohem Niveau. Wenn man sich mal überlegt, dass der Spritpreis zur Hälfte aus Steuern besteht. Ja, sicher, was denkt ihr denn? Was ist da drin? Energiesteuer, CO2-Abgabe, Erdölbevorratungsabgabe. Habe ich noch nie gehört, aber ist drin. Wie bei so einer Frikadelle. Alles drin. Obendrauf noch die Mehrwertsteuer. Und bitte, gute Fahrt. Ist klar. Der Sprit ist und bleibt einfach zu teuer in Deutschland. Ja, das ist nicht nur meine Meinung. Die Tankstellen melden jetzt immer öfter Fälle von Benzinklau. Ja, wir werden kriminalisiert. Dabei ist doch Benzinklau für den Berufspendler wie Mundraub. Aus der Not heraus. Ich plädiere für mildernde Umstände. Weil, wer gar nicht erst ins Kassenhäuschen geht, der kommt auch nicht in die Versuchung, noch schnell einen Snickers zu klauen. So, und da haben wir ihn doch, den positiven Effekt am teuren Sprit. Wer Sprit klaut, der vermeidet Junkfood und liegt am Ende auch unserem Gesundheitssystem nicht mit Diabetes auf der Tasche.
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0: So, wer von euch hat die letzten Tage gut aufgepasst? Der weiß nämlich, was jetzt kommt. Tobias Wolf ist im Studio.
1: Hallo.
0: Tobias, du bist unser Mann fürs Essen Light Festival.
1: Ja, dieses Jahr zumindest schon. Also heute Abend bin ich natürlich auch wieder dabei. Ihr könnt gerne zu mir ins Studio schauen, könnt ihr unseren Radiostar ausprobieren. Also quasi eure zweite Persönlichkeit herausfinden, musikalisch gesehen, genau.
0: Ja, und da waren schon ein paar coole Sachen mit dabei. Wir haben ja auch immer liebe, nette Reporter und Reporterinnen dabei. Mhm. Marie Gandol zum Beispiel gestern. Und da hat sie sogar einige zum Singen so ein bisschen bekommen, ne?
1: Ja, genau. Wir haben so ein paar Töne natürlich eingefangen und sie hat von so ein paar Leuten mal ja quasi diese zweite Persönlichkeit so herausgekitzelt, dass sie wirklich angefangen haben zu singen und zu tanzen.
0: Das hätte ich gern gesehen. Naja, ja. Egal. Aber ihr könnt nicht nur unsere Reporter treffen und dich treffen, sondern auch zu uns in die Sendung kommen.
1: Ganz genau. Gleich ab 18.30 Uhr machen wir wieder die Türen auf. Dann könnt ihr vorbeikommen. Hier bei Radio Essen.
0: Und ich bin Mario Alt. Sag

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0: Guten Tag. Zum ersten Mal ist ein AfD-Politiker Präsident eines deutschen Landtags. In Sachsen-Anhalt hat das Parlament heute Tobias Rausch zum Landtagspräsidenten gewählt. Der 35-Jährige wird damit zum obersten protokollarischen Repräsentanten des Bundeslandes. Der Verfassungsschutz stuft den Landesverband der AfD in Sachsen-Anhalt als gesichert rechtsextrem ein. Rausch wurde mit 48 Stimmen ins Amt gewählt und damit auch von anderen Abgeordneten, die nicht zur AfD oder zum BSW gehören. Hossein Asyandi ist unser Politikexperte. Die Wahl hat damit für eine echte Überraschung gesorgt.
1: Ja, das muss man so sagen. Dass das BSW den AfD-Politiker unterstützen würde, das war vorher schon klar. Aber zusammen haben AfD und BSW nur 44 Stimmen. Und jetzt fragen sich alle, woher kamen diese 4 zusätzlichen Stimmen? Die Wahl war geheim. Und woher diese Stimmen kamen, lässt sich deshalb nicht genau sagen. Aber es sorgt gerade für viele Spekulationen, vor allem mit Blick auf die CDU, wo die bange Frage gestellt wird, hat die eigene Brandmauer zur AfD eigentlich gehalten? Und gleichzeitig steht schon die nächste Machtfrage im Raum. AfD-Spitzenkandidat Ulrich Siegmund will sich im Dezember ja zum Ministerpräsidenten wählen lassen. Dafür braucht die AfD ebenfalls Stimmen außerhalb der eigenen Fraktion. Woher die kommen sollen, ist im Moment noch völlig unklar. Aber es wird schon darüber gemunkelt, dass es wieder so laufen könnte wie heute, dass also von irgendwoher noch Stimmen hinzukommen.
0: Danke, José, und damit zu weiteren Meldungen im Überblick. Der frühere BND-Chef August Hanning ist wegen Spionageverdachts festgenommen worden. Sein früherer Büroleiter soll ihn jahrelang mit internen Geheimdienstunterlagen versorgt haben und sitzt inzwischen in Untersuchungshaft. Wer über die NRW-Landarztquote einen Medizinstudienplatz bekommt, muss sich an die vereinbarten Bedingungen halten. Bei Verstößen können bis zu 250.000 Euro Vertragsstrafe fällig werden. Das ist grundsätzlich rechtmäßig. So hat das Verwaltungsgericht Gelsenkirchen jetzt geurteilt. Die Schulproteste in Frankreich und Belgien scheinen immer heftiger zu werden. Es sollen teils Steine und Feuerwerkskörper geflogen sein. Die Proteste richten sich gegen schlechte Lernbedingungen, marode Gebäude und zu wenig Mitspracherecht. Schon vor der Einschulung wünschen sich viele Menschen in Deutschland mehr verbindliche Förderung für Kinder. Das zeigt das neue Bildungsbarometer des IFO-Instituts. Über 2/3 sprechen sich für ein verpflichtendes Vorschuljahr aus. Für Sprachtests mit 4,5 Jahren sind sogar fast 90%. Mit der eigenen Kita sind viele Eltern laut Barometer trotzdem zufrieden. Fast 2/3 bewerten sie mit der Note 1 oder 2. Probleme sehen die Befragten vor allem bei fehlenden Kita-Plätzen und beim Betreuungsschlüssel. Und das waren die Nachrichten mit Lena Bauer.
2: Jetzt schauen wir aufs Wetter hier bei Radio Essen. Das wird auch heute wieder ein richtig schöner Abend, nämlich wolkenlos. Dazu haben wir 20 Grad an der Radio Essen Wetterbude in Harzhopf. Heute Nacht geht's runter auf 9 Grad und morgen, da starten wir dann wieder mit richtig, richtig viel Sonne in den Tag. So in Richtung Abend können vielleicht auch so ein paar Wolken dazukommen. Das Ganze dann bei maximal 22 Grad. Der Radio Essen Verkehrsservice, da schauen wir auf die A40 Duisburg Richtung Essen zwischen Mühl am Heißen und Holsterhausen. Hier 4 Kilometer stocken, 10 Minuten dauert es gerade länger für euch. Dann die 40 Dortmund Richtung Duisburg, die ist Höhe Huttrop. Aktuell, da ist der linke Fahrstreifen gesperrt, Grund dafür ist eine Unfallaufnahme. Es staut sich deswegen zurück, ab dem Dreieck Bochum West verliert ihr gerade eine halbe Stunde, 10 Kilometer steht ihr da gerade im Stau. Die 52 noch, Düsseldorf Richtung Essen zwischen dem Dreieck Breitscheid und Kettwig, 2 Kilometer Stau plus 10 und Essen-Düsseldorf die 52 zwischen Bergerhausen und Breitscheid 8 Kilometer Stau. 20 Minuten kommen da gerade noch oben drauf. Im Essener Stadtverkehr ist es gerade in Breden ein bisschen voller. Zeunerstraße und Alfriedstraße in beiden Richtungen. Da verliert ihr auch noch mal 5 Minuten. Ansonsten sieht es aber gerade ganz gut aus. Ihr kommt ohne größere Verzögerung durch den Stadtverkehr. Blitzer stehen zum Beispiel auf der Heinitzstraße Richtung Altendorf. Dankeschön an die 5000 Radio Essen Verkehrsmelderinnen und Verkehrsmelder. Der Dienstagabend bei Radio Essen. Wir sind auch gleich wieder live dabei beim Essen Light Festival. Das heißt, um 6:30 machen wir hier wieder unsere Türen auf. Ihr könnt mal so gucken, wie Radio eigentlich gemacht wird. Das Ganze mit mir. Ich bin Tobias Wolf. Habt einen schönen Abend.
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0: Das wird auf jeden Fall immer richtig voll hier abends in der Radio Essen Redaktion. Mehr als 700 Leute waren gestern hier bei uns beim Essen Light Festival. An 13 Stationen gibt es insgesamt in der Innenstadt bunte Lichtinstallationen. Und wir von Radio Essen sind natürlich auch wieder dabei. Bei uns könnt ihr mal reinschauen in so eine Live-Radiosendung hier bei mir. Aber ihr könnt auch herausfinden, welcher Radiostar vielleicht in euch steckt. Seid ihr vielleicht Lady Gaga, Apache, Taylor Swift oder doch eher Mozart? Da gehen echt einige Stars ein und aus diese Woche hier bei uns. Und Radio Essen Stadtreporterin Marie Gandoy hat die letzten Tage sogar ein paar davon ans Mikrofon bekommen.
1: Du bist Cher.
2: Wow, Cher ist gut. Ja, mag ich.
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4: Mega. Hallo David, what are you looking for?
5: I'm looking for freedom. Ganz klar.
6: I've been looking for freedom.
7: Katzenklo, Helge Schneider.
8: Katzenklo, ja, das macht die Katze froh.
0: Ja, dass hier auf einmal David Hasselhoff auf Cher trifft, das haben wir eigentlich auch nicht jeden Tag hier bei uns. Wenn ihr auch noch den Radiostar in euch finden wollt, das geht heute Abend wieder beim Essen Light Festival ab 18:30 Uhr, also gleich in einer Viertelstunde. Da öffnen wir hier wieder die Türen, könnt ihr dann einen Blick hinter die Kulissen hier von Radio Essen mal werfen. Bis dahin gibt's noch ein bisschen Musik. Jetzt zum Beispiel Wir sind Helden und Denkmal.

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0: Neue Musik von Alex Warren. Das ist Emerald Eyes. 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
1: Rag & Bone Man bei Radio Essen. Jetzt haben wir es 6:30.
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3: Am 6. Oktober mit Kati Strickeling aus den Radio Essen Nachrichten.
4: Und mit Anne Schweizer aus der Radio Essen Online Redaktion. Hallo und schön, dass ihr eingeschaltet habt.
3: Wir sprechen jetzt über alles, was heute wichtig war. Die Parkhäuser in der Essener Innenstadt haben ein Sicherheitsproblem. In Kettwig wird gerade der Stausee überprüft und Essen schneidet beim Thema E-Busse ziemlich schlecht ab. Fangen wir an mit den Parkhäusern. Die Stadt hat sich 18 Parkhäuser in der Innenstadt genauer angeschaut und das Ergebnis, ja, ist nicht so schön. 13 davon haben Sicherheitsmängel. Das heißt zum Beispiel zu wenig Licht und zu wenig Kameras.
4: Ja, und ich glaube, diese Eindrücke aus dem Parkhaus an der Rathausgalerie, die sprechen für sich.
5: Katastrophal, ne? Im Winter vor allem sehr bedrückend hier auch, ne? Die meisten Sorgen machen wirklich die Leute, die ja dann hinter den Autos teilweise liegen oder sich da spritzen.
6: Also ich finde es, dass es hier eine Katastrophe ist und überhaupt nicht sauber. Unterschiedliche Gerüche, Sicherheit auch nicht. Also gerade als junge Frau finde ich mich hier gerade auch abends gar nicht sicher.
3: Ja, gegen solche Zustände will die Stadt jetzt vorgehen. In den städtischen Parkhäusern schaut das Ordnungsamt jetzt regelmäßig rein. Und teilweise muss auch noch nachgerüstet werden. Zum Beispiel mit mehr Notfallknöpfen. Das Parkhaus am Gänsemarkt ist so ein Fall.
4: Ja, und bei den privaten Parkhäusern spricht die Stadt direkt mit den Betreibern. An der Schützenbahn hat der Betreiber schon reagiert. Die unterste Etage ist jetzt komplett gesperrt, damit da niemand einfach mehr so rein kann.
3: Streetworker der Suchthilfe sind übrigens auch in den Parkhäusern unterwegs, aber sie können natürlich niemanden zwingen, Hilfe anzunehmen. Dann schauen wir nach Kettwig. Da wird gerade die Mauer des Stausees überprüft. Das Wehr wurde dafür vor 2 Wochen mit Stahlplatten schon trockengelegt. Und das ist ziemlich aufwendig. Das sagt auch Matthäus Schallenberg vom Ruhrverband.
7: Die gucken sich den Stahlbau an, den Korrosionsschutz, hier unten auch dieses Dichtungssystem und auch in den Seiten die Dichtung. Und die gehen auch unten rein in diese Wehranlage und gucken sich dort halt auch genau das Gleiche an, Dichtung, Stahlbau und Beton.
4: Die Arbeiten, die dauern insgesamt etwa 2 Wochen. Wer also in der Nähe des Stauwehrs unterwegs ist, wundert euch nicht, wenn ihr da so Bohrgeräusche hört. Das gehört gerade einfach dazu.
3: Dann sprechen wir jetzt noch schnell über das Thema E-Busse. Essen steht da nämlich nicht so gut da.
4: Ja, gar nicht gut. Die Deutsche Umwelthilfe hat sich die Busse in den 40 größten deutschen Städten angesehen. Das Ergebnis für Essen, es gibt hier, haltet euch fest, keinen einzigen E-Bus. Und auch neue Busse fahren zum Teil noch mit Diesel. Essen landet damit im Ranking auf Platz 38 von 40.
3: Also fast ganz hinten. Allerdings sind bei uns knapp 20 Wasserstoffbusse im Einsatz. Deswegen sind wir in Anführungsstrichen nur auf Platz 38 und nicht wie Augsburg auf dem letzten Platz. Da fahren nämlich alle Busse mit Diesel.
4: Die Städte mit den meisten E-Bussen sind übrigens Mannheim, Freiburg und Karlsruhe. Und in NRW schneidet Münster am besten ab.
3: So, und jetzt zu einer Geschichte, die, etwas kurios klingt am Anfang. Am Samstag lagen die Sportfreunde Rüttenscheid gegen Alemannia Essen 9:4 in Führung. Und dann lief ein Mann aufs Spielfeld ohne Klamotten.
4: Naja, also so ganz ohne war er nicht. Ein Hütchen hatte er dabei, das hatte das, sagen wir mal, Wichtigste bedeckt. Aber auf dem Spielfeld hat er natürlich gestört und er wollte auch erst nicht gehen. Also er musste regelrecht vom Platz gedrängt werden.
3: Ja, und damit war das Spiel dann auch gelaufen. Alemannia Essen hat danach nicht mehr weitergespielt. Die haben gesagt, unsere Familien sind hier, unsere Kinder, das wollen wir denen nicht zumuten.
4: Ja, wer dieser Mann war, das ist nicht bekannt. Aber er ist wohl kein Fan eines der beiden Teams.
3: Wirklich mysteriös. In Holsterhausen war am Sonntag die Feuerwehr im Einsatz in einem alten Bunker. Spaziergänger hatten einen offenen Schacht entdeckt und die Einsatzkräfte, die mussten dann unter Atemschutz rein, um zu schauen, ob da jemand drin ist.
4: Das war gar nicht so einfach. Der Bunker war voll Wasser und die Kohlendioxidwerte waren hoch. Letztendlich haben sie zum Glück niemanden gefunden. Und der Schacht, der wurde danach mit einem 800 Kilo schweren Betonblock wieder verschlossen.
3: Und die Feuerwehr warnt auch nochmal, geht nicht in solche Bunker. Es kann immer irgendwas einbrechen oder es sammeln sich Gase und das kann lebensgefährlich werden.
4: Der einzige Supermarkt für die Margaretenhöhe macht zu. Allerdings zum Glück nur für ein paar Wochen. Der Edeka am Hohen Weg wird ab dem 2. November renoviert. Neue Beleuchtung, größere Regale und ein Pfandautomat. Ende November soll der Laden dann schon wieder öffnen.
3: Ja, und der hat übrigens eine lange Geschichte. Seit 1913 gibt es an dem Standort einen Laden, damals noch unter dem Namen Krupscher Konsum.
4: Und zum Schluss noch die gute Nachricht für heute. Kinder in Essen können bald auf Spielplatzfesten mit neuem Spielzeug spielen. Die Stadtwerke haben fast 18.000 Euro an den Kinderschutzbund gespendet.
3: Für jeden Neukunden haben die Stadtwerke nämlich Geld zur Seite gelegt. Und damit kann der Kinderschutzbund jetzt neue Spiele kaufen. Und das war der Nachrichtenüberblick für heute am 6. Oktober. Die nächsten Nachrichten bei uns aus Essen hört ihr wieder morgen früh ab 5.30 Uhr hier bei Radio Essen. Schönen Abend euch.
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1: Schauen wir jetzt aufs Wetter hier bei Radio Essen. Das wird auch heute wieder ein richtig schöner Abend, nämlich ziemlich wolkenlos. Dazu haben wir noch 20 Grad an der Radio Essen Wetterbude in Rüttenscheid. Heute Nacht geht's runter auf 9 Grad. Morgen, da sind wir dann wieder mit richtig viel Sonne dabei. Zumindest am Tag Richtung Abend können dann vielleicht auch ein paar Wolken dazukommen. Maximal gibt's dann 22 Grad. Der Radio Essen Verkehrsservice, da schauen wir auf die A40 Dortmund Richtung Duisburg. Die ist nach wie vor, also da ist der linke Fahrstreifen nach wie vor gesperrt. Auch für Huttrop und es steht im Stau ab Gelsenkirchen Süd, dauert es eine Viertelstunde länger. Schauen wir noch auf die A52 Essen Richtung Düsseldorf zwischen Bergerhausen und Breitscheid, 8 Kilometer Stau. Da sind es 20 Minuten mehr. Im Essener Stadtverkehr ist es gerade ein bisschen voller auf der Stehler Straße. Wenn ihr Richtung Innenstadt unterwegs seid, da braucht ihr ein bisschen länger. Ansonsten sieht das gerade aber ganz gut aus. Blitzer stehen unter anderem auf der Heinitzstraße in Richtung Altendorf. Dankeschön fürs Bescheid sagen und euch allen eine gute Fahrt. Radio Essen ist hier am Dienstagabend kurz nach 6:30. Das heißt, wir machen jetzt die Tür auf hier fürs Essen Light Festival. Und an der Tür, da steht unsere Radio Essen Stadtreporterin Marie Gandor jetzt.
8: Ich stehe hier gerade vor der Tür. Es geht gleich los. Alle warten, dass ich die Tür hier aufmache. Und Basti ist bei mir. Der ist jetzt schon das zweite Mal diese Woche hier. Basti, was warst du denn beim letzten Mal für ein Radiostar?
9: Mein letzter Radiostar am Sonntag war Nicki Minaj. Also nicht ganz meine Statur, aber ist in Ordnung. Wenn es passt, dann soll es so sein.
8: Meinst du, es wird nochmal Nicki? Oder wer würde sonst so vielleicht ganz gut zu dir passen?
9: Ich würde irgendeinen Schlagerstar nehmen. Wie heißt der nochmal hier, das Ruhrgebiet singt? Ich komme jetzt nicht drauf, auf jeden Fall. Wolfgang Petri, Dankeschön für den Tipp aus dem Hintergrund, aber Wolfgang Petri, das wäre so meine Nummer.
8: Ja, dann schauen wir mal, ob der Basti wirklich der Wolle Petri ist. Ich klopfe jetzt mal an der Tür, dass wir hier aufmachen, dass es losgeht. Okay, und ich würde sagen, der Abend ist eröffnet, hereinspaziert.
1: Ja, kommt gerne auch noch vorbei, bis 22 Uhr haben wir heute noch die Tür auf.
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1: Und ich bin Tobias Wolf. Hi zusammen.

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0: Das ist Post Malone bei Radio Essen am Dienstagabend mit Chemical. Wir sind live beim Essen Light Festival. Macht mal hier einmal ein bisschen Lärm. Sehr gut, das klappt schon mal ganz gut. Also ihr könnt live vorbeikommen, wie ihr gerade gehört habt, bis 22 Uhr haben wir unsere Türen heute offen. Und jetzt hier bei uns am Gastplatz steht Basti, hallo.
1: Ja, hallöchen.
0: Du warst am Sonntag schon mal da und dich haben wir gerade auch schon in unserer kleinen Live-Geschichte, als die Tür aufgemacht wurde, gehört. Das heißt, du warst der mit Nicki Minaj am Sonntag.
1: Ja, richtig. Am Sonntag war ich Nicki Minaj und heute ist zum Glück Peter Fox rausgekommen, also schon ein bisschen erträglicher für mich.
0: Sehr gut, das ist auch so dein Musikgeschmack, den
1: ja,
0: du sonst
1: schon
0: hörst?
1: Ja, schon eher so Hauptsache deutsche Lieder, sag ich mal so. Wo ich direkt mitsingen kann. Mhm. Singen kann ich jetzt nicht gut, aber...
0: Das macht auch meistens gar nichts. Du hast apropos deutsche Songs auch einen Musikwunsch mitgebracht, passenderweise auch auf Deutsch, ne?
1: Ja, natürlich. Also ich liebe die deutschen Lieder, muss ich sagen. Und wir sind das Ruhrgebiet, also die Perle der Natur, des Ruhrgebiets überhaupt. Und deswegen...
0: Also Wolfgang Petri mit Ruhrgebiet gibt es jetzt für Basti. Ihr könnt, wie gesagt, gerne auch noch vorbeikommen bis 22 Uhr und könnt euch dann auch eure zweite musikalische Persönlichkeit verraten lassen. Wie eben bei Basti zum Beispiel Nicki Minaj oder wie er lieber mag, Peter Fox. Jetzt aber Wolfgang Petri mit Ruhrgebiet. Hier ist Radio Essen.

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1: Das ist der Musikwunsch von Basti, heute live hier beim Essen Light Festival, Wolfgang Petri und Ruhrgebiet. Wie soll es auch anders sein hier bei Radio Essen, ne? Ihr könnt auch gerne noch vorbeikommen mit euren Musikwünschen bis 22 Uhr heute noch, gleich vor den Nachrichten. Da spielen wir aber erstmal noch Axwell und den Grosso. Das ist More Than You Know. Gibt's gleich, wie gesagt, hier bei Radio Essen. Habt einen schönen Dienstagabend mit uns.
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1: Mit Lena Bauer, guten Abend. Viele Menschen, die Pflege benötigen, werden zu Hause versorgt, meistens von ihren Angehörigen. Für die ist das oft eine extrem schwere Aufgabe. Denn bei der Pflege kann auch einiges schiefgehen, zum Beispiel bei der Einnahme von Medikamenten. Das

0: schnell zu Verwechslungen oder falschen Dosierungen. Und das kann oft schlimme Folgen haben. Mehr als ein Drittel der Pflegebedürftigen ist innerhalb der letzten 12 Monate ein- oder mehrmals gestürzt und hat sich dabei verletzt. Etwa genauso viele mussten in die Notaufnahme.
1: Und wie geht es den Angehörigen selbst mit dieser großen Verantwortung?
0: Auch sie stehen unter Druck. 53% der Befragten fühlen sich durch die Pflege psychisch belastet, gut ein Drittel auch körperlich. Viele stellen deshalb ihre eigenen Bedürfnisse zurück. Gleichzeitig ist es oft schwierig, professionelle Hilfe zu finden, etwa weil kein ambulanter Pflegedienst verfügbar ist. Das Zentrum für Qualität in der Pflege fordert deshalb, Angehörige stärker einzubeziehen, besser zu schulen und gezielt zu entlasten. Denn ihre Arbeit sei unverzichtbar, dürfe aber nicht auf Kosten ihrer eigenen Gesundheit gehen.
1: Dankeschön, Malte, und damit zu weiteren Meldungen im Überblick. Der Ex-Chef des Bundesnachrichtendienstes, August Henning, ist festgenommen worden. Laut Bundesanwaltschaft besteht Spionageverdacht. Sein früherer Büroleiter wurde auch festgenommen und sitzt inzwischen in Untersuchungshaft. Finnland hat die Arbeiten an 2 geplanten Google-Rechenzentren vorerst gestoppt. Hintergrund sind Umweltbedenken. An den Standorten sollen bereits große Waldflächen gerodet worden sein, obwohl die Umweltprüfung noch aussteht. Unterstützt von Gewerkschaften haben sich in Frankreich heute Hunderttausende an den Schülerprotesten beteiligt. Gewerkschaftsangaben nach waren es landesweit 450.000 Menschen. In mehreren Städten kam es zu Ausschreitungen. Instagram, TikTok und Co. mischen bei der Urlaubsplanung offenbar immer stärker mit. Laut einer Umfrage im Auftrag vom Online-Reisebüro Opodo hat sich fast jede zweite Person schon einmal durch Social Media zu einer Reise inspirieren lassen. Vor 2 Jahren war es noch etwa jede dritte. Besonders gut kommen demnach Inhalte und Tipps rund um Landschaften und Sehenswürdigkeiten an. Diese seien auch am häufigsten Inhalt von Urlaubspostings. Die Umfrage zeigt aber auch, spätestens im Urlaub machen viele auch mal eine Handypause und legen es eher weg. Und das waren die Nachrichten mit Lena Bauer.
2: Wir schauen aufs Wetter bei Radio Essen und das ist heute wirklich wie aus dem Bilderbuch, zumindest ohne Wolken. 19 Grad haben wir noch an der Radio Essen Wetterbude in Werden. Heute Nacht, da wird's ganz schön kalt. 9 Grad schaffen wir. Morgen, der Tag startet dann mit reichlich Sonne. Richtung Abend sind auch so ein paar Wolken möglich und maximal gibt's dann morgen 22 Grad. Der Radio Essen Verkehrsservice mit der A40 Essen Richtung Duisburg zwischen Frillendorf und Frohnhausen 4 Kilometer stockend. 10 Minuten kommen da gerade knapp oben drauf für euch. Die 52 Essen Richtung Düsseldorf zwischen Essen Süd und Breitscheid 8 Kilometer stockend, da auch noch plus eine Viertelstunde gerade. Im Essener Stadtverkehr ist es gerade ein bisschen voller auf der Alfredstraße stadtauswärts, wenn ihr in Bredeney unterwegs seid. Da braucht ihr so 5 Minuten länger aktuell, sonst sieht es da aber gerade ganz gut aus. Blitze haben wir gemeldet, da steht unter anderem ein Knöllchenkalle auf der Ückendorfer Straße in Richtung Schonnebecker Markt. Und dann haben wir gerade auch noch einen Anruf bekommen.
3: Hallo, Anja hier. Ich habe einen Blitzer für euch. Und zwar steht der graue Caddy auf der Schlossstraße Höhe der Grundschule in Richtung Borbeck.
2: Danke dir, Anja, fürs Bescheid sagen und ich wünsche euch allen eine gute Fahrt. Der Dienstagabend hier bei Radio Essen, wieder live vom Essen Light Festival. Das heißt, ihr könnt hier bei uns reinschauen, könnt hier hinter die Kulissen von einer Live-Sendung schauen, könnt aber auch hier bei uns die Redaktion mal so ein bisschen angucken, wo hier jeden Tag hart gearbeitet wird, um ein schönes Radioprogramm für Essen zu machen. Ich bin dabei heute Abend für euch da. Ich bin Tobias Wolf, jetzt Musik von One Republic, If I Lose Myself.
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0: Kate und John bei Radio Essen, Turn the Lights Off am Dienstagabend. Wir sind live beim Essen Light Festival und wir haben jetzt Besuch von Lara. Hallo.
1: Hallo.
0: Du hast dir einen Song ausgesucht, den du dir hier gerne gewünscht hättest, ne? Und zwar?
1: Die Die.
0: Von Shakira. Du hast gerade gesagt, ihr habt dazu schon getanzt vorhin, ne? Hier vorne bei unserem Radiostar.
1: Ja.
0: Wie gefällt's dir denn hier so in unserer Redaktion? Ist schön beleuchtet, ne?
1: Ja, sehr schön.
0: Und den Song, den magst du auch sonst gerne, Die Die?
1: Ja, eigentlich schon.
0: Sehr schön. Jetzt haben wir hier gerade leider noch, also ihr seid jetzt quasi live hinter den Kulissen vom Radio dabei, auch wenn ihr gerade draußen zuhört. Wir haben nämlich noch ein kleines Problem und zwar ist unser Computer ein bisschen langsam gerade. Und ihr seht, ich habe den Song hier schon ausgewählt, aber der Computer lädt hier gerade noch. Das heißt, wir müssen noch ein bisschen warten. Es könnte jetzt sein, dass das noch ein bisschen dauert. Wärst du mir sehr böse, wenn ich noch einen anderen Song vorher spiele?
1: Nö.
0: Dann spielen wir in der Zeit noch mal kurz Jay-Z und Alicia Keys und Empire State of Mind. Jetzt hat mich hier der Computer komplett verlassen. Ist hier komplett eingefroren, merke ich gerade. Ich hoffe, das funktioniert jetzt. Versuchen wir es einfach mal. Jay-Z, Alicia Keys, Empire State of Mind und dann gleich Die Die von Shakira und Burna Boy. Für Lara, Radio Essen ist hier, live vom Essen Light Festival.

0: So, den Musikwunsch von Lara haben wir jetzt hier bei Radio Essen doch noch zum Laufen bekommen. Shakira und Burna Boy mit Die Die. Kommt gern auch noch vorbei. Wir sind live dabei beim Essen Light Festival.
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2: Mit schwerer Kameraausrüstung zu Berggorillas in den Kongo oder zu Paradiesvögeln nach Papua-Neuguinea. Für außergewöhnliche Aufnahmen nahm Tierfilmer Heinz Seemann enorme Strapazen auf sich und leistete echte Pionierarbeit. Die neue Biografie Abenteuer Naturfilm erzählt von diesen Expeditionen. Autor Michael Sutor.
3: Seemann war ein Wildlifer. Die Tiere interessierten ihn brennend. Das hat ihn getrieben. Für schöne Aufnahmen hat er alles riskiert.
2: Ab 1965 brachte Heinz Seemann mit Expeditionen ins Tierreich faszinierende Bilder aus der Tierwelt ins Fernsehen. 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Das Buch ist ab sofort im Handel erhältlich.
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0: James Arthur, Impossible, 7:30 haben wir es. Hier ist Radio Essen.
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2: Am 6. Oktober mit Kathi Strickeling aus den Radio Essen Nachrichten.
3: Und mit Anne Schweizer aus der Radio Essen Online Redaktion. Hallo und schön, dass ihr eingeschaltet habt.
2: Wir sprechen jetzt über alles, was heute wichtig war. Die Parkhäuser in der Essener Innenstadt haben ein Sicherheitsproblem. In Kettwig wird gerade der Stausee überprüft und Essen schneidet beim Thema E-Busse ziemlich schlecht ab. Fangen wir an mit den Parkhäusern. Die Stadt hat sich 18 Parkhäuser in der Innenstadt genauer angeschaut und das Ergebnis, ja, ist nicht so schön. 13 davon haben Sicherheitsmängel. Das heißt zum Beispiel zu wenig Licht und zu wenig Kameras.
3: Ja, und ich glaube, diese Eindrücke aus dem Parkhaus an der Rathausgalerie, die sprechen für sich.
4: Katastrophal, ne? Im Winter vor allem sehr bedrückend hier auch, ne? Die meisten Sorgen machen wirklich die Leute, die ja dann hinter den Autos teilweise liegen oder sich da spritzen.
5: Also ich finde es, dass es hier eine Katastrophe ist und überhaupt nicht sauber. Unterschiedliche Gerüche, Sicherheit auch nicht. Also gerade als junge Frau finde ich mich hier gerade auch abends gar nicht sicher.
2: Ja, gegen solche Zustände will die Stadt jetzt vorgehen. In den städtischen Parkhäusern schaut das Ordnungsamt jetzt regelmäßig rein und teilweise muss auch noch nachgerüstet werden, zum Beispiel mit mehr Notfallknöpfen. Das Parkhaus am Gänsemarkt ist so ein Fall.
3: Ja, und bei den privaten Parkhäusern spricht die Stadt direkt mit den Betreibern. An der Schützenbahn hat der Betreiber schon reagiert. Die unterste Etage ist jetzt komplett gesperrt, damit da niemand einfach mehr so rein kann.
2: Streetworker der Suchthilfe sind übrigens auch in den Parkhäusern unterwegs, aber sie können natürlich niemanden zwingen, Hilfe anzunehmen. Dann schauen wir nach Kettwig. Da wird gerade die Mauer des Stausees überprüft. Das Wehr wurde dafür vor 2 Wochen mit Stahlplatten schon trockengelegt. Und das ist ziemlich aufwendig. Das sagt auch Matthäus Schallenberg vom Ruhrverband.
6: Die gucken sich den Stahlbau an, den Korrosionsschutz, hier unten auch dieses Dichtungssystem und auch in den Seiten die Dichtung. Und die gehen auch unten rein in diese Wehranlage und gucken sich dort halt auch genau das Gleiche an, Dichtung, Stahlbau und Beton.
3: Die Arbeiten, die dauern insgesamt etwa 2 Wochen. Wer also in der Nähe des Stauwehrs unterwegs ist, wundert euch nicht, wenn ihr da so Bohrgeräusche hört. Das gehört gerade einfach dazu.
2: Dann sprechen wir jetzt noch schnell über das Thema E-Busse. Essen steht da nämlich nicht so gut da.
3: Ja, gar nicht gut. Die Deutsche Umwelthilfe hat sich die Busse in den 40 größten deutschen Städten angesehen. Das Ergebnis für Essen, es gibt hier, haltet euch fest, keinen einzigen E-Bus. Und auch neue Busse fahren zum Teil noch mit Diesel. Essen landet damit im Ranking auf Platz 38 von 40.
2: Also fast ganz hinten. Allerdings sind bei uns knapp 20 Wasserstoffbusse im Einsatz. Deswegen sind wir in Anführungsstrichen nur auf Platz 38 und nicht wie Augsburg auf dem letzten Platz. Da fahren nämlich alle Busse mit Diesel.
3: Die Städte mit den meisten E-Bussen sind übrigens Mannheim, Freiburg und Karlsruhe. Und in NRW schneidet Münster am besten ab.
2: So, und jetzt zu einer Geschichte, die, etwas kurios klingt am Anfang. Am Samstag lagen die Sportfreunde Rüttenscheid gegen Alemannia Essen 9:4 in Führung. Und dann lief ein Mann aufs Spielfeld ohne Klamotten.
3: Naja, also so ganz ohne war er nicht. Ein Hütchen hatte er dabei, das hatte das, sagen wir mal, Wichtigste bedeckt. Aber auf dem Spielfeld hat er natürlich gestört und er wollte auch erst nicht gehen. Also er musste regelrecht vom Platz gedrängt werden.
2: Ja, und damit war das Spiel dann auch gelaufen. Alemannia Essen hat danach nicht mehr weitergespielt. Die haben gesagt, unsere Familien sind hier, unsere Kinder, das wollen wir denen nicht zumuten.
3: Ja, wer dieser Mann war, das ist nicht bekannt. Aber er ist wohl kein Fan eines der beiden Teams.
2: Wirklich mysteriös. In Holsterhausen war am Sonntag die Feuerwehr im Einsatz in einem alten Bunker. Spaziergänger hatten einen offenen Schacht entdeckt und die Einsatzkräfte, die mussten dann unter Atemschutz rein, um zu schauen, ob da jemand drin ist.
3: Das war gar nicht so einfach. Der Bunker war voll Wasser und die Kohlendioxidwerte waren hoch. Letztendlich haben sie zum Glück niemanden gefunden. Und der Schacht, der wurde danach mit einem 800 Kilo schweren Betonblock wieder verschlossen.
2: Und die Feuerwehr warnt auch nochmal, geht nicht in solche Bunker. Es kann immer irgendwas einbrechen oder es sammeln sich Gase und das kann lebensgefährlich werden.
3: Der einzige Supermarkt für die Margaretenhöhe macht zu. Allerdings zum Glück nur für ein paar Wochen. Der Edeka am Hohen Weg wird ab dem 2. November renoviert. Neue Beleuchtung, größere Regale und ein Pfandautomat. Ende November soll der Laden dann schon wieder öffnen.
2: Ja, und der hat übrigens eine lange Geschichte. Seit 1913 gibt es an dem Standort einen Laden, damals noch unter dem Namen Krupscher Konsum.
3: Und zum Schluss noch die gute Nachricht für heute. Kinder in Essen können bald auf Spielplatzfesten mit neuem Spielzeug spielen. Die Stadtwerke haben fast 18.000 Euro an den Kinderschutzbund gespendet.
2: Für jeden Neukunden haben die Stadtwerke nämlich Geld zur Seite gelegt. Und damit kann der Kinderschutzbund jetzt neue Spiele kaufen. Und das war der Nachrichtenüberblick für heute am 6. Oktober. Die nächsten Nachrichten bei uns aus Essen hört ihr wieder morgen früh ab 5.30 Uhr hier bei Radio Essen. Schönen Abend euch.
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0: Jetzt der Blick aufs Wetter bei Radio Essen und das sieht heute Abend vor allem ganz schön aus. Wir haben wolkenlosen Himmel passend zum Essen Light Festival. Dazu gerade noch 18 Grad an der Radio Essen Wetterbude in Borbeck. Heute Nacht, da kühlt es dann auf 9 Grad ab und morgen, da legen wir mit ganz viel Sonne los. Erst Richtung Abend können dann noch so ein paar Wolken dabei sein. Maximal dann 22 Grad. Der Radio Essen Verkehrsservice, da sieht's gerade richtig gut aus. Keine Meldung mehr von den Autobahnen, auch im Stadtverkehr sieht alles ruhig aus. Aber wir haben Blitzer. Schlossstraße Richtung Borbeck wird geblitzt und einer der Knöllchenkalles steht auf der Ückendorfer Straße in Richtung Schonnebecker Markt. Das war's auch schon, danke fürs Bescheid sagen und eine gute Fahrt. Der Dienstagabend hier bei Radio Essen live vom Essen Light Festival und an unserem Gastplatz steht jetzt Mitra, hallo.
7: Hallo.
0: Du hast einen Musikwunsch mitgebracht, ne?
7: Ja, also ich wünsche mir Dynamite von BTS.
0: Und warum wünschst du dir den? Warum hörst du den gerne?
7: Wegen, ich bin schon ein Fan seit 2019 und ja, ich liebe die.
0: Ja, sehr schön. Also jetzt für Mitra gibt es BTS und Dynamite. Ihr könnt auch gerne noch vorbeikommen. Live hier in der Radio Essen Redaktion, so richtig mit zum Anfassen und so. Heute noch bis 22 Uhr. Ich bin Tobias Wolf. Hi.
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0: Not Us. Daddy DJ und Philipp Seid hier bei Radio Essen, live beim Essen Light Festival. Und Essen Light Festival heißt auch immer, wir haben nicht nur Gäste hier aus Essen, sondern in diesem Fall jetzt aus Düsseldorf. Wolfgang ist da, hallo.
1: Ja, hallo, grüß dich.
0: Du hast hier Musik dir auch gewünscht, und zwar Peter Gabriel. Warum soll es genau dieser Song oder dieser Interpret sein?
1: Ja, einfach, weil es zu meiner Zeit passt. Dann außerdem solche Musik oder Mucke von Genesis eine ganz große Rolle in meiner Jugend gespielt hat. Und eigentlich in Abstrichen auch heute noch lege ich gerne CDs auf und lasse das dann mal so laufen und katapultiere mich dann in die Zeit, wo ich es noch extremer gehört habe. Und das gibt mir Gänsehaut.
0: Ja, schön auf jeden Fall. Also für dich gibt es jetzt Peter Gabriel und Sledgehammer. Ich würde sagen, das ist ein Applaus wert, dass sich der Wolfgang hier so ans Mikro getraut hat, oder? Also, du hast gerade gesagt, du traust dich nicht so richtig. Aber das hast du doch wirklich super gemacht. Also gibt's gar nichts zu meckern. Kannst ab morgen hier meinen Job übernehmen, wenn du willst.
1: WC, wohl kaum.
0: Peter Gabriel jetzt also hier bei Radio Essen, live beim Essen Light Festival.

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0: Sheeran und Sapphire bei Radio Essen live beim Essen Light Festival. Ihr könnt auch noch vorbeikommen bis 22 Uhr hier in der Lindenallee 6. Gleich bei uns noch Musik von Nick Kershaw. Das ist The Riddle, gibt's gleich hier bei Radio Essen.
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1: Ich bin Babette Büchner. Der Landtag in Sachsen-Anhalt hat einen AfD-Politiker zum Präsidenten des Parlaments gewählt. Erstmals in der Geschichte der Bundesrepublik. Während AfD-Chefin Alice Weidel ein Ende der Brandmauerpolitik fordert, äußerten sich Linke und Grüne entsetzt. Linken-Chefin Reicheneck etwa sprach von einer Schande. Ähnlich empört äußerten sich grüne Spitzenpolitiker. Unionsfraktionschef Thorsten Frey zeigte sich ebenfalls besorgt, denn der AfD-Kandidat Rausch hatte in Magdeburg mehr Stimmen bekommen, als AfD und BSW gemeinsam auf die Waage bringen. Die Proteste für bessere Schulen in Frankreich weiten sich aus. Präsident Emmanuel Macron will nach französischen Medienberichten nun am Abend auf einer Krisensitzung über die Lage beraten.
2: Zehntausende Menschen haben sich den Protestzügen hier in Paris und in anderen Großstädten angeschlossen. Und mit ihren Forderungen nach vernünftig ausgestatteten Schulen und ausreichend Lehrkräften erhalten die jungen Leute jetzt auch breite Unterstützung von Gewerkschaften, Lehrern und ihren Eltern. Die Regierung, die von der Protestwelle kalt erwischt wurde,

0: gab es insgesamt 108 Masernfälle in dem Bundesstaat. In den USA hatte die Zahl der Maserninfektionen bereits im Juli den höchsten Stand seit Jahrzehnten erreicht. Mehr als 2300 Fälle in 45 Bundesstaaten wurden registriert. Aus New York, Anne Pollmann.
1: Im Rennen um Olympia 2036 muss München ein halbes Dutzend Mitbewerber ausstechen. Als aktuelle Rivalen im Vergabeverfahren nannte das Internationale Olympische Komitee heute Katar, Indien, Südkorea, Ungarn, die Türkei und Südafrika. Als nächstes entscheidet das IOC im März, welcher der Bewerber in die zweite Runde des Vergabeprozesses einzieht. Und das waren die Nachrichten mit Babette Büchner.
2: Jetzt das Wetter bei Radio Essen. Das wird auch heute wieder ein richtig schöner, wolkenloser Abend. Dazu haben wir noch 17 Grad an der Radio Essen Wetterbude in Harzopf. Heute Nacht geht's runter auf 9. Morgen, da starten wir erstmal, wie die letzten Tage auch schon, mit richtig viel Sonne in den Tag. Aber Richtung Abend, da sieht's dann wieder ein bisschen schlechter aus. Können ein paar Wolken dazukommen. Das Ganze dann bei maximal 22 Grad. Der Radio Essen Verkehrsservice ist hier, ohne Meldung von den Autobahnen. Auch im Stadtverkehr gucke ich gerade nochmal auf die Karte hier. Da sieht gerade alles gut aus, alles grün. Ihr habt überall freie Fahrt, aber es gibt noch ein paar Blitzer in der Stadt. Zum Beispiel auf der Schlossstraße in Richtung Borbeck und einer der Knöllchenkalles steht auf der Ückendorfer Straße Richtung Schonnebecker Markt. Danke fürs Bescheid sagen und eine gute Fahrt euch. Der Dienstagabend bei Radio Essen, live auch heute wieder vom Essen Light Festival. Ich mache hier gerade mal das Gastmikrofon hier vorne auf. Jubelt einmal alle gerne. Sehr schön. Ihr seid hier nicht die Einzigen, die hier gerade im Studio mir zuschauen. Auch auf der anderen Seite, nämlich vor der Scheibe, da sind gerade ganz viele. Ich winke einmal. Ich kann euch leider hier gerade nicht live ins Radio schalten, aber naja, die Radio Essen Stadtreporterin Marie Gandoy, die kommt gleich mal zu euch raus. Dann habt ihr auch mal die Chance, ins Radio zu kommen.
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2: Und ich bin Tobias Wolf. Hi zusammen.

0: Malik Harris und Dreamer bei Radio Essen am Dienstagabend. Wir haben Besuch. Ich guck mal hier gerade einmal kurz in die Menge. Macht mal einmal hier ein bisschen Lärm im Studio. Sehr schön. Wir haben aber nicht nur Besuch hier bei uns im Studio, sondern auch vor dem Studio. Ihr könnt nämlich reinschauen bei uns ins Studio. Ich wink mal einmal. Und unter euch da hinten, da steht unsere Radio Essen Stadtreporterin Marie Gandoy. Marie, du hast da so ein paar Leute gerade mal zur Seite geholt, ne?
1: Ja, und ich würde sagen, wir machen hier auch einmal gerade Lärm. Male alle einmal. Woo! Woo!
0: Sehr schön.
1: Ich würde sagen, das kann hier mithalten. Außerdem steht Christiane gerade neben mir. Die guckt nämlich von außen ins Studio rein. Christiane, du bist gerade erstmal hier ein bisschen in der Stadt unterwegs und guckst dir die ganzen Lichtinstallationen an. Was hat dir bisher am besten gefallen?
2: Ja, also wir haben angefangen am Kennedyplatz. Da ist ja wieder die Lichtinstallation aus Berlin. Die gucken wir uns eigentlich jedes Jahr an. Und da kann man so, so schöne Fotos machen und sieht aus, als hätte man ein schönes, buntes Kostüm an. Und ja, das gefällt uns jedes Jahr sehr gut. Und jetzt sind wir zum Hauptbahnhof runtergegangen, haben uns die Häuser angeschaut und wollen jetzt so langsam durch die Stadt trudeln noch und noch ein Bierchen trinken gehen.
1: Und auch vielleicht die Radio Essen Redaktion von innen noch sehen. Da kannst du ja rausfinden, auch welcher Radiostar zu dir passt. Was meinst du, wer ist dein Lieblingsstar, der so Musik macht im Radio?
2: Mein Lieblingsstar, der Musik macht im Radio, das ist ziemlich schwer, weil da bin ich gar nicht so gut aufgestellt jetzt mit Namen. Das muss ich ganz ehrlich sagen. Ihr müsst mir einen sagen.
1: Okay, naja, dann schauen wir mal. Das passt dann ja perfekt. Dann findest du gleich raus, wer das ist.
2: Auf jeden Fall, gerne.
0: Marie, kurze Frage, wie warm ist es gerade so bei dir oder wie kalt?
1: Also ich stehe hier im Pulli, aber also eine Jacke vermisse ich gerade nicht.
0: Okay, also kommt gerne auch noch vorbei. Ihr habt gerade schon die Kleidungsfrage quasi geklärt bekommen von Marie Gandoy. Kommt gerne noch vorbei. Bis 22 Uhr läuft das Essen Light Festival auch heute noch und wir von Radio Essen sind natürlich auch mit dabei.
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0: die 90er bei Radio Essen am Dienstagabend. Wir sind live mit dabei beim Essen Light Festival. Und jetzt hier bei uns im Studio sind gerade Greta und Mila. Hallo erstmal.
1: Hallo.
0: Ihr habt euch hier gerade schon in der Redaktion so ein bisschen umgeguckt, habt auch schon bei unserem Radiostar mitbekommen. Greta, was ist bei dir rausgekommen?
1: Ich war Michael Jackson.
0: Und du, Mila, warst Ozzy Osbourne. Und da haben wir gerade schon gesprochen, du kennst Ozzy Osbourne gar nicht. Naja, da kommen auch interessante Sachen teilweise so ein bisschen raus. Aber ihr habt euch auch noch einen Musikwunsch quasi gewünscht, also einen Song gewünscht. Und zwar weder von Michael Jackson noch von Ozzy Osbourne, nämlich, was habt ihr euch gewünscht?
2: Von Cat's Eye, das Gnarly. Lied heißt Gabriella.
3: Also Gabriella.
0: Genau. Und warum soll es genau dieser Song sein?
2: Weil dieses Lied sehr schön ist.
0: Mhm.
2: Das war, ich weiß nicht so genau, aber ich glaube, das war auch einer von den ersten Liedern.
3: Ja, einer von den ersten. Und es gibt einen richtig tollen Tanz dazu. Also so, wir tanzen den oft.
0: Okay, ihr tanzt den also auch gleich hier im Studio? Naja, Radio ist ja zum Glück nur zum Hören. Also ihr werdet euch dabei, also es wird euch niemand dabei zugucken, außer uns, wir jetzt hier im Studio sind. Genau, auf jeden Fall schön, dass ihr da wart. Ich würde sagen, das ist ein kleiner Applaus wert, oder? Und wir spielen jetzt natürlich hier live für euch Cat's Eye und Gabriella. Ihr könnt auch gerne noch vorbeikommen, wenn ihr jetzt noch am Radio sitzt und denkt, Mensch, das hört sich aber cool an, was die da machen. Kommt gerne vorbei. Lindenallee 6.

0: Neue Musik bei Radio Essen von Shabusi, das ist Cowgirl hier bei uns. Und gleich gibt's hier noch Musik von Pedro Santos, auch neu. Und vorher noch Silbermond.
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0: neu von Pedro Santos bei Radio Essen. Should have known better. Jetzt werfen wir einen Blick aufs Wetter. Es ist jetzt 8:30 und das sieht heute Abend wirklich richtig schön aus wieder. Ziemlich wolkenlos geht's nämlich durch diesen Abend. Dazu haben wir noch 16 Grad an der Radio Essen Wetterbude in Harzopf. Heute Nacht, da geht's runter auf 9 Grad, wird also richtig kalt wieder. Morgen früh starten wir dafür dann quasi so als kleine Entschädigung mit ordentlich Sonne in den Tag. Richtung Abend können aber dann morgen auch ein paar Wolken dazu kommen. Das Ganze maximal dann bei wieder relativ warmen 22 Grad. Der Radio Essen Verkehrsservice ohne Meldung aktuell von den Autobahnen. Auch im Essener Stadtverkehr läuft's gerade, aber ich habe Blitzer für euch. Zum Beispiel auf der Heinitzstraße in Richtung Altendorf, da steht einer unserer Knöllchenkalles. Dankeschön an die 5000 Radio Essen Verkehrsmelderinnen und Verkehrsmelder. Der Dienstagabend bei Radio Essen, live vom Essen Light Festival. Ihr könnt also nicht nur wie sonst immer durch die Scheibe hier beim Moderieren zugucken, sondern auch tatsächlich live ins Studio kommen. Hier ist es gerade wieder ganz schön voll geworden. Ich mach mal kurz hier vorne dieses Mikrofon an. Jubelt einmal gerne. Sehr gut, das klappt doch schon mal ganz gut. Ihr könnt auch gerne noch vorbeikommen. Bis 22 Uhr haben wir heute die Tür noch auf und dann natürlich auch nächste Tage wieder. Ganz einfach hier bei uns in der Lindenallee 6.
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0: Ich bin Tobias Wolf. Schönen Abend.

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Neu von Taylor Swift, das ist Patient Zero bei Radio Essen. Ich beantworte heute Abend wirklich sehr viele Fragen von sehr interessierten Leuten, die hier ins Studio vorbeigeschaut haben. Ihr könnt das auch noch machen. Bis 22 Uhr sind wir heute noch da, live beim Essen Light Festival. Könnt mir hier beim Moderieren, beim Knöpfe drücken, wie auch immer, mal so ein bisschen über die Schulter schauen. Könnt vielleicht auch selbst ins Radio kommen, wenn ihr Grüße und Wünsche habt, dann machen wir das auch sehr gerne möglich. Kommt also gerne vorbei, Lindenallee 6 wäre dann eure Adresse und wie gesagt, auch Musikwünsche sind hier heute Abend gerne gesehen. Michael Jackson gibt's jetzt. They Don't Care About Us. Hier ist Radio Essen.

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1: Ich bin Bobbit Büchner. SPD-Chef Lars Klingbeil hat die Wahl von Tobias Rausch zum ersten Landtagspräsidenten der AfD als Tabubruch bezeichnet. Rausch hatte in Sachsen-Anhalt 4 Stimmen mehr bekommen, als AfD und BSW zusammen haben. Das werfe drängende Fragen auf, so Klingbeil.
2: Auf den Fluren hier im Magdeburger Landtag wird heftig darüber gemutmaßt, woher die 4 zusätzlichen Stimmen für den AfD-Politiker kamen. Kamen sie von der CDU? Deren Fraktion hatte die Empfehlung ausgesprochen, sich zu enthalten. Daran hielten sich aber nicht alle. Einige stimmten auch dagegen. Aber auch dafür? Mit Stimmen einzelner CDU-Abgeordneter könnte sich Ulrich Siegmund von der AfD im Dezember zum Ministerpräsidenten wählen lassen. Aus Magdeburg, Simon Krämer.
1: Die Protestwelle junger Menschen in Frankreich für bessere Lernbedingungen weitet sich aus. Über 250.000 Menschen beteiligten sich heute nach Angaben des Innenministeriums an Demonstrationen. Dabei wurden auch wieder Polizisten mit Gegenständen und Feuerwerkskörpern beworfen. Seit dem Start der Proteste wurden Dutzende Beamte verletzt, allein heute 43. Präsident Emmanuel Macron will nach Medienberichten am Abend auf einer Krisensitzung über die Lage beraten. Das Internationale Olympische Komitee hat die Rivalen Münchens für die Ausrichtung der Olympischen und Paralympischen Spiele 2036 bekannt gegeben. Will die bayerische Landeshauptstadt gewinnen, muss sie ein halbes Dutzend Bewerber ausstechen.
3: Katar, Indien, Südkorea, Ungarn, die Türkei und Südafrika lauten die Mitbewerber der Münchner. Jeder Bewerber hat sein Für und Wider. Katar etwa ist finanziell attraktiv, wäre da nicht die große Hitze und der Iran-Krieg. Indien ist aufgrund der Bevölkerungsdichte interessant, aber die Luftverschmutzung setzt ein deutliches

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2: Schauen wir aufs Wetter hier bei Radio Essen und die Wolken, die haben heute Abend irgendwie frei bei 15 Grad an der Radio Essen Wetterbude. Da wird's in Steele, so, das habe ich noch vergessen, wird's ein richtig schöner Abend. In der Nacht, da geht's allerdings runter, es wird ganz schön kalt. 9 Grad morgen, da gibt's dann zum Start in den Tag wieder ganz schön viel Sonne. Richtung Abend können so ein paar Wolken auch dazukommen, dazu gibt's dann maximal 22 Grad. Der Radio Essen Verkehrsservice ohne Meldung von den Autobahnen, auch im Essener Stadtverkehr, sieht gerade soweit alles gut aus, aber ich habe noch Blitzer für euch und zwar die Knöllchenkalles. Einer davon steht auf der alten Hauptstraße in Richtung Überruhr. Dankeschön an die 5000 Radio Essen Verkehrsmelderinnen und Verkehrsmelder. Auch heute Abend sind wir natürlich wieder live dabei beim Essen Light Festival hier mit Radio Essen. Das heißt, ihr könnt hier ja live ins Studio reinkommen, mir hier so ein bisschen beim Moderieren über die Schulter schauen. Es sind gerade auch wieder einige Leute da. Ich mach mal kurz hier dieses Mikrofon an. Macht mal ein bisschen Lärm alle. Sehr schön. Also ihr hört, hier ist schon ordentlich Stimmung in der Bude. Ihr könnt diese Stimmung gerne noch ein bisschen ausbauen, wenn ihr wollt. Also kommt gerne auch noch vorbei bis 22 Uhr. Haben wir heute noch die Türen offen.
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2: Bei uns gibt's jetzt Musik von Glasperlenspiel. Die machen so ein bisschen Sommerfeeling. Hier kommt Geiles Leben. Ich bin Tobias Wolf. Habt einen schönen Dienstagabend.

0: Ein bisschen Country für den Dienstagabend mit Stella Lefty und Boston. Das ist neu bei Radio Essen. Und beim nächsten Gast hier musste ich mir gar nicht den Namen irgendwie groß aufschreiben, denn er heißt genauso wie ich, Tobias. Hallo.
1: Einen wunderschönen guten Abend, Tobi. Alles gut?
0: Ja, bei mir auch. Bei mir schon, bei dir auch?
1: Ja, immer. Sehr schön. Wenn ich hier bin, immer.
0: Sehr schön. Du hast ja hier jetzt schon so ein bisschen in die Redaktion geguckt. Wie gefällt es dir hier bei uns?
1: Auf jeden Fall sehr modern, technisch fortgeschritten, würde ich sagen. Bin ich von den, so doof es sich anhört, Schulen hier nicht gewohnt. Aber ja, ist ehrlich sehr schön, alle sind nett hier.
0: Passt. Schön, das freut mich auf jeden Fall, dass es dir gefällt. Du bist ja jetzt hier, weil du einen Musikwunsch hast, ne?
1: Ja, genau.
0: Und zwar?
1: Und zwar ist das von George Michael, Careless Whisper.
0: Mhm. Und warum genau der Song?
1: Es ist ein schöner Abend, ich stehe hier mit meiner Freundin, meinen Schwiegereltern in Spee. Und dann dachte ich mir so, ey, wie gesagt, schönes Wetter. Schnappt euch doch einfach mal euer Liebsten, eure Liebste und tanzt eine kleine Runde.
0: Sehr schön, ich glaube, da muss ich gar nicht mehr viel zu sagen. George Michael, Careless Whisper, jetzt hier bei Radio Essen.

0: Genesis, Land of Confusion, hier bei Radio Essen, live beim Essen Light Festival. Jetzt an unserem Gastmikrofon ist Melanie, hallo.
1: Hallo.
0: Du hast dir auch einen Song gewünscht gerade, ne? Und zwar?
1: Susi Quattro, Stubbornly In.
0: Und warum genau diesen Song?
1: Ja, so, ich bin jetzt nicht mehr das jüngste Kaliber, aber ich habe es gerne früher gehört. Ich habe auch die Gelegenheit gehabt, Susi Quattro mal in der Dortmunder Westfalenhalle zu sehen. Und heute ist das Lied ja wieder neu aufgenommen worden und ich höre es immer noch gerne.
0: Ja, sehr schön. Also für dich gibt es jetzt gleich die Originalversion quasi von Stumbling In von Susi Quattro. Ich würde sagen, dafür gibt es jetzt einmal einen großen Applaus, oder? Hast du super gemacht, Melanie. Dankeschön, dass du hier bist. Und ja, wenn ihr auch noch vorbeikommen könnt, heute wird vielleicht ein bisschen knapp, aber auch die nächsten Tage sind wir immer noch da. Immer ab 18.30 Uhr machen wir hier die Türen auf beim Essen Light Festival. Ihr hört Radio Essen. 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

0: Iggy Kelly mit Miracle hier bei Radio Essen. Wir werfen nochmal einen Blick aus dem Fenster, einen Blick aufs Wetter und das ist heute wirklich ein Abend wie aus dem Bilderbuch, zumindest ohne Wolken. Das Ganze bei, ja, noch so 15 Grad an der Radio Essen Wetterbude in Werden. Heute Nacht, da werden es 9 Grad. Morgen früh geht's dann erstmal los mit reichlich Sonne, Richtung Abend dann allerdings auch wieder mit ein paar mehr Wolken leider. Aber trocken bleibt's morgen wahrscheinlich größtenteils. Die Höchsttemperaturen morgen 22 Grad. Der Radio Essen Verkehrsservice ohne Meldungen auch um 9:30. Das heißt, wir gucken direkt auf die Blitzer. Die stehen zum Beispiel hier auf der Ückendorfer Straße in Richtung Schornebecker Markt. Danke fürs Bescheid sagen und eine gute Fahrt euch. Ihr hört Radio Essen live beim Essen Light Festival mit mir. Ich bin Tobias Wolf und jetzt mit Leonie. Hier kommt Don't Worry.
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0: Joel Corey und MNEK und Head and Heart hier bei Radio Essen. Und ich sage euch ehrlich, ich bin gerade ein bisschen nervös, weil das wird jetzt hier mein erstes Live-Gespräch im Radio auf Englisch. So we will switch the language now. Yeah. You may introduce yourself now. Who are you?
1: Okay. Hi, everyone. Hi, Louis. This is Richa. I'm from India.
0: Okay, yeah, cool. And you had a song request now, right?
1: Yes, yes.
0: Which song did you choose?
1: I would love to go for Love Me Like You Do.
0: Mm-hmm. Why?
1: As it is very close to my heart, and this is dedicated to my husband, who is very far away from here.
0: Mm-hmm.
1: And he lives in Australia.
0: Oh.
1: And I miss him.
0: Oh, yeah, okay. I get it. So now Ellie Goulding, Love Me Like You Do, hier ist Radio Essen. Kommt gerne auch noch vorbei, wir sind live beim Essen Light Festival.

0: Miles Smith bei Radio Essen und Stargazing. Und wir ziehen jetzt nochmal so ein bisschen Bilanz von heute. Radio Essen Stadtreporterin Marie Gandoy ist da. Hallo.
1: Hallöchen.
0: Du bist hier auch heute wieder unsere

0: rasende Reporterin gewesen und es war wieder ein ganz schön voller Tag, ne?
1: Genau, irgendwie so rund um die 600 Leute. Wir müssen da gleich nochmal Bilanz ziehen, aber genau, da waren wirklich wieder viele Leute da, die hier im Studio vorbeigeschaut haben, aber auch in der Redaktion unterwegs waren. Genau, und die waren von überall her.
0: Ja, du hast so eine kleine Bilanz gezogen oder so eine Statistik für dich selber, hast du gerade schon gesagt, ne?
1: Ja, quasi. Also es waren viele aus dem Ruhrgebiet, viele hier auch aus Essen, aus den verschiedenen Stadtteilen, aber auch aus unseren Nachbarstädten, aus Bochum, Mülheim, Gelsenkirchen, aber auch aus den Niederlanden zum Beispiel, aus Amsterdam war jemand da und aus Liverpool zum Beispiel, aus Hessen waren Leute da, also wirklich ein bunter Mix.
0: Ja, klingt auf jeden Fall sehr schön und wenn ihr jetzt sagt, Mensch, das klingt so cool, was sie da im Radio machen, die nächsten Tage haben wir auch noch auf, immer ab 18.30 Uhr machen wir unsere Tür auf, dann könnt ihr hier bei der Live-Sendung mal vorbeikommen und auch Musikwünsche loswerden und das hat jetzt Chiara gemacht, hallo.
2: Hallo, ich freue mich.
0: Du hast mir gerade auch schon gesagt, du hättest gerne einen ganz bestimmten Song, ne?
2: Genau.
0: Und zwar?
2: Bubbly, das löst immer so Sonnenschein im Bauch irgendwie bei mir aus, so Kindheitserinnerungen. Ja, und wenn man gute Laune braucht, dann finde ich, funktioniert das immer ganz gut damit.
1: Sonnenschein im Bauch, finde ich, klingt ja schon einfach ganz toll.
0: Ich verstehe aber genau, was du meinst. Also ja, das ja, macht Sinn. Also bei uns gibt's jetzt Bubbly für euren Dienstagabend. Wir sind Tobias Wolf und Marie Gandoy. Marie dann morgen wieder da, ich dann übermorgen wieder da. Morgen erwartet euch dann hier unser Chef, Christian Pflug ist morgen hier nämlich für euch an der Moderatorenposition quasi. Habt also noch einen schönen Abend und wir sind raus für heute. Ciao.

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1: Ich bin Dirk Zeitler. Erstmal stellt die AfD in Deutschland den Präsidenten eines deutschen Landesparlaments. Der Landtag in Sachsen-Anhalt wählte den AfD-Politiker Tobias Rausch in das höchste Amt. Und zwar mit 4 Stimmen mehr als AfD und BSW zusammen haben.
2: Auf den Fluren hier im Magdeburger Landtag wird heftig darüber gemutmaßt, woher die 4 zusätzlichen Stimmen für den AfD-Politiker kamen. Kamen sie von der CDU? Deren Fraktion hatte die Empfehlung ausgesprochen, sich zu enthalten. Daran hielten sich aber nicht alle. Einige stimmten auch dagegen. Aber auch dafür? Den Wahl des Landtagspräsidenten hat auch Signalwirkung. Mit Stimmen einzelner CDU-Abgeordneter könnte sich Ulrich Siegmund von der AfD im Dezember zum Ministerpräsidenten wählen lassen. Aus Magdeburg Simon Krämer.
1: Die Proteste für bessere Schulen in Frankreich weiten sich aus. Präsident Macron will nach französischen Medienberichten am Abend nun auf einer Krisensitzung über die Lage beraten. Während eines landesweiten Protesttags kam es in Paris und zahlreichen Großstädten heute zu Demonstrationen, an denen sich nach Angaben des Innenministeriums mehr als 250.000 Menschen beteiligten. Die Sorge der Regierung ist, dass die Proteste sich auf andere Bereiche ausweiten könnten. Der frühere Präsident des Bundesnachrichtendienstes, August Hanning, ist heute Morgen festgenommen worden. Die Bundesanwaltschaft wirft ihm versuchten Landesverrat und Spionage vor.
3: Bis 2005 war Hanning BND-Präsident, später wechselte er als Sicherheitsberater in die Privatwirtschaft. Für diese Tätigkeit soll er seinen ehemaligen Büroleiter als Quelle angezapft haben, der immer noch für den BND arbeitete und dem jetzt Beihilfe vorgeworfen wird. Er wurde ebenfalls festgenommen. Über Jahre soll Hanning so einen anderen Nachrichtendienst mit internen BND-Infos versorgt haben. Ihm auf die Spur gekommen sind die Ermittler in Zusammenhang mit dem Entführungsfall der Kinder der Familie

0: Blog. Jan-Henner Reitze, Nachrichtenredaktion.
1: Zum Sport. Die U21-Nationalmannschaft fährt als Gruppensieger im nächsten Sommer zur Fußball-Europameisterschaft in Albanien und Serbien. Mit einem 2:0 im abschließenden Qualifikationsspiel gegen Georgien

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5: Die Belgier, die Niederländer, die sind schon so weit, die haben ihn in den Charts schon auf die Eins gepackt. Wir nehmen uns die Zeit, hören ihn gleich, The Bowser, Magnetic. Aber erstmal Charles and Eddie, Would I Lie to You, einen schönen Abend.
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0: Nur durch die große Macht von Taylor Swift konnte dieser Track auf Platz 2 der deutschen Charts verdrängt werden. Die Die, Shakira, Burner Boy. Oh, wichtiger Termin, von Oktober bis Ostern. Das ist das große Oh, ich habe noch keinen Reifenwechseltermin. Jetzt aber flott, sagt er hier.
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2: In der Autowerkstatt ist doch wie beim Facharzt, ne? Du hast irgendein Problem, wo du nicht weißt, ob es überhaupt ein Problem ist. Dann brauchst du einen Termin, den kriegst du auch. Allerdings erst kurz vor der nächsten Sonnenfinsternis. Ich stand letztens wieder vor meinem Halbgott im Blaumann und wurde mit Fachbegriffen überschüttet. Ey, das war kein Kundengespräch, das war eine mündliche Meisterprüfung. Irgendwann habe ich mir die Dreistigkeit erlaubt, eine Nachfrage zu stellen. Was Harmloses. Ist das denn überhaupt notwendig? Eine Frage, die für ihn völlig unvermittelt kam. Ich habe in einen Gesichtsausdruck geguckt, als hätte ich einen Fünfjährigen seinen Fruchtzweck aus der Hand geschlagen. Sonst würde ich da wohl kaum seit 10 Minuten erklären, wie wir an ihrem Fahrzeug vorzugehen haben. Okay, aber in der Zeit hätte ich wahrscheinlich selbst meine Lehre abschließen und das Ding selbst reparieren können. Bin ja immerhin nicht für die überschäumende Freundlichkeit und den guten Kaffee gekommen, den mir keiner angeboten hat. Das hätte ich vielleicht nicht sagen sollen. Hingekommen bin ich für einen Reifenwechsel und am Ende wurde es eine OP am offenen Kolben. Also immer dran denken, Vorsorge ist besser als Nachsorge. Aber wer viel misst, misst auch viel Mist.
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0: Das Wetter.
1: Die Temperatur bleibt gleich, morgen 19 bis 23 Grad. Mit dem Rest geht's eher bergab. Zwar der Tagesstart stellenweise noch sonnig, aber im Laufe des Tages ziehen dann mehr Wolken auf. Und ab dem Abend, da kann's dann auch Regen und Gewitter geben. Erstmal die kalte Nacht jetzt, da später Tiefstwerte von 11 bis 7 Grad. Und hier und da gibt's Nebel.
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1: Wir starten auf der A33 Bielefeld-Brilon zwischen Etteln und Kreuz-Wünnenberg-Haaren. Da ist dichter Verkehr, 5 Minuten obendrauf. A44 München-Gladbach-Düsseldorf zwischen München-Gladbach-Ost und Kreuz-Neher sind da 4 Minuten mehr. Und nochmal die A44, leider ein wesentlich dickerer Klotz, München-Gladbach Richtung Aachen zwischen Kreuz-Aachen und Grenzübergang Lichtenbusch, 2 Kilometer, 25 Minuten mehr. Haltet durch, kommt später gut an. Sebastian Pulli hier, hallo, wir sind's, der menschliche Algorithmus. Bei uns wird die Musikdatei noch händisch aus dem Archiv in die Playlist gezogen. Wir haben eine feine Auswahl mit Schätzen wie Justin Timberlake, Ray, The Police, Sean Paul. Gibt's hier alles gleich und Nico Santos macht den Anfang.
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Das ist inspirierte Musik. Die macht richtig viel Neues. Das lebt, das pulsiert, das ist frisch. Ray habt ihr gerade gehört. Ihr Album, gerne mal reinhören. Es quillt über vor so vielen Ideen. Allein schon, dass es am Ende einen Abspann hat, wo sie quasi die Credits, die Namen aller Beteiligten unter Hollywood-Musik vorliest. Ihr toter Großvater ist in einer sehr bewegenden Sprachnachricht zu hören. Und natürlich passiert da auch musikalisch die ganze Zeit über wahnsinnig viel. Ray, das Album This Music May Contain Hope. So, jetzt kann man natürlich auch sagen, nein, ich möchte bitte nicht das musikalische, anspruchsvolle 5-Sterne-Menü, molekulare Küche. Ich möchte mir lieber praktisch ein Schnitzel an die Backe hören. Also was Gutes, Solides, nicht neu, aber trotzdem immer lecker. Und da empfehlen wir von Herzen die neue Single von Nickelback. Alles wie immer, weil es auch immer schon funktioniert hat.

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1: Ich bin Dirk Zeitler. Der Landtag in Sachsen-Anhalt hat einen AfD-Politiker zum Präsidenten des Parlaments gewählt, erstmals in der Geschichte der Bundesrepublik. Während AfD-Chefin Alice Weidel ein Ende der Brandmauern-Politik fordert, äußerten sich Linke und Grüne entsetzt.
2: Linken-Fraktionschefin Reichenegg spricht von einer Schande, Vizekanzler Klingbeil von einem Tabubruch. Ähnlich empört äußerten sich grüne Spitzenpolitiker. Und auch Unionsfraktionschef Frei ist besorgt, denn AfD-Spitzenkandidat Rausch bekam im Landtag in Magdeburg mehr Stimmen, als AfD und BSW gemeinsam auf die Waage bringen. Damit könnte die Wahl von Ulrich Siegmund im Dezember zum Ministerpräsidenten Sachsen-Anhalts wahrscheinlicher werden. In Sachsen-Anhalt ist die AfD vom Verfassungsschutz als rechtsextrem eingestuft. Tanja Wagner, Nachrichtenredaktion.
1: Der Unterhaltungskonzern Paramount hat die Übernahme des Hollywood-Konkurrenten Warner Brothers abgeschlossen. Die Aktie des neuen Dachkonzerns Skydance soll nun an der New Yorker Börse gehandelt werden, wie das Unternehmen mitteilte.
3: Der Megamedienkonzern Skydance startet mit einem Haufen Schulden und Sorgen über politische Einflussnahme. Hollywood befürchtet großen Stellenabbau und Liberale befürchten, dass der neue Herrscher, Tech-Milliardär und Trump-Unterstützer Larry Ellison, den Nachrichtensender CNN zensieren wird. Trump kann CNN nicht leiden und hatte den Sender erst kürzlich aus dem Weißen Haus verbannt. Paramount hat versprochen, in den ersten 2 Jahren 30 Filme in die Kinos zu bringen. Aus den USA, Tina Eck.
1: Zum Sport. Im Rennen um Olympia 2036 muss München ein halbes Dutzend Mitbewerber ausstechen. Als aktuelle Rivalen im Vergabeverfahren nannte das Internationale Olympische Komitee Korea, Ungarn, die Türkei und Südafrika. Als nächstes entscheidet das IOC im März, welcher der Bewerber in die zweite Runde des Vergabeprozesses einzieht. Vergeben werden Olympia und Paralympics 2036 bei einer Generalversammlung Mitte 2029. Die U21-Nationalmannschaft fährt als Gruppensieger zur Fußball-Europameisterschaft in Albanien und Serbien. Mit einem 2:0 im abschließenden Qualifikationsspiel gegen Georgien hat die Mannschaft das EM-Ticket gebucht. Und das waren die Nachrichten mit Dirk Zeitler.
0: Das

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2: Wir können auch, denn die Girl Group heißt Cat's Eye, sagen Katzenmusik. Das ist aber alles unter meinem Niveau. Ich bin sehr froh, es nicht gesagt zu haben. Ich sage einfach nur, richtig gutes Popmusikhandwerk. Gibt's jetzt hier einen schönen Restdienstag.
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0: Hier gibt's jetzt die friedlichen zwei.
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0: Zwei ganz wunderbar kuschelige Lieder. Die Welt draußen ist böse und gespalten. Das Benzin ist immer noch zu teuer. Mir ist eben der Joghurt runtergefallen. Wir brauchen einfach dringend was Kuscheliges für den Herbst. Und da haben wir eben zwei Songs am Stück. Gleich In the Air Tonight, Phil

Collins, immer fantastisch. Und davor ein Song, der sagt, nehmen wir uns doch alle mal in den Arm, denn wir sind alle Menschen. Im Kern wollen wir doch alle nur geliebt und angenommen werden. Und wenn wir Whitney Houston so zuhören, dann singt sie das so schön unaufgeregt, eindringlich und so nah und warm, dass man wirklich meinen könnte, sie meint jeden Einzelnen von uns. Also, Arme ausbreiten, einmal herkommen, Gruppenumarmung. 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
1: Und jetzt gibt's eine traurige Nachricht für alle Swifties, denn der neue Song von Taylor Swift, Patient Zero, der hat es nicht auf Platz 1 der Ruhrcharts geschafft. Naja gut, es ist immerhin Platz 2 geworden. Platz 1 hat sich ein anderer Song gesichert, nämlich dieser halbe KI-Mix von Moving to the Sun. Wenn ihr jetzt sagt, Mensch,
2: normale Kartoffeln, ich würde sogar sagen auf die 1.
1: Nicht Kartoffeln, Taylor. Also wenn ihr sagt, Taylor Swift muss auf Platz 1 der Ruhrcharts, dann stimmt jetzt gerne ab. Auf radioessen.de geht das Ganze. Ich bin Tobias Wolf und ich bin schon sehr gespannt auf eure Top 30 nächste Woche. Wie immer samstags ab 18 Uhr.
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0: Das Wetter.
1: Ab morgen werden dann immerhin die Flüsse wieder ein bisschen aufgefüllt. Es gibt dann nämlich wieder Regen und stellenweise auch Gewitter. Das Ganze eher erst ab morgen Abend, über den Tag nur wolkig. Aber Temperaturen, die bleiben ähnlich warm wie heute schon, 19 bis 23 Grad in der Spitze. Jetzt nachts erstmal kühler natürlich, da Tiefstwerte gleich von 11 bis 7 Grad und hier und da kann es nebelig werden.
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1: So, die letzten Staus haben sich verabschiedet. Nichts mehr los, alles frei, eine gute Fahrt. Langsam geht zu Ende der Tag des Knoblauchs. Doch sein warmer Hauch weht noch lange nach in die Gesichter unserer armen Partnerinnen und Partner. Ich bin Sebastian Pulli. Ich spreche aus Rücksicht auf euch auch so leicht am Mikro vorbei. Kommt gut durch die Nacht.
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0: Ja, machen wir. Ist ja Oktober. Also, aufstehen, Green Day. So, wie viele Cents haben wir denn schon gespart seit dem Tankrabatt? Sicher viele, viele Dutzend. Ja, funktioniert ja mehr so mittelgut für uns, ne? Bisschen besser vermutlich für die Ölkonzerne. Denkt auch er hier.
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3: Ja, nee, ist klar.
4: Der Tankrabatt 2.0 ist da. Und, habt ihr da schon was von gemerkt? Nee, ne? Ich auch nicht. Ich hab nur neulich, als Fritze Merz die 17 Cent Rabatt angekündigt hat, gesehen, dass die Tankstellen diese 17 Cent sofort auf den Preis draufgehauen haben. Ja, das ist Verarsche auf hohem Niveau. Wenn man sich mal überlegt, dass der Spritpreis zur Hälfte aus Steuern besteht. Ja, sicher, was denkt ihr denn? Was ist da drin? Energiesteuer, CO2-Abgabe, Erdölbevorratungsabgabe. Habe ich noch nie gehört, aber ist drin. Wie bei so einer Frikadelle. Alles drin. Obendrauf noch die Mehrwertsteuer. Und bitte, gute Fahrt. Ist klar. Der Sprit ist und bleibt einfach zu teuer in Deutschland. Ja, das ist nicht nur meine Meinung. Die Tankstellen melden jetzt immer öfter Fälle von Benzinklau. Ja, wir werden kriminalisiert. Dabei ist doch Benzinklau für den Berufspendler wie Mundraub. Aus der Not heraus. Ich plädiere für mildernde Umstände. Weil, wer gar nicht erst ins Kassenhäuschen geht, der kommt auch nicht in die Versuchung, noch schnell einen Snickers zu klauen. So, und da haben wir ihn doch, den positiven Effekt am teuren Sprit. Wer Sprit klaut, der vermeidet Junkfood und liegt am Ende auch unserem Gesundheitssystem nicht mit Diabetes auf der Tasche.
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1: Ich bin Dirk Zeitler. Erstmal stellt die AfD in Deutschland den Präsidenten eines deutschen Landesparlaments. Der Landtag in Sachsen-Anhalt wählte den AfD-Politiker Tobias Rausch in das höchste Amt. Und zwar mit 4 Stimmen mehr als AfD und BSW zusammen haben.
2: Auf den Fluren hier im Magdeburger Landtag wird heftig darüber gemutmaßt, woher die 4 zusätzlichen Stimmen für den AfD-Politiker kamen. Kamen sie von der CDU? Deren Fraktion hatte die Empfehlung ausgesprochen, sich zu enthalten. Daran hielten sich aber nicht alle. Einige stimmten auch dagegen. Aber auch dafür? Den Wahl des Landtagspräsidenten hat auch Signalwirkung. Mit Stimmen einzelner CDU-Abgeordneter könnte sich Ulrich Siegmund von der AfD im Dezember zum Ministerpräsidenten wählen lassen. Aus Magdeburg Simon Krämer.
1: Der frühere BND-Präsident Hanning ist unter Spionageverdacht festgenommen worden. Nach Angaben des Generalbundesanwaltes geht es unter anderem um versuchten Landesverrat und geheimdienstliche Agententätigkeit. Ebenfalls festgenommen wurde Hannings früherer Büroleiter. Er soll Hanning gegen Geld mit mehr als 2000 teils als Verschlusssache eingestuften Dokumenten des Bundesnachrichtendienstes versorgt haben. Hanning soll die Informationen für seine Tätigkeit als Sicherheitsberater genutzt haben. Zum Sport. Das Internationale Olympische Komitee hat die Rivalen Münchens für die Ausrichtung der Olympischen und Paralympischen Spiele 2036 bekannt gegeben. Will die bayerische Landeshauptstadt gewinnen, muss sie ein 50 Dutzend Bewerber ausstechen.
3: Katar, Indien, Südkorea, Ungarn, die Türkei und Südafrika lauten die Mitbewerber der Münchner. Jeder Bewerber hat sein Für und Wider. Katar etwa ist finanziell attraktiv, wäre da nicht die große Hitze und der Iran-Krieg. Indien ist aufgrund der Bevölkerungsdichte interessant, aber die Luftverschmutzung setzt ein deutliches Minus unter die indische Bewerbung. Südafrika hat dagegen keine Erfahrung mit Olympischen Spielen. Würde das IOC die Spiele nach Europa vergeben, hätte München recht gute Chancen gegen Istanbul und Budapest. Tanja Wagner, Nachrichtenredaktion.
1: Die U21-Nationalmannschaft fährt als Gruppensieger zur Fußball-Europameisterschaft in Albanien und Serbien. Mit einem 2:0 im abschließenden Qualifikationsspiel gegen Georgien hat die Mannschaft das EM-Ticket gebucht.
4: Das Wetter. Hier und da müssen wir mit Nebel rechnen. Temperaturen so zwischen 7 und 11 Grad in dieser Nacht. Etwas weiter oben, also in der Eifel und im Sauerland so 4 Grad. Nachher starten wir dann mit Sonne in den Mittwoch und es wird relativ schön. Ein paar Wolken sind vielleicht dabei. Erstmal wird es noch nicht regnen, aber dann so Richtung Abend, späten Abend zieht es sich weiter zu und dann müssen wir halt auch mit Regen und Gewittern rechnen. Temperaturen übrigens nachher im Tagesverlauf so um die 23 Grad. Schauen wir noch schnell auf den Donnerstag. Das machen wir wirklich nur schnell, weil der wird, so wie es jetzt aussieht, nicht so richtig schön. Der Donnerstag wird nämlich so ein Regendonnerstag.
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1: A44 Düsseldorf-Essen zwischen Düsseldorf-Stockum und Kreuz Düsseldorf-Nord. 1 Kilometer Stau. Wir wünschen allen unterwegs gute Fahrt.
2: Max Giesinger hat ja gerade

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0: Leute, Finger weg vom Kaufen-Button, ja? Geht am besten gar nicht ins Internet heute. Es ist Tag 1 der Prime Deal Days. Ihr müsst also höllisch aufpassen, dass ihr nicht irgendwo irgendwas kauft, was ihr gar nicht braucht, nur weil es runtergesetzt ist. Das geht schneller, als ihr denkt. Deswegen hier nochmal wirklich meine Warnung. Kauft dann.
1: Hallo, Herr Zimmer.
0: Habe ich Sie schon mal gesehen?
1: Ich bin Anna. Anna Zohn.
0: Das erinnert mich an was.
1: Sie wollten doch was kaufen.
0: Nein.
1: Doch, ich habe hier eine Zuckerwattemaschine, die hochautomatisiert an alles Zuckerwatte dreht, was Sie in die Maschine halten. Ich halte gerade zum Beispiel meinen ganzen Arm rein.
0: Nee, aber mein Arzt sagt, ich soll aufpassen, auch wegen Diabetes.
1: Jetzt halte ich mein Bein rein und sie kostet 30% weniger.
0: Ich nehme direkt 4.
1: Sehr gut.
0: Dafür kann man es ja auch nicht selbst machen, ne?
1: Bis morgen, Herr Zimmer.
0: Nee, ich brauche jetzt aber nichts mehr.
1: Ja, ja.

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0: Das Wetter.
1: Eine relativ ruhige Nacht liegt da gerade vor uns. Es ist bewölkt hier und da. Ein bisschen Nebel liegt auch irgendwie über uns. Aber ansonsten relativ ruhig. Wird es kein Regen bleiben. Temperaturen relativ frisch, 7 bis 11 Grad. Stellenweise sogar 4 Grad. Nachher, da geht es dann rauf auf 19 bis 23 Grad. Und wir bekommen eigentlich erstmal einen relativ schönen Mittwoch. Also mit relativ viel Sonne. Allerdings auch nachher mit ein paar Wolken. Die ziehen sich dann immer mehr zusammen. Und dann kommt auch Regen zu uns, so ab dem späten Nachmittag, Abend. Und der Donnerstag wird dann sehr regnerisch.
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2: A30 Bad Oeynhausen, Osnabrück zwischen Bruchmühlen und Riemsloh. Dichter Verkehr, 7 Minuten Zeitverlust. Und A44 Düsseldorf-Essen zwischen Düsseldorf-Stockum und Kreuz Düsseldorf-Nord. 1 Kilometer stockender Verkehr. Wir wünschen allen unterwegs gute Fahrt.
1: Ich habe neue Musik für eure Nacht dabei. Katy Perry, Watch It Burn. Also, sie schaut zu, wie irgendetwas abfackelt. Das hören wir gleich direkt nach Lana Del Rey. Euch eine schöne Nacht.
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0: Wir sind sehr froh, dass er das erste Mal dabei ist. Comedian Toni Bauer feiert seine Comedy-Camp-Premiere. Und zwar in seiner Heimatstadt Duisburg. Es kann also besser gar nicht sein. Normalerweise tritt er total ungern in Duisburg auf, weil er sagt, mich kennt hier ja eh jeder. Ja? Kein Wunder, wenn er immer mit seinem Opa am Fenster steht. Ne?
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3: Mein Opa ist so ein typischer alter Mann. Der guckt den ganzen Tag aus dem Fenster. Kennt ihr die alten Männer? Und der guckt immer aus dem Fenster, als hätte er Ländereien. Letztes Mal guckt er aus dem Fenster und redet 20 Minuten mit seinem besten Kumpel von gegenüber, der auch aus dem Fenster guckt. Und die führen ein Gespräch ohne Inhalt. Noch nie so eine Scheiße gehört. Wolle, Jürgen und Bus. Und selber? Ah, hör doch auf. Sehen wir uns? Wir sehen uns. Kommt der rein, guckt er mich an, sagt der Alter, der hat mir wieder ein Kotelett an den Ohren gelabert.
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1: Ich bin Dirk Zeitler. Der Landtag in Sachsen-Anhalt hat einen AfD-Politiker zum Präsidenten des Parlaments gewählt, erstmals in der Geschichte der Bundesrepublik. Während AfD-Chefin Weidel ein Ende der Brandmauernpolitik fordert, äußerten sich Linke und Grüne entsetzt.
2: Linken-Fraktionschefin Reichenek spricht von einer Schande, Vizekanzler Klingbeil von einem Tabubruch. Ähnlich empört äußerten sich grüne Spitzenpolitiker. Und auch Unionsfraktionschef Frei ist besorgt, denn AfD-Spitzenkandidat Rausch bekam im Landtag in Magdeburg mehr Stimmen, als AfD und BSW gemeinsam auf die Waage bringen. Damit könnte die Wahl von Ulrich Siegmund im Dezember zum Ministerpräsidenten Sachsen-Anhalts wahrscheinlicher werden. In Sachsen-Anhalt ist die AfD vom Verfassungsschutz als rechtsextrem eingestuft. Tanja Wagner, Nachrichtenredaktion.
1: Die Proteste für bessere Schulen in Frankreich weiten sich aus. Bei einem landesweiten Protesttag sind gestern Schüler, Studenten und Eltern auf die Straße gegangen. An zahlreichen französischen Gymnasien und einigen Universitäten gab es Blockadeaktionen.
3: Zehntausende Menschen haben sich den Protestzügen hier in Paris und in anderen Großstädten angeschlossen. Und mit ihren Forderungen nach vernünftig ausgestatteten Schulen und ausreichend Lehrkräften erhalten die jungen Leute jetzt auch breite Unterstützung von Gewerkschaften, Lehrern und ihren Eltern. Diese reiten sich heute mit in die Protestzüge ein, auch um sich bei befürchteten Rangeleien mit der Polizei schützend vor die jungen Menschen zu stellen. Aus Paris, Michael Evers.
1: Die Anschaffungspreise von Elektroautos und Verbrennern nähern sich wieder an. Nach einer Studie des Center Automotive Research waren die beliebtesten Stromer im September im Schnitt noch 2.124 Euro teurer als vergleichbare Verbrenner. Das waren 125 Euro weniger als im August. Als Gründe nennt das Institut höhere Rabatte und neue günstige Elektroautos. Während eines Lufthansa-Fluges vom kolumbianischen Bogotá nach Frankfurt hat ein Passagier randaliert. Nach Angaben der Frankfurter Polizei soll der 33-Jährige unter anderem mehrfach an der Flugzeugtür gerüttelt haben. Die Aufforderung des Flugpersonals, das zu unterlassen, soll er ignoriert haben. Bodenpersonal und zwei Passagiere hätten ihn schließlich gestoppt. Nach der Landung wurde der Mann festgenommen.
4: Das Wetter.
5: Ja, hier und da kann es auch in dieser Nacht wieder ein bisschen neblig sein, ansonsten aber kaum bewölkt, relativ klar, und das bedeutet auch, dass es auch frisch ist in dieser Nacht, 7 bis 11 Grad. Nachher geht's dann hoch mit den Temperaturen auf 19 bis 23 Grad. Wir starten auch am Morgen erstmal ganz entspannt mit ein bisschen Sonne, hier und da ein paar Wolken. Nachher im Tagesverlauf ziehen sich aber immer mehr Wolken zusammen über NRW und dann wird es auch Regen geben. Vereinzelt müssen wir auch mit Gewittern rechnen. Der Donnerstag wird dann sehr regnerisch.
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7: Zurzeit liegen uns keine Meldungen vor. Wir wünschen allen unterwegs gute Fahrt.
5: Ja, genießen wir heute nochmal den Tag, eine relativ ruhige Nacht und nachher nochmal ein bisschen Sonnenschein so bis Abend und dann kommt der Regen zu uns. Also von daher, ihr macht es gerade richtig, ihr genießt die Zeit jetzt gerade ganz entspannt mit drei Hits am Stück. Ich habe neue Musik von Loy dabei, Golden Summer. Den hätten wir gerne jetzt nochmal, kriegen wir auch heute nochmal. Richard Marx aus den 80ern und wir fangen an mit Topic und Becky G. Sorry, Papi.
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0: Das Wetter.
1: Hier und da müssen wir mit Nebel rechnen. Temperaturen so zwischen 7 und 11 Grad in dieser Nacht. Etwas weiter oben, also in der Eifel und im Sauerland, so 4 Grad. Nachher starten wir dann mit Sonne in den Mittwoch und es wird relativ schön. Ein paar Wolken sind vielleicht dabei. Erstmal wird es noch nicht regnen, aber dann so Richtung Abend, späten Abend zieht es sich weiter zu und dann müssen wir halt auch mit Regen und Gewittern rechnen. Temperaturen übrigens nachher im Tagesverlauf so um die 23 Grad. Schauen wir noch schnell auf den Donnerstag. Das machen wir wirklich nur schnell, weil der wird, so wie es jetzt aussieht, nicht so richtig schön. Der Donnerstag wird nämlich so ein Regendonnerstag.
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2: A3 Oberhausen-Arnheim zwischen Dienstlaken Nord und Hünxe. 1 Kilometer Stau, 13 Minuten Zeitverlust. Wir wünschen allen unterwegs gute Fahrt.
1: Ja, so schnell sind wir schon im Mittwoch, ne? Das kann manchmal ganz schön flott gehen, ne? Gerade noch Dienstag, jetzt schon Mittwoch, ja? Für alle, die gerade in der Nachtschicht hängen, haltet durch, wir sind bei euch. Musik haben wir immer dabei für euch. Mark, jetzt mit One to Make Her Happy. Und danach noch Tiffany Harris mit Vertigo.
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0: Ihr kennt das wahrscheinlich auch, diese Fake-Mails, bei denen du viel Geld versprochen bekommst. Ja? Was machen wir damit? Ignorieren oder direkt löschen? Das hat sich auch Professor Peter Hegemann aus NRW gedacht. Kollege Sascha Fassbender, die E-Mail war aber seriös, oder?
1: Ja, hochseriös sogar. Sie kam aus Stockholm und hat Peter Hegemann, ja jetzt sag mal, umgerechnet ein Drittel von rund 1 Million Euro beschert. Er hat nämlich gestern den Medizin-Nobelpreis mit 2 anderen gewonnen.
0: Ja. Was ist das für ein Mann?
1: Also Peter Hegemann ist in Münster geboren, in Aachen aufgewachsen. Mittlerweile ist er Biophysiker und dabei total sympathisch und bodenständig, wie ich finde.
2: Ich freue mich natürlich, dass ich hier die Gelegenheit bekomme, auch vielleicht zu einem etwas allgemeineren Publikum mal über Optogenetik berichten zu können. Und mir kommt es darauf an, dass Sie verstehen, was Optogenetik ist. Und ich werde Sie nicht mit hunderten von Anwendungen quälen hier.
0: Ich mag es, dass er sagt, allgemeineres Publikum. Ja? Er meint uns beide.
1: Er meint uns beides, glaube ich auch.
0: Das ist schön.
1: Und jetzt ist er eben Nobelpreis.

0: Preisgewinner und ich, also er ist einfach mal reich. Der Nobelpreis ist mit 12 Millionen schwedischen Kronen dotiert, umgerechnet ca. 1 bis 1,1 Millionen Euro. Und das Ganze für Forschungen, er hat es eben gesagt, im Bereich Optogenetik, eine Technik, um die Aktivität von Zellen mit Licht kontrollieren zu können.
1: Ja, Nobelpreis hier, Pillepalle. Was wir jetzt wirklich gelernt haben, ist, Leute, lest eure E-Mails, ja, sorgfältig.
0: Ja, auf jeden Fall. Er bekam eine E-Mail, wie er selbst sagt, von jemandem, den er nicht kannte, und in der Mail steht drin: Ruf mich zurück, ich habe was Wichtiges für dich.
1: Das klingt wie die E-Mails, die ich vom Prinzen von Zumumba bekommen habe, ob ich sein Geld mal irgendwie sicherstellen könnte.
0: Ja, ruf den mal zurück.
1: Auf jeden Fall. Den mache ich jetzt auch. Ja, so.
0: Dann schaut Peter Hegemann auf die Telefonnummer in dieser E-Mail und dann merkt er, yo, ich war schon mal in Schweden und mir kommt diese Vorwahl von da irgendwie bekannt vor. Und dann rief er halt zurück.
1: Ja. Und dann war reich, der Reichanruf sozusagen.
0: Genau, hat ihn reich gemacht, er ist jetzt frischer Nobelpreisträger und er sagt über diesen Moment, ey, es ist unglaublich, wenn du diese Nachricht bekommst, aber du brauchst einfach Zeit, um zu realisieren, was gerade passiert.
1: Ja, du brauchst Zeit, um zu realisieren, ich bin jetzt Nobelpreissieger und Träger.
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